0: machen Kinder unglücklich, sagte Starmer. Aber weil sie auch Vorteile brächten, sei die Entscheidung nicht leicht gefallen. Doch die Risiken und negativen Konsequenzen überwiegen nach Ansicht der Regierung. Ein vollständiges Verbot sei daher die richtige Entscheidung. Geplant sind auch strengere Regeln für Gaming- und Streaming-Plattformen, damit Erwachsene dort keine Kinder direkt kontaktieren können. Kritiker befürchten, dass das Verbot von Teenagern leicht umgangen werden kann, zum Beispiel durch falsche Altersangaben oder VPN-Dienste, die den Standort virtuell verändern. Aus London, Philipp Detlefs.
1: Zum Fußball. Belgien hat am Abend Ägypten den ersten Sieg der WM-Geschichte verdorben. Die Partie endete 1:1 unentschieden. Auch die WM-Partie davor wurde ein Remis. Spanien und der Außenseiter Kap Verde trennten sich mit 0:0 unentschieden.
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3: Auf der A2 Richtung Braunschweig liegt zwischen Kreuz Hannover Ost und Lehrte ein Spanngurt auf dem linken Fahrstreifen. Ebenfalls Richtung Braunschweig gibt es zwischen Helmstedt Zentrum und Helmstedt West einen Unfall mit mehreren Fahrzeugen. Der Verkehr wird an der Unfallstelle vorbeigeführt. Im weiteren Verlauf zwischen Marienborn und Helmstedt West steht ihr auf 1 Kilometer. Gute Fahrt.
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3: In Garbsen haben wir aktuell 10 Grad, genauso in Wunstorf und auch in Isernhagen 10 Grad. In der Nacht sinkt das Thermometer auf milde 15 Grad. So wird das Wetter morgen. Es erwartet euch ein Tag mit teils bewölktem Himmel und Regen. Bei anfangs 15 Grad, im Laufe des Tages steigt das Thermometer auf bis zu 24 Grad an.
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1: Die Ärzte gehen nächstes Jahr auf Tour, präsentiert von uns. Aber jetzt legt erstmal Sänger Farin Urlaub richtig solo los.

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1: Ich bin Ursula Winkler. Die G7-Staats- und Regierungschefs setzen heute mit Beratungen über die stockenden Friedensbemühungen für die Ukraine ihren Gipfel im französischen Evian fort. An den Gesprächen soll auch der ukrainische Präsident Zelensky teilnehmen. Zweites großes Thema werden mögliche Konsequenzen aus der Einigung zwischen den USA und dem Iran über ein Rahmenabkommen für ein Ende des Irankriegs sein. Cyberangriffe, Propaganda, Spionage. In Berlin will Bundesinnenminister Dobrindt heute ein gemeinsames Zentrum zur Abwehr hybrider Bedrohungen eröffnen. Es soll helfen, hybride Angriffe wie die aus Russland schneller zu erkennen und wirksame Gegenmaßnahmen zu ergreifen.
2: Die Gefahr hybrider Angriffe wächst stetig. Immer wieder werden mutmaßliche chinesische Agenten in Deutschland entdeckt. Aber vor allem Russland ist auf dem Gebiet laut Verfassungsschutz besonders aktiv. Ziel solcher Attacken kann es sein, andere Staaten zu destabilisieren, indem die öffentliche Meinung manipuliert wird, etwa vor Wahlen. Auch staatlich gelenkte Cyberangriffe zählen zum Werkzeugkasten hybrider Kriegsführung. Das neue Zentrum in Berlin soll die Abwehr solcher Attacken organisieren. Tanja Wagner, Nachrichtenredaktion.
1: Per Mausklick landen Sneaker, Beautyprodukte und Elektronik im Warenkorb. Influencer und soziale Medien haben inzwischen einen erheblichen Einfluss auf das Online-Shopping-Verhalten von Kindern und Jugendlichen. Das geht aus der Mediensucht-Sonderanalyse der Krankenkasse DAK Gesundheit und des Universitätsklinikums Hamburg-Eppendorf hervor.
3: Knapp die Hälfte der 10- bis 17-Jährigen wird demnach via Social Media auf Produkte aufmerksam. 40% folgen Kaufempfehlungen von Influencerinnen und Influencern. Deren Einfluss und vom Algorithmus gesteuerte Werbung können aber zur Gefahr werden und einen Kaufrausch auslösen. Laut Studie stöbern inzwischen fast 4 von 10 Kindern und Jugendlichen zwischen 10 und 17 Jahren mindestens einmal pro Woche in Online-Shops. Mehr als jeder Zehnte gibt dann bis zu 1.200 Euro pro Jahr fürs Shopping aus. Katrin Müller, Nachrichtenredaktion.
1: Zur Fußball-WM. Nach Spanien hat auch Uruguay als zweiter Favorit der Gruppe H einen Stotterstart in die WM hingelegt. Der zweimalige Weltmeister musste sich gegen Saudi-Arabien mit einem 1:1 zufrieden geben. Zuvor hatten sich Spanien und der Außenseiter Kap Verde mit 0:0 getrennt. Auch Belgien schaffte gegen Ägypten nur ein 1:1 unentschieden.
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4: Hallo auf die Straßen. Aktuell liegen uns keine Meldungen vor. Ihr habt freie Fahrt. In 30 Minuten gibt es hier das nächste Update. Kommt gut und sicher an euer Ziel.
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4: In Lehrte zeigt das Thermometer 10 Grad. In Wunstorf haben wir 9 Grad, genauso wie in Grasdorf. In der Nacht sinkt das Thermometer auf milde 15 Grad. So wird das Wetter morgen. Es erwartet euch ein Tag mit teils bewölktem Himmel und Regen. Bei anfangs 15 Grad, im Laufe des Tages steigt das Thermometer auf bis zu 24 Grad an.
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0: haben nicht nur die Verbindung, dass sie Simple Man von ihren großen Vorbildern grandios gecovert haben. Ihr Originalgitarrist Jason Todd, der ist auch noch mit der Tochter von Lynyrd Skynyrd Sänger Ronnie Van Zandt, Melody, verheiratet.
1: Großartig.
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1: Geile Kombo, geiler Südstaaten-Rock. Hier sind Shinedown mit ihrer neuen Scheibe Young Again.
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1: Ich bin Ursula Winkler. Beim G7-Gipfel im französischen Evian stehen große Krisen auf der Tagesordnung. Bundeskanzler Merz zeigte sich vorsichtig optimistisch und sieht trotz der angespannten Lage Chancen auf Fortschritte. Sowohl im Konflikt mit dem Iran als auch im Ukraine-Krieg.
2: Merz spricht von einem möglichen Fenster für die Diplomatie. Die Ukraine sei heute in einer stärkeren Position als noch vor einiger Zeit, sagte der Kanzler vor seinem Abflug. In Evian will er mit US-Präsident Trump und den anderen G7-Staaten über neue diplomatische Anläufe sprechen. Positiv sieht Merz auch die Einigung zwischen den USA und dem Iran. Das vereinbarte Rahmenabkommen könne aus seiner Sicht zur Stabilisierung der Region beitragen und der Weltwirtschaft neuen Rückenwind geben. Zoe Tassovali, Nachrichtenredaktion.
1: Die EU hat die Beitrittsverhandlungen mit der Ukraine begonnen. Vertreter beider Seiten starteten am Abend in Luxemburg offiziell die Gespräche zum ersten Themenblock. Mit dem ersten Verhandlungsabschnitt werden Gespräche über Themen wie das Justizsystem, den Grundwerteschutz und Sicherheit begonnen. Kandidatenländer müssen dabei unter anderem nachweisen, dass ihre Rechtssysteme, der Grenzschutz und die Polizei den EU-Standards entsprechen. Der älteste Sohn der norwegischen Kronprinzessin Mette-Marit, Marius Borkøby, ist vor einem Gericht in Oslo für 34 Straftaten zu 4 Jahren Haft verurteilt worden. 4 Frauen muss der Norweger eine Entschädigung zahlen, darunter 2 Ex-Freundinnen.
3: Das Urteil fiel milder aus, als die Staatsanwaltschaft gefordert hatte. 4 Jahre dürften trotzdem ein schwerer Schlag sein. Nicht nur für Høiby, sondern für die ganze Königsfamilie. Schuldig in 34 Anklagepunkten, darunter in 2 Fällen von Vergewaltigung nach norwegischem Recht. Das Gericht sah es als erwiesen an, dass Høiby mit dem Finger in die Frauen eingedrungen war, während sie schliefen. Einen Freispruch gab es dagegen von 2 weiteren Vergewaltigungsvorwürfen. Aus Skandinavien, Julia Weschenbach.
1: Zur Fußball-WM. Nach Spanien hat auch Uruguay als 2. Favorit der Gruppe H einen Stotterstart in die WM hingelegt. Der 2-malige Weltmeister musste sich gegen Saudi-Arabien mit einem 1:1 zufrieden geben. Zuvor hatten sich Spanien und der Außenseiter Kap Verde mit 0:0 getrennt. Auch Belgien schaffte gegen Ägypten nur ein 1:1 Unentschieden.
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4: Auf der A31 Richtung Gronau zwischen Wiedmarschen und Emsbüren stockt der Verkehr auf 1 Kilometer. Gute Fahrt.
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4: In Alfeld zeigt das Thermometer 7 Grad. In Mellendorf sind es 9 Grad. Und in Burgwedel messen wir 12 Grad. In der Nacht sinkt das Thermometer auf milde 15 Grad. So wird das Wetter morgen. Es erwartet euch ein Tag mit teils bewölktem Himmel und Regen. Bei anfangs 15 Grad, im Laufe des Tages steigt das Thermometer auf bis zu 24 Grad an.
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1: Und jetzt präsentieren wir euch eine geile Kombo aus der Wiege des New Metal, nämlich aus Los Angeles.

0: Jawohl, da zeigen uns Hollywood Undead, das nicht nur Linkin Park New Metal aus Kalifornien in die Welt getragen haben. Und diese Jungs haben damals, 2005, ich lieb's, ihre Mucke noch über MySpace verbreitet.
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1: Hier sind Hollywood Undead aus L.A. mit ihrer neuen Scheibe 4.

0: Ich bin Ursula Winkler. Die G7-Staats- und Regierungschefs setzen heute mit Beratungen über die stockenden Friedensbemühungen für die Ukraine ihren Gipfel im französischen Evian fort. An den Gesprächen soll auch der ukrainische Präsident Zelensky teilnehmen. Zweites großes Thema werden mögliche Konsequenzen aus der Einigung zwischen den USA und dem Iran über ein Rahmenabkommen für ein Ende des Irankriegs sein. Cyberangriffe, Propaganda, Spionage. In Berlin will Bundesinnenminister Dobrindt heute ein gemeinsames Zentrum zur Abwehr hybrider Bedrohungen eröffnen. Es soll helfen, hybride Angriffe wie die aus Russland schneller zu erkennen und wirksame Gegenmaßnahmen zu ergreifen.
1: Die Gefahr hybrider Angriffe wächst stetig. Immer wieder werden mutmaßliche chinesische Agenten in Deutschland entdeckt. Aber vor allem Russland ist auf dem Gebiet laut Verfassungsschutz besonders aktiv. Ziel solcher Attacken kann es sein, andere Staaten zu destabilisieren, indem die öffentliche Meinung manipuliert wird, etwa vor Wahlen. Auch staatlich gelenkte Cyberangriffe zählen zum Werkzeugkasten hybrider Kriegsführung. Das neue Zentrum in Berlin soll die Abwehr solcher Attacken organisieren. Tanja Wagner, Nachrichtenredaktion.
0: Nach jahrelangen Verhandlungen um Fluggastrechte in der EU ist klar, es bleibt bei den bisherigen Entschädigungszahlungen bei Verspätungen. Reisende haben damit ab 3 Stunden Verspätung unter bestimmten Voraussetzungen Anspruch auf Geld. Vertreter von Europaparlament und EU-Staaten haben sich aber auf einige Änderungen verständigt.
2: Die EU-Abgeordneten wollten ursprünglich, dass Passagiere immer ein Recht auf Mitnahme eines kleinen Koffers haben, zusätzlich zu einem persönlichen Gegenstand. Damit konnten sie sich nicht durchsetzen. Aber Preise sollen im Netz immer einschließlich Handgepäck angezeigt werden, der Transparenz wegen. Kinder müssen nicht für einen reservierten Sitzplatz neben den Eltern zahlen. Bei Verspätungen bleibt es beim bisherigen. Ab 3 Stunden gibt es Geld, gestaffelt nach Entfernungen, wenn die Fluggesellschaft Schuld hat. Dieter Ebeling, Brüssel.
0: Zur Fußball-WM. Nach Spanien hat auch Uruguay als zweiter Favorit der Gruppe H einen Stotterstart in die WM hingelegt. Der zweimalige Weltmeister musste sich gegen Saudi-Arabien mit einem 1:1 zufrieden geben. Zuvor hatten sich Spanien und der Außenseiter Kap Verde mit 0:0 getrennt. Auch Belgien schaffte gegen Ägypten nur ein 1:1 unentschieden.
3: Und jetzt das Niedersachsen-Update mit Cedric Kunz. Die Landwirtschaft in Niedersachsen, die düngt nach Angaben des Agrarministeriums mittlerweile gezielter und hält inzwischen auch die gesetzlichen Vorgaben zur Stickstoffdüngung ein. Für die Meierwerft in Papenburg zeichnet sich möglicherweise ein wichtiger Großauftrag ab. Laut der ARD soll die zur Meiergruppe gehörende Neptunwerft in Rostock nämlich 2 Offshore-Umspannplattformen für den Netzbetreiber 50 Hertz bauen. Und nach den Schüssen bei einer Auseinandersetzung in Göttingen sucht die Polizei jetzt nach einem 16-jährigen Tatverdächtigen. Mehr dazu in den News um 12:30.
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5: Auf der A2 Richtung Dortmund zwischen Hannover-Lahe und Hannover-Bothfeld liegen mehrere Plastikteile auf der Fahrbahn. Auf der A27 Richtung Bremerhaven, zwischen dem Übergang von der B73 und Altenwalde, liegen Gegenstände auf der Fahrbahn. Gute Fahrt.
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5: In Uetze zeigt das Thermometer gerade 8 Grad. Burgwedel liegt bei 12 Grad, während es in Laatzen ebenfalls um 8 Grad sind. Und so wird das Wetter heute. Bis zum Vormittag gibt es einen klaren Himmel, danach wird es wechselnd bewölkt, das Ganze bei maximal 24 Grad.
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6: Guten Morgen, schönen Dienstagmorgen wünsche ich euch. Und vielleicht habt ihr ja heute auch schon auf eure WM-App, auf eure Tippspiel-App geguckt, so wie ich heute Morgen. Und habt gesehen, Mann, alles falsch getippt. Also zumindest die erwartbaren Ergebnisse, die sind ausgeblieben. Also Spanien hat gestern gepatzt gegen Kap Verde, aber sowas von nur 0:0 gab es. Da reden wir auf jeden Fall später noch drüber. Aber auch zum Beispiel jetzt das aktuell noch laufende Spiel in der Nacht. Belgien-Ägypten. Also habe ich 2:0 für Belgien getippt und momentan liegt Ägypten immer noch 1:0 vorne. Das ist ja absoluter Wahnsinn. Also wieder 0 Punkte für mich. Ich hoffe, euch geht's da ein bisschen besser. Aber wie gesagt, sprechen wir alles noch drüber. Ihr kriegt natürlich alle WM-Insights, alle Updates zur laufenden Weltmeisterschaft hier bei uns in der Morning Walk Show. Nebenbei erfahrt ihr auch noch, wie ihr Guns N' Roses live sehen könnt in Berlin und das schon nächste Woche. Also dranbleiben lohnt sich auf jeden Fall und jetzt starten wir erstmal gemeinsam in diesen Dienstag. Natürlich mit einem absoluten Rockklassiker. Der kommt vom Boss Bruce Springsteen, das ist Dancing in the Dark. Ich wünsche euch einen schönen Dienstagmorgen.
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0: Das ist aktuell bei uns im Programm. Good Charlotte mit Sex on the Radio um 5.12 Uhr.
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0: Und ich weiß nicht, ob ihr schon in den frühen ganzen Roses-Jahren mal in den Genuss gekommen seid, die Jungs live zu sehen. Also, falls es so war, da bin ich auf jeden Fall ziemlich neidisch drauf, weil die Konzerte, die waren ja absolut crazy. Auch, na klar, wenn einige ganzen Roses-Konzerte früher vielleicht auch mal bedeutet haben, dass die Jungs eine oder anderthalb Stunden zu spät gekommen sind oder vielleicht auch gar nicht auf die Bühne gekommen sind, weil Axl Rose irgendwas hatte oder vor dem Konzert vielleicht auch einfach nur seine Lieblingsserie erstmal noch zu Ende sehen wollte. Das ist alles so genau passiert. Oder, keine Ahnung, hat man ja auch öfter mal erlebt, dass er einen Abfuck während des Konzerts auf irgendwas bekommen hat. Und sei es nur die Security.
2: Well, thanks to the lame-ass security, I'm going home.
0: So, und dann war so ein ganz Roses-Konzert auch mal schnell wieder vorbei. Aber mittlerweile sind die Jungs ja verlässlicher geworden und die Konzerte natürlich von Guns N' Roses nach wie vor ganz oberes Regal. 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

Experten sagen, die nächsten 3 Sekunden entscheiden, ob du dran bleibst oder nicht. Und hat's funktioniert? Dann gleich weiter so. Metallica.

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1: Bruce Springsteen hat seine erste Gitarre verkauft, um ein Motorrad zu kaufen. 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Zum Glück hat er es dann später bereut und sich eine neue Gitarre besorgt. Sonst gäbe es heute vielleicht keinen Boss, sondern nur einen sehr zufriedenen Motorradfahrer aus New Jersey.
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4: Moin, ich bin Cedric Kunz und die Landwirtschaft in Niedersachsen, die düngt nach Angaben des Agrarministeriums gezielter und hält inzwischen auch die gesetzlichen Vorgaben zur Stickstoffdüngung ein. Trotzdem bleiben die Nitratwerte in vielen Gewässern hoch. Laut dem neuen Nährstoffbericht ist zum Beispiel nur an einem Teil der Grundwassermessstellen eine Verbesserung erkennbar. Vielerorts bleiben die Werte unverändert oder steigen sogar weiter an. Landwirtschaftsministerin Miriam Staute sieht zwar Fortschritte beim Düngungsverhalten, fordert aber auch weitere Untersuchungen zu den Ursachen der anhaltenden Belastung. Besonders in viehstarken Regionen gibt es weiterhin viele Überschüsse bei Stickstoff und Phosphat. Für die Meierwerft in Papenburg zeichnet sich möglicherweise ein wichtiger Großauftrag ab. Laut der ARD soll die zur Meier-Gruppe gehörende Neptunwerft in Rostock zwei Offshore-Umspannplattformen für den Netzbetreiber 50 Hertz bauen. Das Auftragsvolumen könnte bei rund 4 Milliarden Euro liegen. Die Plattformen sind ein wichtiger Baustein der Energiewende, weil sie Strom aus Offshore-Windparks für die Einspeisung ins Stromnetz umwandeln. Und nach den Schüssen bei einer Auseinandersetzung in Göttingen sucht die Polizei jetzt nach einem 16-jährigen Tatverdächtigen. Der Jugendliche wird wegen versuchten Totschlags gesucht. Bei dem Vorfall am Samstagabend wurde unter anderem auch ein Polizist schwer verletzt.
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5: Auf der A1 Richtung Bremen stockt der Verkehr zwischen Brinkum und Hemelingen auf 1 Kilometer. Rechnet mit mindestens 2 Minuten Zeitverlust. Gute Fahrt.
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5: In Isernhagen zeigt das Thermometer derzeit 8 Grad. In Lehrte ist es etwas milder mit 9 Grad, während wir in Neustadt 7 Grad messen. Und so wird das Wetter heute. Bis zum Vormittag gibt es einen klaren Himmel, danach wird es wechselnd bewölkt, das Ganze bei maximal 24 Grad.
6: Wir sind früh dran an diesem Dienstagmorgen, 5.29 Uhr erst. Schön, dass ihr mit dabei seid. Moin!
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0: Franz Ferdinand hier in der Morning Walk Show. 5.35 Uhr haben wir es. Das ist Do You Want To?
1: Guten Morgen an diesem Dienstag. Wenn die anderen durchdrehen, drehen wir erst richtig auf. Los geht's. 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

0: Punkt schon erreicht? Also haben die Jungs schon ihre Tour durch nach dem letzten Album? Sind sie jetzt aufgelöst? Und dann bin ich schnell auf Wikipedia gegangen und traurige Antwort ist ja. Da steht jetzt als erster Satz, Sum 41 waren eine Punkrock-Band. Tja, irgendwie traurig, oder? Die besagte Tour ist einfach wirklich schon letztes Jahr zu Ende gegangen. Das macht mich wirklich traurig und das zeigt mir, wie schnell diese Zeit doch vergeht, oder? Ich wusste es noch nicht mal, dass das vorbei war. Naja, und jetzt haben wir am Ende ja nur noch die Mucke der Jungs. Da muss man natürlich sagen, Landmines einfach nach wie vor wirklich guter Song. Erinnert mich sehr an die erfolgreichen Jahre von Sum 41, so Anfang der 2000er war das, als ich auch noch klein war. Und damals, zum Beispiel 2001, da hatten ja Sum 41 mit Fatlip ihre bisherige einzige Nummer 1 in den Charts. Auch ein geiler Song, absoluter Klassiker. Und ja, das haben dann Sum 41 mit Landmines 2025 dann auch nochmal geschafft, so quasi zum Ende hin. Da haben sie dann nochmal die Nummer 1 abgeräumt. Und das bedeutet, zwischen Fatlip und Landmines liegen 22 Jahre und damit haben Sum 41 auch wirklich nochmal zum Ende der Karriere einen neuen Rekord aufgestellt. Denn keine Band auf der ganzen Welt vorher hat es geschafft, 22 Jahre nach der letzten Nummer 1 nochmal einen Chartbreaker, also nochmal eine Nummer 1 zu platzieren. Finde ich geil, kann man nur nochmal sagen, Glückwunsch. Und hier sind die Jungs jetzt natürlich Sum 41 mit Landmines.
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2: Es gibt ja wirklich etliche Songs, die nach ganz beliebten Orten oder bestimmten Sehenswürdigkeiten benannt sind. Aber nicht nur bei den Songs, auch bei manchen Bandnamen ist das der Fall. So zum Beispiel auch bei Linkin Park damals. Let you cut me off! Der kommt nämlich vom Linkin Park, also einem Park in Santa Monica in Los Angeles. Doch die Webdomain für den Namen, die war leider schon weg. Also wurde aus dem C dann ein K und das L in Linkin, das wurde einfach komplett gestrichen. Praktisch gedacht und doch irgendwie so ein bisschen modern. Ursprünglich wollte sich die Band übrigens auch mal Hybrid Theory nennen. So hieß dann aber einfach das erste Album.
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11: Ich bin Dirk Zeitler. Am Genfer See starten heute die G7 in den zweiten Tag ihres Gipfeltreffens. Die Staats- und Regierungschefs beraten unter anderem über gemeinsame Positionen, was den Welthandel sowie den Iran- und Ukraine-Krieg angeht. Auch der ukrainische Präsident Zelensky soll bei der Arbeitssitzung im französischen Evian dabei sein.
12: Bislang galten die USA als alleiniger Vermittler im Ukraine-Krieg. Nun will man hier in Evian mit US-Präsident Trump über Vorschläge sprechen, die Deutschland, Frankreich und Großbritannien mit Zelensky beraten haben. Die Europäer wollen mit am Verhandlungstisch sitzen, sollte es zu neuen Gesprächen zwischen Russland und der Ukraine kommen. Das Problem, sie sind sich untereinander nicht einig, wer in Sachen Ukraine für sie sprechen soll. Aus Evian, Michael Evers.
11: Die EU hat Beitrittsverhandlungen mit der Ukraine offiziell begonnen. In Luxemburg haben Vertreter beider Seiten am Abend die Gespräche zum ersten Verhandlungskapitel gestartet. Das sagt ein Sprecher des Rats der Mitgliedstaaten der DPA.
13: Es geht jetzt erstmal um grundlegende Fragen wie Rechtsstaatlichkeit, Justiz, Sicherheit und den Schutz von Grundrechten. Die Ukraine muss dabei nachweisen, dass sie die Standards der Europäischen Union erfüllt. Bundesaußenminister Wadephul spricht von einem historischen Zeitpunkt für Europa und die Ukraine. Der Verhandlungsbeginn sei mehr als Symbolik. Bis zu einem möglichen EU-Beitritt dürfte es trotzdem noch Jahre dauern. Dafür sind weitere Reformen nötig, etwa im Kampf gegen Korruption. Tine Klimach, Nachrichtenredaktion.
11: Beim Absturz eines Bombers vom Typ B-52 in den USA sind alle 8 Besatzungsmitglieder ums Leben gekommen. Das Unglück ereignete sich kurz nach dem Start des Langstreckenbombers. Das teilte der Militärstützpunkt Edwards Air Force Base im Bundesstaat Kalifornien mit. Rettungskräfte seien sofort vor Ort gewesen. Zum Sport. Die iranische Fußballnationalmannschaft hat in ihrem politisch stark aufgeladenen ersten WM-Spiel einen sportlichen Rückschlag vermieden. Das Team kam nach zweimaligem Rückstand zu einem 2:2 gegen Neuseeland. Auch die anderen Partien gingen unentschieden aus. Uruguay musste sich gegen Saudi-Arabien mit einem 1:1 zufrieden geben. Spanien und der Außenseiter Kap Verde hatten sich zuvor mit 0:0 getrennt. Auch Belgien schaffte gegen Ägypten nur ein Remis. Die Partie endete 1:1 unentschieden.
2: Und jetzt das Niedersachsen-Update mit Cedric Kunz. Die Landwirtschaft in Niedersachsen, die düngt nach Angaben des Agrarministeriums mittlerweile gezielter und hält inzwischen auch die gesetzlichen Vorgaben zur Stickstoffdüngung ein. Für die Meierwerft in Papenburg zeichnet sich möglicherweise ein wichtiger Großauftrag ab. Laut der ARD soll die zur Meier-Gruppe gehörende Neptunwerft in Rostock nämlich zwei Offshore-Umspannplattformen für den Netzbetreiber 50 Hertz bauen. Und nach den Schüssen bei einer Auseinandersetzung in Göttingen sucht die Polizei jetzt nach einem 16-jährigen Tatverdächtigen. Mehr dazu in den News um 12:30.
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14: Hier steht ihr aktuell am längsten. Auf der A2 Richtung Hannover gibt es zwischen Peine und Hämeler Wald 3 Kilometer Stau. Auf der A1 Richtung Bremen staut es sich zwischen Brinkum und Bremen-Arsten auf 2 Kilometern. In der Gegenrichtung Richtung Osnabrück stockt der Verkehr zwischen Obhusen und Bremen-Arsten auf 2 Kilometern. Gute Fahrt.
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14: Bei euch in Alfeld zeigt das Thermometer aktuell 9 Grad. In Basinghausen sind es 8 Grad und auch Hannover meldet 9 Grad. Und so wird das Wetter heute. Bis zum Vormittag gibt es einen klaren Himmel, danach wird es wechselnd bewölkt. Das Ganze bei maximal 24 Grad.
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15: Schönen guten Morgen und wir gehen jetzt gleich mal rüber ins 17. Bundesland von Deutschland, natürlich nach Malle. Von der Lieblingsinsel der Deutschen gibt es jetzt nämlich gleich mal 2 Meldungen heute Morgen. Einmal heißt es hier Knabberalarm auf Mallorca. Fische beißen deutsche Touristin ins Bein. Das war in Cala Mayor und tatsächlich habe ich sowas auch schon mal erlebt. In Indonesien, und da wird dir natürlich erstmal ganz anders, wenn du am Schwimmen bist und plötzlich zwickt es so ein bisschen am Bein. Aber mir und auch der Frau auf Mallorca ist natürlich am Ende nicht wirklich was passiert. Ne? Da wurde man kurz ein bisschen gezwickt von irgendeinem Fisch. Nichts Schlimmes, aber der Schock bleibt, ist doch klar. Und die zweite Meldung, die ist vom Playa de Muro. Und da gibt es jetzt nämlich kilometerweit angeschwemmtes Seegras, das wohl so einen richtig fiesen Verwesungsgeruch hat und deswegen alle Badegäste und Urlauber da nervt. Tja, ist auch irgendwie schade, oder? Da machst du extra Urlaub auf Malle und da hast du Verwesungsgeruch am Strand. Ja, keine Ahnung, hätte man auch direkt dann zum Ballermann fahren können, anstatt an den Playa de Muro. Aber es ist, wie es ist.
16: Es geht schon wieder los. Eimer saufen.
17: Boah, so ganz ohne Kaffee sind die beiden manchmal echt schwer zu ertragen, oder? Naja, langweilig kann jeder. Hier sind Eggers und der Engelhardt in der Morning Rock Show auf Radio 21.

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1: Die Red Hot Chili Peppers mit Can't Stop, finde ich, hat ein wahnsinnig geiles Intro und der Song an sich natürlich auch wahnsinnig gut. Ihr hört die Morning Rock Show. Schön, dass ihr mit dabei seid. 6.12 Uhr.
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1: Und apropos Intros von Songs. Also es gibt ja auch so Intros von Songs, wenn man die auf Konzerten da mal wirklich live hört, dann ist das doch unvergleichlich, oder? Zum Beispiel, habt ihr bestimmt schon mal erlebt, also wenn ihr mal auf dem AC/DC-Konzert wart und das hier kommt. Boah. Na, also danach sind doch wirklich auf dem AC/DC-Konzert alle Schleusen offen, oder? Spätestens wenn Thunderstruck kommt, dann geht's richtig ab, dann ist die Party da. Und genau so einen Moment gibt's, finde ich, auch immer auf ganzen Roses-Konzerten, und zwar bei diesem Intro hier. Einfach nur diese Gitarre mit dem Hall drauf. Boah! Was dann für eine Energie auf dem ganzen Roses-Konzert herrscht, das ist doch auch wirklich crazy. 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Und das will ich jetzt auch gar nicht mehr lange unterbrechen. Wir hören jetzt natürlich Welcome to the Jungle. Aber live ist natürlich nochmal tausendmal geiler. Glaubt mir.
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1: Mit Ilana Schildmann. Bowling, Pornos und ein richtig guter Soundtrack. Drei Gründe, den 90er-Jahre-Kultfilm einfach zu lieben. Die Rede ist von The Big Lebowski.
2: Okay, Sir, Sie sind ein Lebowski, ich bin ein Lebowski. Also, was kann ich für Sie tun?
3: Ah, wissen Sie, Sir, Folgendes. Es geht um meinen Teppich, der das Zimmer erst richtig gemütlich gemacht hat.
1: Mit Brille und Bademantel vor dem Milchregal, eine einzelne Milch mit einem Scheck bezahlen, White Russian ist sein Lieblingsgetränk. Die Hauptfigur Jeffrey Lebowski, gespielt von Jeff Bridges, ist eine Klasse für sich.
3: Ich bin nicht Mr. Lebowski, Sie sind Mr. Lebowski. Ich bin der Dude. Und so sollten Sie mich auch nennen, ist das klar? Entweder so oder seine Dudeheit oder Duda oder... Oder auch El Duderino, falls Ihnen das mit den Kurznamen nicht so liegt.
1: Das unbeschwerte Leben des Dudes ändert sich schlagartig, als zwei Schlägertypen ihn aufsuchen und ihm auf den Teppich pinkeln.
4: Sowas passiert mit Schnorrern, Lebowski.
3: Ey, nein, tu das nicht. Nicht auf den Teppich, Mann.
4: Siehst du, was passiert, Lebowski? Siehst du, was passiert?
1: Immer mit dabei sein cholerischer Freund Walter Sobchak und der etwas unbeteiligte Donny, die neben weiteren Nebenfiguren einen großen Teil der Komik ausmachen. Auf alle Fälle eine sehenswerte Kultkomödie.
5: Ich sehe, ihr habt euch ins Halbfinale gebohrt.
6: Dios mio, Mann. Ich und mein Kumpel Leon werden euch kräftig den Arsch aufreißen.
3: Ja, weißt du, das ist vielleicht deine Meinung, Mann.
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5: Moin, ich bin Cedric Kunz und die Landwirtschaft in Niedersachsen, die düngt nach Angaben des Agrarministeriums gezielter und hält inzwischen auch die gesetzlichen Vorgaben zur Stickstoffdüngung ein. Trotzdem bleiben die Nitratwerte in vielen Gewässern hoch. Laut dem neuen Nährstoffbericht ist zum Beispiel nur an einem Teil der Grundwassermessstellen eine Verbesserung erkennbar. Vielerorts bleiben die Werte unverändert oder steigen sogar weiter an. Landwirtschaftsministerin Miriam Staute sieht zwar Fortschritte beim Düngungsverhalten, fordert aber auch weitere Untersuchungen zu den Ursachen der anhaltenden Belastung. Besonders in viehstarken Regionen gibt es weiterhin viele Überschüsse bei Stickstoff und Phosphat. Für die Meierwerft in Papenburg zeichnet sich möglicherweise ein wichtiger Großauftrag ab. Laut der ARD soll die zur Meier-Gruppe gehörende Neptunwerft in Rostock zwei Offshore-Umspannplattformen für den Netzbetreiber 50 Hertz bauen. Das Auftragsvolumen könnte bei rund 4 Milliarden Euro liegen. Die Plattformen sind ein wichtiger Baustein der Energiewende, weil sie Strom aus Offshore-Windparks für die Einspeisung ins Stromnetz umwandeln. Und nach den Schüssen bei einer Auseinandersetzung in Göttingen sucht die Polizei jetzt nach einem 16-jährigen Tatverdächtigen. Der Jugendliche wird wegen versuchten Totschlags gesucht. Bei dem Vorfall am Samstagabend wurde unter anderem auch ein Polizist schwer verletzt.
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6: Hier steht ihr aktuell am längsten. Auf der A2 Richtung Hannover, zwischen Peine und Hämeler Wald, gibt es 6 Kilometer stockenden Verkehr. Auf der A2 Richtung Dortmund, zwischen Bad Eilsen und Feldheim, liegen Reifenteile auf allen Fahrstreifen. Auf der A1 Richtung Bremen, zwischen Brinkum und Bremen-Arsten, gibt es 4 Kilometer Stau. In der Gegenrichtung, Richtung Osnabrück, zwischen Uphusen und Bremen-Arsten, gibt es ebenfalls 4 Kilometer Stau. Auf der A1 Richtung Hamburg, zwischen Dibbersen und Hittfeld, liegt ein totes Tier auf der Fahrbahn. Wir wünschen euch eine gute Fahrt.
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6: In Uetze zeigt das Thermometer 10 Grad. Burgwede meldet 11 Grad, während es in Neustadt 8 Grad sind. Und so wird das Wetter heute. Bis zum Vormittag gibt es einen klaren Himmel, danach wird es wechselnd bewölkt. Das Ganze bei maximal 24 Grad.
7: 6.31 Uhr, schönen guten Morgen.
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7: Ja, und dass die WM eine Gelddruckmaschine ist, das wissen wir wohl alle. Und gleichzeitig soll ja aber, wenn es nach der FIFA geht, niemand bei dieser ganzen Gelddruckerei mitverdienen. Also deswegen mussten viele Stadien in den USA ja auch ihre Sponsorennamen abhängen. So auch die Jeansmarke Levi's, kennen wir ja alle, beim San Francisco Bay Area Stadion. Das Logo wurde da mit so einem weißen Tuch verhüllt und trotzdem kann man natürlich die typische Form des Logos erkennen. Und Levi's, das finde ich geil, die nutzen das jetzt als Werbegag und haben zum Beispiel auch auf Social Media, auf ihren Kanälen ihr Logo daran angepasst. Das ist jetzt halt nicht mehr rot und da steht halt Levi's drauf, sondern es ist nur noch so ein bester Christo-Manier. Dieses eingewickelte weiße irgendwas. Finde ich einen sehr smarten Move. So geht's doch auch. Was darf man sich auch nicht gefallen lassen, ne? Ist doch klar. Und jetzt gibt's erstmal Mucke. Steppenwolf mit Born to be Wild um 6.32 Uhr. Schönen Dienstag euch. Schönen

0: Foo Fighters mit Walk hier in der Morning Rock Show um 20 vor 7.
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2: Und heute haben wir einen Song, der uns ganz klar sagen soll, nehmt euch Zeit. Zeit für eure Familie und in diesem Fall geht es sogar ganz speziell um das Verhältnis.

0: ja auch schon zwei Söhne.
1: Ja, und ich versuche auch wirklich mir bewusst ganz viel Zeit für sie zu nehmen, weil ich mit meinem Vater eben nicht genug Zeit hatte. Und genau darum geht es auch in diesem Song. Am Anfang ist es ja oft so, dass Väter viel arbeiten, deshalb wenig Zeit für ihre Kinder haben. Und dann mit der Zeit drehen sich die Rollen aber um. Die Kinder werden erwachsen, ziehen aus, haben ihr eigenes Leben und kommen dann für den Geschmack der Eltern viel zu selten nur noch nach Hause.
0: Ja, wer kennt's nicht. Ja. Und dann werden wir Kinder irgendwann ja wie unsere Väter und haben umgekehrt zu wenig Zeit. Hört man ja auch deutlich in diesem Songteil hier, wo er singt: Ich werde genauso sein wie du, Dad.
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1: Harry Chapins Frau Sandy hat zu diesem Thema ein Gedicht geschrieben. Und zwar, weil Harry auf Tour war und deshalb die Geburt des gemeinsamen Sohnes Josh verpasst.
0: Ui. Warst du denn aber bei beiden dabei?
1: Ja, zum Glück, Gott sei Dank. Aber Harry eben nicht. Und immer wenn er seinen mit Abstand größten Song live performt hat, dann hat er immer gesagt, dieser Song ist nur entstanden, weil meine Frau mir aufs Brot schmieren wollte, wie scheiße sie es fand, dass ich bei der Geburt unseres Sohnes nicht dabei war.
0: Ja, aber immerhin gab es die Kritik in Gedichtform, also könnte meine Freundin sich mal eine Scheibe von abschneiden.
1: Ja.
0: Wir hören jetzt aber das Cover, das diesen Song erst so richtig bekannt gemacht hat. Da war Harry Chapin allerdings schon 11 Jahre tot. Hier sind Ugly Kid Joe mit ihrer Version von Cats in the Cradle.
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0: Buggy Kid Show mit ihrer Version von Cats in the Cradle. Viertel vor sieben.
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0: Und vorhin um 6 Uhr, da haben wir ja schon über zwei nicht so geile Meldungen aus Mallorca gesprochen. Und ansonsten haben es ja die Spanier gerade auch echt schwer. Ich meine, habt ihr gestern das Spiel gesehen? Spanien gegen Kap Verde?
2: 0-0. Selten war ein torloses Spiel mitreißender, aufregender bei dieser Ausgangssituation. Kap Verde sorgt für eine Riesensensation und holt einen Punkt gegen Spanien.
0: Ja, man muss es ja wirklich so ausdrücken, WM-Neuling Kap Verde hat 0-0 gegen Spanien gewonnen. Hallo, Spanien, absoluter Top-Favorit, Europameister. Boah, die sahen gestern echt alt aus und das liegt zum größten Teil auch an Kap Verdes Torhüter Vosinha. Der hat wirklich eine Glanzparade nach der anderen rausgelockt. Der ist also mindestens mal der neue Nationalheld von Kap Verde seit gestern, würde ich mal sagen. Und zum anderen muss man auch sagen, die Spanier waren auch echt ideenlos in ihrem Spiel. Das bedeutet, für mich gab es gestern im Tippspiel hier bei uns im Sender erstmal gar keinen Punkt. Ich habe komplett falsch gelegen und da muss ich auch sagen, ist eigentlich ärgerlich, aber ich will mich gar nicht so doll ärgern. Das sollte vielleicht lieber der Typ machen, der gestern $1 Million auf einen Sieg von Spanien gesetzt hat. Ne, bei so einem hohen Einsatz war trotz der miserablen Quoten ein Gewinn von 85.000 Euro drin. Und der Typ, der da gewettet hat, der hat sich wahrscheinlich gedacht, Alter, ist doch ein sicheres Ding. Spanien gegen Kap Verde, absoluter Selbstläufer dieses Spiel bei der WM. Und ey, wenn ich eine Mille setze, dann kriege ich immerhin 85.000 Euro. Gelddruckmaschine. Tja, das hat übrigens auch schon jemand beim Deutschlandspiel gegen Curaçao gemacht. Da hat's ja geklappt, aber jetzt ist es halt kolossal schiefgelaufen. Eine Mille weg. Das muss echt wehtun. Genauso wie das Spanien-Spiel hier an sich gegen Kap Verde. Ein Kick schlimmer als Stuttgart 21.
3: Ja, das ist natürlich irgendwie vom Timing her nicht das beste Timing.
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2: Und jetzt für euch die drei größten Rocksongs aus dem Jahr 2004.
1: Platz 3.
2: Wir starten mit einem der größten Songs von Papa Roach, nämlich Getting Away with Murder.
1: Platz 2
2: hat damals sogar einen Grammy für die beste Rock-Performance gewonnen, U2 mit Vertigo. Hello, hello,
1: hello, hello. Platz 1.
2: Nicht zu schlagen in diesem Jahr dann aber der Titelsong von einem der geilsten Punkrock-Alben der Musikgeschichte, American Idiot, Green Day.
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13: Ich bin Dirk Zeitler. Am Genfer See starten heute die G7 in den zweiten Tag ihres Gipfeltreffens. Die Staats- und Regierungschefs beraten unter anderem über gemeinsame Positionen, was den Welthandel sowie den Iran- und Ukraine-Krieg angeht. Auch der ukrainische Präsident Zelensky soll bei der Arbeitssitzung im französischen Evian dabei sein.
14: Bislang galten die USA als alleiniger Vermittler im Ukraine-Krieg. Nun will man hier in Evian mit US-Präsident Trump über Vorschläge sprechen, die Deutschland, Frankreich und Großbritannien mit Zelensky beraten haben. Die Europäer wollen mit am Verhandlungstisch sitzen, sollte es zu neuen Gesprächen zwischen Russland und der Ukraine kommen. Das Problem, sie sind sich untereinander nicht einig, wer in Sachen Ukraine für sie sprechen soll. Aus Evian, Michael Evers.
13: In Berlin will Bundesinnenminister Dobrindt heute ein gemeinsames Zentrum zur Abwehr hybrider Bedrohungen eröffnen. Die deutschen Nachrichtendienste, Polizeibehörden aus Bund und Ländern und weitere Behörden werden dort künftig vertreten sein. Ziel ist vor allem der rasche Austausch von Erkenntnissen, auch um gegebenenfalls schnell Abwehrmaßnahmen ergreifen zu können. Fast die Hälfte aller Kinder weltweit ist einem UNICEF-Bericht zufolge mindestens 3 Klimagefahren gleichzeitig ausgesetzt. Dürren, extreme Hitze, über 35 Grad und Hitzewellen sind demnach die häufigsten Kombinationen von Klimagefahren. Das geht aus dem vom Kinderhilfswerk der Vereinten Nationen veröffentlichten Kinderklimarisikenbericht hervor. Zum Sport. Bei der Fußball-WM hat der Iran in der Nacht gegen Neuseeland 2:2 unentschieden gespielt. Das Spiel in Los Angeles war politisch brisant, denn durch den Krieg der USA und Israel gegen den Iran stand dessen WM-Teilnahme lange auf der Kippe.
15: In Los Angeles leben weltweit die meisten Exil-Iraner. Die haben rund um Stadion friedlich protestiert gegen das Regime. Viele schwenken alte iranische Flaggen, die die Opposition nutzt. Beim Abspielen der Hymne gab es Pfiffe, die beiden Ausgleichstore wurden dann aber lautstark gefeiert. Aus den USA, Thomas Bremser.
13: Zuvor hat es die erste große WM-Überraschung gegeben. Europameister Spanien kam gegen Neuling Kap Verde nicht über ein 0:0 hinaus. Nach Spanien hat auch Uruguay einen Stotterstart in die Fußball-WM hingelegt. Der zweimalige Weltmeister musste sich gegen Saudi-Arabien mit einem 1:1 zufrieden geben. Auch Belgien schaffte gegen Ägypten nur ein Remis. Die Partie endete 1:1 unentschieden.
2: Und jetzt das Niedersachsen-Update mit Cedric Kunz. Die Landwirtschaft in Niedersachsen, die düngt nach Angaben des Agrarministeriums mittlerweile gezielter und hält inzwischen auch die gesetzlichen Vorgaben zur Stickstoffdüngung ein. Für die Meierwerft in Papenburg zeichnet sich möglicherweise ein wichtiger Großauftrag ab. Laut der ARD soll die zur Meier-Gruppe gehörende Neptunwerft in Rostock nämlich 2 Offshore-Umspannplattformen für den Netzbetreiber 50 Hertz bauen. Und nach den Schüssen bei einer Auseinandersetzung in Göttingen sucht die Polizei jetzt nach einem 16-jährigen Tatverdächtigen. Mehr dazu in den News um 12:30.
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16: Hier steht ihr aktuell am längsten. Auf der A2 Richtung Hannover gibt es zwischen Peine und Lehrte Ost 7 Kilometer Stau. In der Gegenrichtung Richtung Dortmund stockt der Verkehr zwischen Garbsen und Wunstorf-Lute auf 2 Kilometern. Auf der A1 Richtung Osnabrück staut es sich zwischen dem Bremer Kreuz und Bremen-Arsten auf 6 Kilometern. In der Gegenrichtung Richtung Bremen gibt es zwischen dem Dreieck Stur und Bremen-Arsten 4 Kilometer Stau. Auf der A27 zwischen Bremerhaven-Wulsdorf und Bremerhaven-Süd sind in beiden Richtungen Rehe auf der Fahrbahn unterwegs. Habt eine gute und sichere Fahrt.
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16: In Mellendorf sind es aktuell 9 Grad. In Gerden und Garbsen haben wir jeweils 10 Grad. Und so wird das Wetter heute. Bis zum Vormittag gibt es einen klaren Himmel, danach wird es wechselnd bewölkt. Das Ganze bei maximal 24 Grad.
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17: Guten Morgen und ihr wisst, was immer so um kurz nach 7 hier in der Morning Rock Show passiert. Wir spielen mit euch 60 Seconds Spezial. 60 Sekunden habt ihr da Zeit, so viele Fragen wie möglich richtig zu beantworten. Und jetzt im Sommer sind wieder die großen Urlaubswochen bei uns bei 60 Seconds Spezial. 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Wir haben auch natürlich jetzt wieder an diesem Dienstagmorgen einen freien Startplatz für euch zur Verfügung. Also jetzt gerne anrufen. Ich sag nochmal die Nummer 01806 86 86 85. Verdient euch, erspielt euch 2000 Euro Urlaubsgeld von Schau uns an Reisen auch schon wieder in dieser Woche.
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0: Party Thanks to Mars, Kings and Queens, hier in der Morning Walk Show um 7.13 Uhr.
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0: Und heute Morgen spielen wir mit Christian aus Salzgitter. Schönen guten Morgen.
3: Moin.
0: Und auch mit dabei ist meine Kollegin Lisa, denn der Eggers, der hat heute Geburtstag und der feine Herr nimmt sich seit 20 Jahren immer frei an seinem Geburtstag. Christian, machst du sowas auch?
3: Wenn es geht, ja.
0: Ach, wirklich?
3: Ja klar, dann kann man mit der Frau nochmal frühstücken gehen oder sowas und das ist auch ganz nett.
0: Das ist natürlich
3: so die ganze Party losgeht.
0: Ich glaube nämlich, Eggers macht das immer, weil dann braucht er hier kein Mett-Frühstück ausgeben. Man muss ja hier im Sender immer ordentlich was ausgeben und da kommt er dann immer drum.
3: Ja, das muss er doch aber nachholen, oder?
0: Ja, stimmt. Da werden wir ihn morgen mal dran erinnern. Aber genau. Die meisten Kollegen, die sind dann nicht mit Nachdruck dabei und dann gerät das so in Vergessenheit. Also der Plan geht oftmals auf. Naja, schlau. Christian, du musst jetzt auch schlau sein, denn wir wollen ja ordentlich Punkte sammeln für die 2000 Euro Urlaubsgeld. Lisa, wie viele Punkte muss Christian denn schlagen?
4: Christian muss heute 10 Punkte schlagen.
0: Genau, die hat Stefan aus Hannover gemacht. Das ist quasi sein direkter Konkurrent. 11 Punkte wären schon super, Christian. Aber wir schauen mal, was drin ist für dich. Zuerst gibt's den Zufallsgenerator. Du sagst bitte Stopp.
1: Stopp. Wissensgebiet Film und Fernsehen.
0: Es war ein sehr schnelles Stopp und war jetzt das Oh gut oder schlecht?
3: Na, eher schlecht.
0: Oh, naja, gut.
3: Aber wir versuchen alles. Ich mache das wie die Kollegin am Montagmorgen.
0: Genau.
3: Dabei sein und los geht's.
0: Das ist das Wichtigste, der olympische Gedanke, genau. Und ich finde immer so, Film und Fernsehen, das kann irgendwie alles sein. Also vielleicht hast du ja ganz gute Fragen. Wir schauen mal, was drin ist. Christian,
3: genau.
0: Konzentration, los geht's. Bei welchem dieser Filme führte Clint Eastwood denn auch selbst Regie? Bei Gran Torino oder bei Für eine Handvoll Dollar?
3: Gran Torino.
0: Stimmt. Richtig oder falsch? Johnny Depp macht auch Musik?
3: Ja.
0: Stimmt. Zu welchem Genre gehört der Film Spiel mir das Lied vom Tod primär?
3: Western.
0: Ja. In welchem Vampirfilm spielen Tom Cruise und Brad Pitt die Hauptrollen?
3: Weiter.
0: Interview mit einem Vampir. Wie heißt der Mörder aus Nightmare on Elm Street?
3: Freddy Krüger?
0: Jawohl. Welchen Namen hat Tony Stark als Superheld?
3: Weiß ich nicht, Superman?
0: Nee, Iron Man wär's. Ja oder nein, dieses Jahr gibt's eine Fortsetzung vom Facebook-Film The Social Network.
3: Ja.
0: Das stimmt. Welcher Sport wird bei Harry Potter auf fliegenden Besen gespielt?
3: Quidditch.
0: Ja, welche Zeichentrickserie bekam 2000 einen Stern auf dem Hollywood Walk of Fame? South Park oder Simpsons?
3: Simpsons.
0: Ja, was essen die Minions denn besonders gern?
3: Bananen.
0: Ja, welche Serie macht den Satz Winter is coming weltberühmt?
3: Weiß ich nicht weiter.
0: Game of Thrones. Gibt es bei den Oscars die Kategorie Bestes Casting?
3: Nein.
0: Doch. Wie wird ein Lichtspielhaus üblicherweise auch genannt?
3: Kino.
0: Jawohl. Und da sind 60 Sekunden schon wieder um. Das war deine Premiere, Christian. Fühlt sich schneller an als vorm Radio sonst, ne?
3: Ja.
0: Und jetzt gucken wir mal, Lisa, du hast ja ordentlich mitgezählt. Wie viele Punkte haben wir?
4: Es war ganz knapp. Es waren 9 Punkte.
3: Ich bin zufrieden.
0: Ja? Ach, das ist doch gut. Christian.
3: Bei Film und Fernsehen bin ich da voll zufrieden.
0: Was wäre denn eine Kategorie gewesen, die du dir gewünscht hättest?
3: Ja, so eher so Vermischtes oder sowas.
0: Ah, okay.
3: Oder
0: okay.
3: Politik irgendwie ist auch meistens ganz gut.
0: Oh, nicht schlecht. Das mögen ja die meisten nicht. Christian, dann würde ich dir vorschlagen, du meldest dich einfach nochmal an und vielleicht gibt's ja beim nächsten Mal dann Politik oder Vermischtes.
3: Na klar.
0: Alles
3: so
0: klar.
3: So machen wir das.
0: Hat Spaß gemacht. Danke fürs Mitmachen.
3: Danke euch.
0: Tschüss. Und wenn ihr auch Bock habt, mit uns mal zu zocken, 60 Second Spezial, wie gesagt, das ist nochmal ein ganz anderer Thrill, wenn man hier live on air ist, dann gerne anrufen vor den Spielrunden, ansonsten anmelden, gerne über die Homepage oder über unsere App. Und die nächsten Spielrunden gibt's dann schon wieder heute um 12 und um 17 Uhr.
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2: Und wir schauen jetzt hier auf die drei größten Rockalben aus dem Jahr 1982.
3: Platz 3.
2: Wir starten mit einer Platte, die sowohl Punkrock als auch Mainstream-Elemente beinhaltet. The Clash, Combat Rock.
4: Should I stay or should I go?
3: Platz 2.
2: Dieses Album hier gewann insgesamt 6 Grammys, darunter auch das Album des Jahres Toto mit Toto 4.
3: Platz 1.
2: In so manchen Jahren wäre die Scheibe vielleicht auch Platz 1 gewesen, aber ganz ehrlich, 1982, da führt kein Weg an Iron Maiden und The Number of the Beast vorbei. Das erste Album mit Sänger Bruce Dickinson.
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2: Moin, ich bin Cedric Kunz und die Landwirtschaft in Niedersachsen, die düngt nach Angaben des Agrarministeriums gezielter und hält inzwischen auch die gesetzlichen Vorgaben zur Stickstoffdüngung ein. Trotzdem bleiben die Nitratwerte in vielen Gewässern hoch. Laut dem neuen Nährstoffbericht ist zum Beispiel nur an einem Teil der Grundwassermessstellen eine Verbesserung erkennbar. Vielerorts bleiben die Werte unverändert oder steigen sogar weiter an. Landwirtschaftsministerin Miriam Staute sieht zwar Fortschritte beim Düngungsverhalten, fordert aber auch weitere Untersuchungen zu den Ursachen der anhaltenden Belastung. Besonders in viehstarken Regionen gibt es weiterhin viele Überschüsse bei Stickstoff und Phosphat. Für die Meierwerft in Papenburg zeichnet sich möglicherweise ein wichtiger Großauftrag ab. Laut der ARD soll die zur Meier-Gruppe gehörende Neptunwerft in Rostock 2 Offshore-Umspannplattformen für den Netzbetreiber 50 Hertz bauen. Das Auftragsvolumen könnte bei rund 4 Milliarden Euro liegen. Die Plattformen sind ein wichtiger Baustein der Energiewende, weil sie Strom aus Offshore-Windparks für die Einspeisung ins Stromnetz umwandeln. Und nach den Schüssen bei einer Auseinandersetzung in Göttingen sucht die Polizei jetzt nach einem 16-jährigen Tatverdächtigen. Der Jugendliche wird wegen versuchten Totschlags gesucht. Bei dem Vorfall am Samstagabend wurde unter anderem auch ein Polizist schwer verletzt.
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14: Hier steht ihr aktuell am längsten. Auf der A2 Richtung Hannover gibt es zwischen Peine und Lehrte Ost 8 Kilometer Stau. In der Gegenrichtung, Richtung Dortmund, steht ihr zwischen Garbsen und Wunstorf-Lute auf 1 Kilometer. Auf der A1 Richtung Hamburg stockt der Verkehr zwischen dem Bremer Kreuz und Bremen-Asten auf 7 Kilometern. In der Gegenrichtung Richtung Bremen gibt es zwischen dem Dreieck Stur und Bremen-Asten 4 Kilometer Stau. Auf der A27 Richtung Bremerhaven steht ihr zwischen Bremerhaven Süd und Bremerhaven Geestemünde auf 2 Kilometern. Ebenfalls auf der A27 zwischen Bremerhaven-Wulsdorf und Bremerhaven-Süd laufen in beiden Richtungen Rehe über die Fahrbahn. Gute Fahrt!
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14: Bei euch in Neustadt sind es aktuell 10 Grad. In Hannover messen wir 11 Grad, genauso in Laatzen. Und so wird das Wetter heute. Bis zum Vormittag gibt es einen klaren Himmel, danach wird es wechselnd bewölkt. Das Ganze bei maximal 24 Grad.
15: 7.34 Uhr.
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15: Jawohl, wir müssen jetzt mal ganz kurz noch über diese Trinkpausen sprechen, oder? Bei der WM die Hydration Breaks, also dass die nur dafür da sind, um nochmal extra Werbung abzuspielen, das wissen wir mittlerweile alle, oder? Weil dieses ganze Gelaber mit, es ist aber auch wirklich sehr heiß in den USA, kommt schon, Leute, oder? Seit es Fußball gibt, hat man das nicht gebraucht und spätestens, als ich jetzt gesehen habe, dass ein FIFA-Offizieller am Spielfeldrand die Trinkpause noch so ein bisschen herausgezögert hat, weil er auf seinem iPad gesehen hat, dass die Werbung noch nicht fertig durchgelaufen war. Also, das macht mich sauer. Genauso wie, dass ich jetzt einen Reporter bei einer US-Übertragung von einem Spiel schon sagen hören habe, also als es dann in die erste Trinkpause ging, da hat er wirklich gesagt, so, und das war's mit dem ersten Viertel. Was soll das? Was soll das? Das erste Viertel gibt's nicht beim Fußball und ich meine, ich bin noch nicht mal der größte Fußballfan, ja? Ich bin ja immer nur so ein große Turniere-Erfolgsfan, ja? Aber ich finde, das geht zu weit. Ich will gar nicht wissen, wie das bei wirklichen Fußballfans ankommt. Also, da kann man doch nur sagen, liebe USA, hört auf, unser Spiel kaputt zu machen. Dankeschön.
16: Jetzt gibt's die erste.
15: So, Mikro nochmal an. Die Ärzte sind das hier. Das ist Westerland. Ich wünsche euch einen schönen guten Morgen. Nicht aufregen, ja?

0: AC/DC Rock'n'Roll Train. 7.42 Uhr haben wir's.
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0: Nach dem 7:1 WM-Auftakt ist das deutsche Team ja seit gestern schon wieder in seinem WM-Quartier in Winston-Salem. Bundestrainer Julian Nagelsmann hatte den Spielern erstmal freigegeben oder, wie es übrigens Dennis Undaff auf der Pressekonferenz genannt hat, Freigang.
3: Ich finde es halt gut, dass du Freigang hast, du kannst halt viel machen.
4: Freigang ist stark, Dennis.
3: Ja, sagt man das nicht so?
4: Wenn du im Gefängnis wärst schon, ne?
3: Falsche Wortwahl dann.
0: Eieiei. Für uns ist Thomas Bremse ja vor Ort im, wie ich sage, Camp Carolina in Winston-Salem. Guten Morgen, Thomas.
5: Hi aus Winston-Salem.
0: Thomas, sag mal, ein Tag Freigang für die Spieler, war das so ein bisschen die Belohnung für das wahnsinnige 7:1 zum Auftakt?
5: Also Julian Nagelsmann sagt, das sei so nicht zu verstehen.
6: Ja, wir belohnen jetzt die Mannschaft nicht speziell, sondern wir haben den Plan, der steht schon seit längerem, aber das hat nichts mit dem Ergebnis zu tun.
5: Die Spieler sind ja direkt nach dem Spiel wieder in ihr Quartier hier geflogen, auch einige Frauen und Kinder waren an Bord. Dann ein Tag regenerieren und heute dann der freie Tag bei durchaus noch angenehmen 25 Grad. Die Schwüle bleibt aber extrem, also viele werden vielleicht indoor bleiben.
0: Okay, und sag mal, was kann man denn da eigentlich jetzt tun in Winston-Salem?
5: Ja, es gibt hier einen großen Stausee, den Salem Lake. Da könnten die Spieler sich ein Boot mieten und rausfahren zum Angeln oder Stand-Up-Paddling. Sie können Kajak fahren oder den See mit dem Mountainbike umrunden. Ein bisschen weiter außerhalb gibt es einen Fluss, da kann man sich im großen Schwimmreifen mit der Strömung treiben lassen, was für die ganze Familie. Golfen gehen, auch kein Problem für Golfprofis wie Manuel Neuer, Leon Goretzka oder David Raum. Und wer es kulturell mag, es gibt hier mehrere Museen, ein Künstlerviertel und Führungen durch die Altstadt, gegründet übrigens von Deutschen.
0: Na, das hört sich doch ganz schnuckelig an. Übrigens, ich habe gerade nochmal geguckt, 250.000 Einwohner hat Winston-Salem. Ja, und dann können jetzt die Spieler wahrscheinlich nochmal durchatmen und dann geht's ja aber heute später auch schon wieder los mit vollem Fokus auf den nächsten Gegner, die Elfenbeinküste. Die treffen wir ja am Samstag und die haben ja gegen Ecuador 1:0 gewonnen, haben so ein Last-Minute-Goal geschossen in der 90. Minute. Das hatte, glaube ich, auch nicht jeder so auf dem Schirm. Also das wird auf jeden Fall nochmal ein anderer Schnack als gegen Curaçao. Wir sagen auf jeden Fall vielen Dank, Thomas Bremser, unser Reporter vor Ort.
5: Mach's gut. Tschüss aus Winston-Salem.
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0: Jawohl, mit diesem Cover habe ich sie zuerst kennengelernt. Guns N' Roses mit Knocking on Heaven's Door. 7:48 haben wir's.
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0: Und ich weiß ja nicht, ob ihr schon in den frühen Guns N' Roses Jahren die Jungs mal live gesehen habt. Also, falls das so ist, da bin ich auf jeden Fall neidisch, weil, also klar, Guns N' Roses Konzerte früher, die haben auch mal bedeutet, dass die Jungs eine Stunde oder auch zwei Stunden zu spät gekommen sind oder vielleicht gar nicht auf die Bühne, weil Axl Rose vor dem Konzert erst noch seine Lieblingsserie zu Ende sehen wollte. Oder er hat vielleicht einfach während des Konzerts einen Abfuck auf irgendetwas bekommen, sei es nur die Security.
2: Well, thanks to the lame-ass security, I'm going home.
0: Ja, und dann war so ein Konzert auch mal schnell wieder vorbei. Das konnte früher sein, aber mittlerweile sind die Jungs verlässlicher geworden, immer noch unterwegs und die Konzerte trotzdem immer noch ganz oberes Regal. Und falls ihr Guns N' Roses noch nie gesehen habt oder vielleicht früher und da war es mal so, dass ihr eine Stunde warten musstet oder das Konzert irgendwie nur ganz kurz ging, weil wieder Axl oder Slash irgendwelche Sachen da am Laufen hatten, dann könnten wir euch so ein bisschen, ja, wie soll ich das mal sagen, Entschädigung besorgen. 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
3: Ich bin Dirk Zeitler. Am Genfer See starten heute die G7 in den zweiten Tag ihres Gipfeltreffens. Die Staats- und Regierungschefs beraten unter anderem über gemeinsame Positionen, was den Welthandel sowie den Iran- und Ukraine-Krieg angeht. Auch der ukrainische Präsident Zelensky soll bei der Arbeitssitzung im französischen Evian dabei sein. Die Terrororganisation Hamas hat offenbar einen konkreten Anschlag in Europa geplant. Davon gehen deutsche Ermittler aus. Bei einem der Beschuldigten sei ein vorgefertigtes Bekennervideo sichergestellt worden, sagte Generalbundesanwalt Rommel.
4: In diesem Video sei ein Anschlag rund um den zweiten Jahrestag des Überfalls der Hamas auf Israel angekündigt worden, also um den 7. Oktober 2025 herum. Ziel sei es gewesen, Waffen für die Terrororganisation Hamas zu beschaffen. Nur wenige Tage vor dem mutmaßlich geplanten Anschlag hat die Bundesanwaltschaft aber die ersten Verdächtigen in diesem Zusammenhang festgenommen. Insgesamt wurden seit Herbst letzten Jahres 9 mutmaßliche Anhänger der Gruppe festgenommen. Sie sollen Waffen und Munition für die Hamas transportiert und gelagert haben. Fiona Reinhardt, Nachrichtenredaktion.
3: Cyberangriffe, Propaganda, Spionage. In Berlin will Bundesinnenminister Dobrindt heute ein gemeinsames Zentrum zur Abwehr hybrider Bedrohungen eröffnen. Die deutschen Nachrichtendienste, Polizeibehörden aus Bund und Ländern und weitere Behörden werden dort künftig vertreten sein.
5: Die Gefahr hybrider Angriffe wächst stetig. Immer wieder werden mutmaßliche chinesische Agenten in Deutschland entdeckt, aber vor allem Russland ist auf dem Gebiet laut Verfassungsschutz besonders aktiv. Ziel solcher Attacken kann es sein, andere Staaten zu destabilisieren, indem die öffentliche Meinung manipuliert wird, etwa vor Wahlen. Auch staatlich gelenkte Cyberangriffe zählen zum Werkzeugkasten hybrider Kriegsführung. Das neue Zentrum in Berlin soll die Abwehr solcher Attacken organisieren. Tanja Wagner, Nachrichtenredaktion.
3: Zum Sport. Bei der Fußball-WM hat der Iran in der Nacht gegen Neuseeland 2:2 gespielt. Auch die anderen Partien endeten unentschieden. Europameister Spanien und der Außenseiter Kap Verde trennten sich 0:0. Uruguay musste sich gegen Saudi-Arabien mit einem 1:1 zufrieden geben. Auch Belgien schaffte gegen Ägypten nur ein Remis. Die Partie endete 1:1.
6: Und jetzt das Niedersachsen-Update mit Cedric Kunz. Die Landwirtschaft in Niedersachsen, die düngt nach Angaben des Agrarministeriums mittlerweile gezielter und hält inzwischen auch die gesetzlichen Vorgaben zur Stickstoffdüngung ein. Für die Meierwerft in Papenburg zeichnet sich möglicherweise ein wichtiger Großauftrag ab. Laut der ARD soll die zur Meiergruppe gehörende Neptunwerft in Rostock nämlich 2 Offshore-Umspannplattformen für den Netzbetreiber 50 Hertz bauen. Und nach den Schüssen bei einer Auseinandersetzung in Göttingen sucht die Polizei jetzt nach einem 16-jährigen Tatverdächtigen. Mehr dazu in den News um 12:30.
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7: Hier steht ihr aktuell am längsten. Auf der A2 Richtung Hannover gibt es zwischen Peine und Lehrte Ost 8 Kilometer Stau. In der Gegenrichtung, Richtung Dortmund, steht ihr zwischen Bad Nenndorf und Wunstorf-Lute auf 5 Kilometern. Auf der A1 Richtung Osnabrück staut es sich zwischen dem Bremer Kreuz und Bremen-Arsten auf 7 Kilometern. In der Gegenrichtung Richtung Bremen steht ihr zwischen dem Dreieck Stur und Bremen-Hemelingen auf 6 Kilometern. Habt eine gute und sichere Fahrt.
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7: In Sehende zeigt das Thermometer 12 Grad. In Mellendorf und Hannover sind es jeweils 11 Grad. Und so wird das Wetter heute. There will be clear sky until morning, then partly cloudy. Das Ganze bei maximal 24 Grad.
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8: Schönen guten Morgen. Boah, und gestern das Spiel Spanien gegen Kap Verde. Also, ja, ich habe mich auch beim Tippspiel vertippt und habe natürlich gedacht, dass Spanien das gewinnen wird. Aber es gibt auch noch Leute, die haben ein bisschen weiter daneben gelegen. Wie zum Beispiel dieser Typ hier bei Instagram.
9: Das würde mich hier wirklich, ich würde es nicht wundern, wenn das Ding für Spanien zweistellig ausgeht. Mich würde das nicht wundern. Deswegen sage ich hier ein ganz entspanntes 10-1.
8: Ja, war es ja dann fast. Ein 0-0, was für eine Überraschung. Und ich glaube, der gesamte Kader von Kap Verde ist mittlerweile absolute Nationalhelden. Und zu diesem Spiel Spanien gegen Kap Verde, was ja auch wirklich echt grottig war vom gesamten spanischen Team, total einfach uninspiriert. Da gibt es auch einen weiteren Fakt, den ich gerade gefunden habe, der ist so crazy. Und zwar Mikel Oyarzabal, ich hoffe, ich habe das jetzt richtig ausgesprochen, ist tatsächlich der erste Spieler seit 1966, der in einem WM-Spiel mehr als 30 Minuten nicht den Ball berührt hat. Einfach, weiß nicht, was er gemacht hat, irgendwo in der Ecke gestanden oder hin und her gelaufen. Einen guten Eindruck, hätte mein Trainer damals früher gesagt, in der F-Jugend. Aber den Ball berührt hat er auf jeden Fall nicht. Tja, krass, so kann's laufen. Liebe Grüße nach Spanien an der Stelle. Und jetzt gibt's Nirvana für euch. Smells like Teen Spirit. 6

0: Auch Balladen können die Jungs wahnsinnig gut. Das war ein Green Day mit 21 Guns hier in der Morning Walk Show um 8.13 Uhr.
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2: Es ist das Mirakel, 6. Tag. Ich habe überhaupt keine Ahnung, wer spielt.
3: Dafür hast du ja mich. Frankreich spielt gegen Senegal. Und ich hoffe ja, dass die Franzosen nicht gewinnen. Das heißt aber, dann müssten sie vielleicht beim Mirakel doch gewinnen, weil da liegen wir aktuell richtig doll fies daneben.
2: Ich bin komplett verwirrt. Lass uns reingehen.
3: Okay.
0: Jawohl, so geht das heutige Mirakel los, das ihr euch natürlich in voller Länge auch angucken könnt. Bei Instagram und bei Facebook ist jeden Tag eigentlich auch ein bisschen witzig. Ja, weil da orakeln ja Eggers und ich den Sieger des Topspiels des Tages mit den jeweiligen Biersorten aus. Und jedes Land hat quasi sein eigenes Bier und heute, für die heutige Partie, ihr habt es ja gerade schon gehört, Frankreich gegen Senegal, hört sich das Ganze dann so an.
2: Okay, das ist eklig, das ist französisches Bier.
3: Was ist das denn?
2: Ich sage doch.
3: Wer gewinnt? Auf drei. 1, 2, 3.
2: Senegal, oder?
3: Ja, ich wusste es doch.
4: Die sollen bei ihrem Bein bleiben.
2: Ja, Bier
4: das war ja schrecklich,
2: ja,
4: oder?
2: Ja, ekelhaft.
4: Ja, also Senegal.
2: Senegal gewinnt super gegen Frankreich, das wäre so witzig.
0: Hätte man besser nicht schreiben können, oder? Das Drehbuch dazu. Ja, das französische Bier, das war richtig süß. Also es war fast schon so, als hätte da einer so ein bisschen Holunderblütensirup oder sowas reingemacht. Hat uns beide also nicht überzeugt, deswegen gewinnt, ist doch klar, heute Senegal gegen Frankreich. Die stolpern genauso wie Spanien. Ich meine, würde ja auch zu den anderen Ergebnissen dieser WM bisher passen. Also, wenn ihr das Mirakel nochmal in voller Länge sehen wollt, dann gerne mal auf Instagram oder auf Facebook auschecken. Aber wie gesagt, eine Garantie für das nächste Tippspiel gibt's auf jeden Fall mit unserem Mirakel nicht.
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0: The Offspring hier in der Morning Walk Show mit The Kids Aren't Alright. 8.25 Uhr.
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18: Moin, ich bin Cedric Kunz und die Landwirtschaft in Niedersachsen, die düngt nach Angaben des Agrarministeriums gezielter und hält inzwischen auch die gesetzlichen Vorgaben zur Stickstoffdüngung ein. Trotzdem bleiben die Nitratwerte in vielen Gewässern hoch. Laut dem neuen Nährstoffbericht ist zum Beispiel nur an einem Teil der Grundwassermessstellen eine Verbesserung erkennbar. Vielerorts bleiben die Werte unverändert oder steigen sogar weiter an. Landwirtschaftsministerin Miriam Staute sieht zwar Fortschritte beim Düngungsverhalten, fordert aber auch weitere Untersuchungen zu den Ursachen der anhaltenden Belastungen. Besonders in viehstarken Regionen gibt es weiterhin viele Überschüsse bei Stickstoff und Phosphat. Für die Meierwerft in Papenburg zeichnet sich möglicherweise ein wichtiger Großauftrag ab. Laut der ARD soll die zur Meier-Gruppe gehörende Neptunwerft in Rostock zwei Offshore-Umspannplattformen für den Netzbetreiber 50 Hertz bauen. Das Auftragsvolumen könnte bei rund 4 Milliarden Euro liegen. Die Plattformen sind ein wichtiger Baustein der Energiewende, weil sie Strom aus Offshore-Windparks für die Einspeisung ins Stromnetz umwandeln. Und nach den Schüssen bei einer Auseinandersetzung in Göttingen sucht die Polizei jetzt nach einem 16-jährigen Tatverdächtigen. Der Jugendliche wird wegen versuchten Totschlags gesucht. Bei dem Vorfall am Samstagabend wurde unter anderem auch ein Polizist schwer verletzt.
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19: Hier steht ihr aktuell am längsten. Auf der A2 Richtung Hannover gibt es zwischen Peine Ost und Lehrte Ost 8 Kilometer Stau. In der Gegenrichtung zwischen Bad Nenndorf und Wunstorf-Lute staut es sich auf 6 Kilometern. Auf der A1 Richtung Bremen staut es sich zwischen dem Dreieck Stur und Bremen-Asten auf 6 Kilometern. In der Gegenrichtung zwischen dem Bremer Kreuz und Bremen-Asten gibt es 5 Kilometer Stau. Gute Fahrt!
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19: In Burgwedel zeigt das Thermometer 13 Grad. In Hannover sind es 12, während wir in Grasdorf 11 Grad messen. Und so wird das Wetter heute. There will be clear sky until morning, then partly cloudy. Das Ganze bei maximal 24 Grad.
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0: Um gleich 8.32 Uhr. Und jetzt nur ganz kurz aus der Kategorie Schimpfwörter aus dem Mittelalter, die wir wieder mal benutzen sollten, weil sie sich verdammt cool anhören. Du Bohnenjockel. Habe ich gestern gelesen, fand ich super. Jetzt wisst ihr Bescheid.
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0: Hose ist live mit Used to Love Her hier in der Morning Rock Show um 8.35 Uhr. Und natürlich könnt ihr die Gunners auch noch live sehen im super heißen Liquimoli-Konzertsommer schon nächste Woche. Dienstag wird es soweit sein und wie ihr an die letzten Tickets kommt, das erfahrt ihr gleich noch.
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0: Deepish Mode mit Enjoy the Silence, 8.39 Uhr.
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0: Und da müssen wir mal über die Torhymnen bei der WM 2026 sprechen. Ich denke mal, ihr habt es doch auch mitbekommen, beim 7:1 war es ja eigentlich... Irgendwann musste man es mal mitbekommen. Unsere Torhymne in diesem Jahr ist ja wieder Peter Schilling mit Major Tom. Und das hat sich der DFB so gewünscht, natürlich, weil die Fans das so wollen. Und tatsächlich ist es in diesem Jahr auch wieder so, dass jedes Team sich selber seine Torhymne aussuchen kann. Und nicht nur das, es durften auch Songs eingereicht werden, die dann nach dem Spiel zum Beispiel gespielt werden. Wenn man gewonnen hat oder wenn man verloren hat, vielleicht habt ihr das auch gehört. Unter anderem war es bei Deutschland dann auch an Tagen wie diesen. Aber ich finde das richtig cool, welche Torhymnen sich die anderen Teams so ausgesucht haben. Zum Beispiel bei Mexiko ist es so ein absoluter Mariachi-Klassiker. Das ist El Son de la Negra. Finde ich irgendwie cool. Und tatsächlich Team USA, die haben es auch echt gut gemacht. Die haben nämlich von Lynyrd Skynyrd Freebird genommen. Stellt euch das mal vor, wenn ein Tor fällt und dann dieser Song kommt, dann ist die Stimmung groß, oder? Also das finde ich doch richtig cool. Und was wohl auch noch also so ist, dass in diesem Jahr nicht nur die Teams selber sich Songs auswählen dürfen, die dann zum Beispiel nach dem Spiel laufen, sondern auch die Fans durften sich einen Song auswählen. Und tatsächlich ist das wohl für das Team Deutschland, da haben sich die Fans Lorenz Büffel mit Der Zug hat keine Bremsen gewünscht. Auch das lief nach dem 7:1 gegen Curaçao. Habt ihr vielleicht gehört, das ist ja so ein absolutes, so ein Malle-Lied, dieser hier.
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0: Naja, muss man mögen, aber auf jeden Fall hat auf der Pressekonferenz gestern Julian Nagelsmann schon irgendwie versucht, diese

0: Auch nicht, ob wir das haben müssen. Naja, gut. Geschmackssache, wie gesagt. Hauptsache, wir gewinnen auch das nächste Spiel gegen die Elfenbeinküste. Das würde mich ja persönlich freuen und euch bestimmt auch. Jetzt gibt's Hootie and the Blowfish. Das ist Only Wanna Be With You. 8:41 Uhr. Schönen guten Morgen.
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0: Genau, 8:45 haben wir's.
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0: Ey Leute, es gibt doch einfach so Intros von Songs, die sind besonders auf Live-Konzerten dann nochmal besser oder so. Die sorgen für so unvergleichliche Stimmung. Zum Beispiel, wenn man jetzt bei einem AC/DC-Konzert ist. Klar, da ist jeder Song geil, aber wenn dieser Song hier anfängt, boah, dann geht ein Raunen durchs Publikum, oder? Dann gibt's die Gänsehaut, weil jeder weiß, jetzt kommt Thunderstruck. Und das ist ja wirklich, ja, also dann sind alle Schleusen offen, sagen wir mal so. Und genau so einen Moment gibt's auch, finde ich, auf dem ganzen Roses-Konzert. Klar kann man da auch sagen, jeder Song ist geil, aber wenn die Gitarre so das Echo voll aufdreht und diese Töne hier spielt, boah, da stellen sich die Nackenhärchen auf, oder? Da gibt es eine ganz besondere Energie auf dem Konzert. Das ist, ja, das ist gebucht, oder? 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
0: Jetzt aber erstmal Linkin Park für euch. Das ist Lost. Schönen guten Morgen.

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14: Ich bin Dirk Zeitler. Cyberangriffe, Propaganda, Spionage. In Berlin will Bundesinnenminister Dobrindt heute ein gemeinsames Zentrum zur Abwehr hybrider Bedrohungen eröffnen. Die deutschen Nachrichtendienste, Polizeibehörden aus Bund und Ländern und weitere Behörden werden dort künftig vertreten sein.
15: Die Gefahr hybrider Angriffe wächst stetig. Immer wieder werden mutmaßliche chinesische Agenten in Deutschland entdeckt, aber vor allem Russland ist auf dem Gebiet laut Verfassungsschutz besonders aktiv. Ziel solcher Attacken kann es sein, andere Staaten zu destabilisieren, indem die öffentliche Meinung manipuliert wird, etwa vor Wahlen. Auch staatlich gelenkte Cyberangriffe zählen zum Werkzeugkasten hybrider Kriegsführung. Das neue Zentrum in Berlin soll die Abwehr solcher Attacken organisieren. Tanja Wagner, Nachrichtenredaktion.
14: Am Genfer See starten heute die G7 in den zweiten Tag ihres Gipfeltreffens. Die Staats- und Regierungschefs beraten unter anderem über gemeinsame Positionen, was den Welthandel sowie den Iran- und Ukraine-Krieg angeht. Auch der ukrainische Präsident Zelensky soll bei der Arbeitssitzung im französischen Evian dabei sein. Ein bisschen extra Geld für die Urlaubskasse, davon können viele Beschäftigte nur träumen. Laut einer Auswertung der Hans-Böckler-Stiftung bekommt nicht einmal die Hälfte der Beschäftigten diesen Sommer Urlaubsgeld. Besonders groß sind die Unterschiede zwischen Beschäftigten mit und ohne Tarifvertrag.
16: Wer einen Tarifvertrag hat, bekommt deutlich häufiger Urlaubsgeld. Fast 3/4 der Beschäftigten da bekommen den Zuschuss. Ohne Tarifvertrag ist es nur etwa jeder Dritte. Im Westen gibt es den Bonus häufiger als im Osten. Männer bekommen ihn bundesweit öfter als Frauen. Und auch bei der Höhe gibt's große Unterschiede. Je nach Branche reicht das Urlaubsgeld von nicht einmal 200 Euro bis fast 3000 Euro. Für den Sommerurlaub kann das, wenn man sich die aktuellen Preise anschaut, einen ziemlich großen Unterschied machen. Zoe Tassovali, Nachrichtenredaktion.
14: Zum Sport. Bei der Fußball-WM hat der Iran in der Nacht gegen Neuseeland 2:2 gespielt. Auch die anderen Partien endeten unentschieden. Europameister Spanien und der Außenseiter Kap Verde trennten sich 0:0. Uruguay musste sich gegen Saudi-Arabien mit einem 1:1 zufrieden geben. Auch Belgien schaffte gegen Ägypten nur ein Remis. Die Partie endete 1:1.
17: Und jetzt das Niedersachsen-Update mit Cedric Kunz. Die Landwirtschaft in Niedersachsen, die düngt nach Angaben des Agrarministeriums mittlerweile gezielter und hält inzwischen auch die gesetzlichen Vorgaben zur Stickstoffdüngung ein. Für die Meierwerft in Papenburg zeichnet sich möglicherweise ein wichtiger Großauftrag ab. Laut der ARD soll die zur Meier-Gruppe gehörende Neptunwerft in Rostock nämlich 2 Offshore-Umspannplattformen für den Netzbetreiber 50 Hertz bauen. Und nach den Schüssen bei einer Auseinandersetzung in Göttingen sucht die Polizei jetzt nach einem 16-jährigen Tatverdächtigen. Mehr dazu in den News um 12:30.
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18: Hier steht ihr aktuell am längsten. Auf der A2 Richtung Hannover gibt es zwischen Peine Ost und Lehrte Ost 9 Kilometer Stau. Rechnet mit etwa 27 Minuten Verzögerung. Auf der A1 Richtung Bremen staut es sich zwischen dem Dreieck Stur und Bremen-Arsten auf 8 Kilometern. Ihr verliert dort etwa 43 Minuten. Auf der A1 Richtung Osnabrück zwischen dem Bremer Kreuz und Bremen-Arsten steht ihr auf 6 Kilometern. Ebenfalls 6 Kilometer Stau gibt es auf der A2 Richtung Hannover zwischen Bad Nenndorf und Wunstorf-Lute. Wir wünschen euch eine gute Fahrt.
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18: In Neustadt zeigt das Thermometer 12 Grad, genau wie in Wunstorf. In Uetze ist es etwas milder, mit 14 Grad. Und so wird das Wetter heute. Euch erwartet ein Tag mit Wolken und Regen, das Ganze bei sommerlichen 25 Grad.
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19: Schönen guten Morgen und wir gehen jetzt mal ganz kurz rüber ins 17. Bundesland von Deutschland, nämlich nach Malle. Von der Lieblingsinsel der Deutschen gibt es jetzt nämlich diese Meldung hier vom Playa de Muro. Da heißt es, Entspannung nicht möglich, Verwesungsgeruch am Strand. Da gibt es aktuell nämlich am ganzen Strand so kilometerweit angeschwemmtes Seegras, das da überall rumschwimmt und das hat wohl so einen ganz fiesen Verwesungsgeruch und ja, der verhagelt den Badegästen da ordentlich den Urlaub. Ja, das ist im Grunde genommen fast so schlimm, wie als absoluter Titelfavorit bei der WM gegen einen Fußballzwerg nur 0:0 zu spielen, aber weiß nicht, wem das jetzt passiert ist. Naja, auf jeden Fall Verwesungsgeruch am Strand, obwohl man da am Playa de Muro ist. Tja, hätte man auch gleich Urlaub am Ballermann machen können.
20: Das geht schon wieder los. Eimer saufen.
21: So, reicht dann auch mal.
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0: Die Toten Hosen, altes Fieber um 9.12 Uhr.
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0: Und heute haben wir einen Song, der uns ganz klar sagen soll, nehmt euch Zeit. Zeit für eure Familie und in diesem Fall geht es sogar ganz speziell um das Verhältnis von Vater und Sohn.
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3: Das ist Cats in the Cradle von Harry Chapin im Original aus 1974 und die Beziehung von uns Jungs zu unseren Vätern ist ja auch immer noch mal ganz speziell und bei dir ja auch umgekehrt, Eggers, weil du hast ja auch schon zwei Söhne.
0: Ja, und ich versuche auch wirklich mir bewusst ganz viel Zeit für sie zu nehmen, weil ich mit meinem Vater eben nicht genug Zeit hatte. Und genau darum geht es auch in diesem Song. Am Anfang ist es ja oft so, dass Väter viel arbeiten, deshalb wenig Zeit für ihre Kinder haben. Und dann mit der Zeit drehen sich die Rollen aber um. Die Kinder werden erwachsen, ziehen aus, haben ihr eigenes Leben und kommen dann für den Geschmack der Eltern viel zu selten nur noch nach Hause.
3: Ja, wer kennt's nicht. Ja. Und dann werden wir Kinder irgendwann ja wie unsere Väter und haben umgekehrt zu wenig Zeit. Hört man ja auch deutlich in diesem Songteil hier, wo er singt, ich werde genauso sein wie du, Dad.
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0: Harry Chapins Frau Sandy hat zu diesem Thema ein Gedicht geschrieben und zwar, weil Harry auf Tour war und deshalb die Geburt des gemeinsamen Sohnes Josh verpasst.
3: Ui. Warst du denn aber bei beiden dabei?
0: Ja, zum Glück, Gott sei Dank. Aber Harry eben nicht. Und immer wenn er seinen mit Abstand größten Song live performt hat, dann hat er immer gesagt, dieser Song ist nur entstanden, weil meine Frau mir aufs Brot schmieren wollte, wie scheiße sie es fand, dass ich bei der Geburt unseres Sohnes nicht dabei war.
3: Ja, aber immerhin gab es die Kritik in Gedichtform. Also da könnte meine Freundin sich mal eine Scheibe von abschneiden.
0: Ja.
3: Wir hören jetzt aber das Cover, das diesen Song erst so richtig bekannt gemacht hat. Da war Harry Chapin allerdings schon 11 Jahre tot. Hier sind Ugly Kid Joe mit ihrer Version von Cats in the Cradle.
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0: Ugly Kid Joe, unser Rockhammer des Tages. Cats in the Cradle um 9.18 Uhr. 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
1: Es gibt so ein paar Bands, die müssen sich richtig Gedanken gemacht haben, wie sie eigentlich heißen wollen. Vielleicht monatelang Marktforschung gemacht, um zu schauen, was kommt denn eigentlich gut an. Ja, und dann gibt's auch die Arctic Monkeys. Ja, bei den Arctic Monkeys, da gibt's keine große Story hinter dem Namen, sondern einfach trockenen britischen Humor. Gitarrist Git McAndrew fand den Namen einfach witzig. Und Sänger Alex Turner meinte später, der Name klingt wie was, was man sich mit 15 ausdenkt. Und genau deshalb sei's perfekt. Irgendwie aber auch sehr sympathisch, oder?
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2: Moin, ich bin Cedric Kunz und die Landwirtschaft in Niedersachsen, die düngt nach Angaben des Agrarministeriums gezielter und hält inzwischen auch die gesetzlichen Vorgaben zur Stickstoffdüngung ein. Trotzdem bleiben die Nitratwerte in vielen Gewässern hoch. Laut dem neuen Nährstoffbericht ist zum Beispiel nur an einem Teil der Grundwassermessstellen eine Verbesserung erkennbar. Vielerorts bleiben die Werte unverändert oder steigen sogar weiter an. Landwirtschaftsministerin Miriam Staudte sieht zwar Fortschritte beim Düngungsverhalten, fordert aber auch weitere Untersuchungen zu den Ursachen der anhaltenden Belastung. Besonders in viehstarken Regionen gibt es weiterhin viele Überschüsse bei Stickstoff und Phosphat. Für die Meyer-Werft in Papenburg zeichnet sich möglicherweise ein wichtiger Großauftrag ab. Laut der ARD soll die zur Meyer-Gruppe gehörende Neptun-Werft in Rostock zwei Offshore-Umspannplattformen für den Netzbetreiber 50 Hertz bauen. Das Auftragsvolumen könnte bei rund 4 Milliarden Euro liegen. Die Plattformen sind ein wichtiger Baustein der Energiewende, weil sie Strom aus Offshore-Windparks für die Einspeisung ins Stromnetz umwandeln. Und nach den Schüssen bei einer Auseinandersetzung in Göttingen sucht die Polizei jetzt nach einem 16-jährigen Tatverdächtigen. Der Jugendliche wird wegen versuchten Totschlags gesucht. Bei dem Vorfall am Samstagabend wurde unter anderem auch ein Polizist schwer verletzt.
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3: Hier steht ihr aktuell am längsten. Auf der A1 Richtung Bremen gibt es zwischen Dreieck Stur und Bremen-Asten 8 Kilometer Stau. In der Gegenrichtung, Richtung Osnabrück, steht ihr zwischen dem Bremer Kreuz und Bremen-Asten auf 6 Kilometern. Auf der A2 Richtung Hannover staut es sich zwischen Peine und Lehrte Ost auf 8 Kilometern. Ebenfalls Richtung Hannover gibt es zwischen Bad Nenndorf und Wunstorf-Lute 6 Kilometer Stau. Auf der A1 Richtung Bremen kommt ihr zwischen Horster Dreieck und Dibbersen nur langsam voran. Dort staut es sich auf 3 Kilometern. Gute Fahrt!
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3: Bei euch in Isernhagen sind es aktuell 14 Grad, in Garbsen messen wir 13 und Grasdorf meldet 12 Grad. Und so wird das Wetter heute. Euch erwartet ein Tag mit Wolken und Regen, das Ganze bei sommerlichen 25 Grad.
4: 9.32 Uhr, schönen guten Morgen.
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0: Die Kings of Leon mit You Somebody um 20 vor 10.
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0: Und bei mir ist jetzt Annette Radek.
2: Hallo.
0: Hallöchen. Annette, ich habe gestern einfach kein Spiel richtig getippt bei der WM.
2: Ja.
0: War doch ein verrückter Spieltag, oder?
2: Aber Herr Eggers ist von quasi 18, Platz 18 gefühlt, weiß ich nicht mehr genau, auf 1 gerutscht.
0: Das
2: passend zu seinem Geburtstag.
0: Ja.
2: Er muss ja eine Menge richtig gehabt haben.
0: Aber das Spanien-Spiel, das hat er bestimmt. Übrigens, meine Mutter hat 0-0. Wirklich, sie hat das genau getippt.
2: Wahnsinn.
0: Weiß nicht, wie sie das hingekriegt hat.
2: Gott.
0: Aber Eggers hat auf jeden Fall das Spiel, glaube ich, gestern gesehen und genossen, weil er ist ja heute nicht dabei, er arbeitet.
2: Genau.
0: Er macht es wie, glaube ich, seit 20 Jahren, er nimmt sich immer am Geburtstag frei.
2: Ja.
0: Das muss man sich erstmal leisten können. Ne?
2: Ich finde das richtig. Das passt auch zu ihm.
0: Und jetzt habe ich schon heute Morgen zum Beispiel bei 60 Second Spezial mit den Rock Buddies besprochen, dass wir ja glauben, dass er das immer macht, weil er sich darum drücken will, dass man was ausgeben muss beim Geburtstag.
2: Das könnte natürlich sein.
0: Weil man gibt ja hier manchmal, sei es nur so eine große Box Haribo aus oder
2: Eis.
0: Ja, oder ein Frühstück.
2: Frühstück.
0: So ein schönes Frühstückchen. Könnte ich ja mal wieder drauf, ne? Deswegen folgende Idee.
2: Ja, sure.
0: Wir beide rufen jetzt gleich mal bei Eggers an.
2: Ach.
0: Ob er dran geht oder nicht, wissen wir nicht.
2: Ja, das
0: und
2: ist
0: dann
2: gut.
0: Nageln wir ihn hier
2: fest.
0: On air.
2: Ja.
0: Genau. Dann kann er ja quasi nicht mehr zurückziehen.
2: Ja, das finde ich eine super Idee. Lass uns das tun.
0: Perfekt, dann machen wir das. Rufen wir gleich bei Eggers an.
2: Machen wir.
0: Viertel nach. Und gleich um voll schmieden wir nochmal den Plan, wie wir es genau angehen. Ja?
2: Genau, machen wir.
0: Perfekt.
2: Super.
0: Also, gleich mal so ein Sponti anrufen. Das darf man ja eigentlich nicht machen beim Radio, ne? Alles ist ja irgendwie hier und da nochmal abgesprochen. Aber
2: nein, trauen
0: wir uns jetzt mal und dann gucken wir mal,
2: ist live
0: ob er dran
2: und echt.
0: Geht. Dann singen wir auf jeden Fall.
2: Das
0: okay?
2: machen wir.
0: Super. Jetzt erstmal der Boss, der singt für uns Born in the USA.

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9: Ich bin Dirk Zeitler. Die G7-Staaten wollen nach der Einigung auf ein Abkommen zur Beendigung des Iran-Kriegs auch die stockenden Ukraine-Verhandlungen wieder in Gang bringen. An den Beratungen beim Gipfel der führenden demokratischen Wirtschaftsmächte im französischen Evian will auch der ukrainische Präsident Zelensky teilnehmen. G7-Mitglieder sind neben Deutschland und Frankreich auch Großbritannien, Italien, Japan, Kanada, die USA und die EU. Frankreich hat in diesem Jahr den Vorsitz. Die Bundesregierung verspricht Milliarden zum Bau günstigen Wohnraums. In der Realität wird das Angebot aber immer knapper. Das hat eine Anfrage der Linken an das Bundesbauministerium ergeben. Demnach gab es im vergangenen Jahr unterm Strich 20.000 Sozialwohnungen weniger als noch ein Jahr zuvor.
10: Bundesbauministerin Huberts will den Abwärtstrend stoppen und beim Bund bis 2029 rund 23,5 Milliarden Euro für den Bau neuer Sozialwohnungen locker machen. Vielerorts fallen aber deutlich mehr Wohnungen aus der Sozialbindung als neue entstehen. Vor allem in NRW, Berlin und Bayern ist die Lücke besonders groß. In Summe gibt es in Deutschland noch rund 1 Million Sozialwohnungen. 1 Million zu wenig, moniert die Linke. Tanja Wagner, Nachrichtenredaktion.
9: Fast jedes Kind der Welt ist laut UNICEF mindestens einer Klimagefahr ausgesetzt. Das geht aus dem Kinderklimarisikenbericht 2026 hervor. Mit Klimagefahren sind zum Beispiel Dürren, extreme Hitze über 35 Grad und Hitzewellen gemeint.
11: Kinder leiden laut UNICEF stärker unter den Folgen des Klimawandels als Erwachsene. In Deutschland sei die Grundversorgung zwar sehr gut, trotzdem seien auch hier rund 97% der Kinder von mindestens einer Klimaauswirkung betroffen. Etwas mehr als die Hälfte erlebe sogar mindestens 2 gleichzeitig. Hitzewellen und Dürren seien hier dominierend, heißt es von UNICEF. Weltweit seien Kinder in der Sahelregion in Afrika mit am stärksten von Klimaauswirkungen betroffen, gefolgt von Bangladesch, Myanmar und Pakistan. Fiona Reinhardt, Nachrichtenredaktion.
9: Ein starkes Erdbeben hat die indonesische Insel Sulawesi erschüttert. Nach Angaben der US-Erdbebenwarte und des Deutschen Geoforschungszentrums ereignete sich das Beben der Stärke von 6,7 in einer eher geringen Tiefe von 10 Kilometern nahe der Stadt Palu im Zentrum Sulawesis. Über Schäden und Verletzte wurde zunächst nichts bekannt.
12: Und jetzt für euch das Niedersachsen-Update mit Philipp Stammer. 5 Polizisten in Hannover sind vorläufig vom Dienst suspendiert worden. Gegen die Beamten laufen Dienst- und strafrechtliche Ermittlungen. Die Polizei spricht unter anderem von möglichen Fällen von Körperverletzung im Amt und Strafvereitlung. Mehrere wichtige Bahnprojekte in Niedersachsen stehen wohl auf der Kippe. Nach Angaben der Bundesregierung fehlt aktuell das Geld für Neu- und Ausbauvorhaben. Und an einer Schule in Bad Bentheim kommen Schüler nur noch mit einem persönlichen Chip aufs Schulklo. Die Maßnahme soll Vandalismus verhindern. Nach Angaben der Schule sind die Toiletten seitdem deutlich sauberer.
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14: Hier steht ihr aktuell am längsten. Auf der A1 Richtung Bremen gibt es zwischen dem Dreieck Stur und Bremen-Hemelingen 8 Kilometer Stau. In der Gegenrichtung, Richtung Osnabrück, staut es sich zwischen dem Bremer Kreuz und Bremen-Asten auf 6 Kilometern. Auf der A2 Richtung Hannover bildet sich zwischen Peine und Lehrte Ost ein Stau über 8 Kilometer. In der Gegenrichtung Richtung Dortmund steht ihr zwischen Bad Nenndorf und Wunstorf-Lute auf 6 Kilometern. Auf der A1 Richtung Bremen kommt es zwischen Horster Dreieck und Dibbersen zu 5 Kilometern Stau. In der Gegenrichtung Richtung Hamburg staut es sich zwischen Dibbersen und dem Horster Dreieck auf 2 Kilometern. Habt eine gute und sichere Fahrt.
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14: In Mellendorf haben wir aktuell 14 Grad. Wunstorf und Garbsen melden beide 13 Grad. Und so wird das Wetter heute. Euch erwartet ein Tag mit Wolken und Regen. Das Ganze bei sommerlichen 25 Grad.
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17: Heute nur der Engelhardt und die Radek.
18: Hallöchen, aber mit einem ganz besonderen Plan,
17: ja,
18: oder?
17: Eggers hat nämlich heute Geburtstag, er wird zarte 43.
18: Jung.
17: Jung.
18: Jahre jung.
17: Ja, er hat sich freigenommen, er feiert sich selbst. Sehr schön.
18: Ja.
17: Aber nicht mit uns. Wir wollen ihn jetzt mal einfach anrufen, wir wollen ihm gratulieren, logisch.
18: Ja, weil er hat ja auch gestern schon wirklich kundgetan, er ist da zum Essen. Da, mit dem macht er Mittag, mit der Person macht er Kaffee und er ist dann noch da und da und da.
17: Also, den ganzen Tag essen und trinken, das passt zu ihm.
18: Total. Und da wollen wir jetzt einmal zwischenbolzen. Wenn er gleich rangeht, dann auf jeden Fall singen.
17: Ja,
18: wir, ne? Und dann müssen wir ihn irgendwie locken.
17: Ja. Das auf ein Frühstück morgen oder irgendwas Leckeres.
18: Ja, okay, das kriegen wir hin. Dann versuchen wir es einfach mal. Ja. Und wenn er nicht dran geht, dann...
17: Haben wir Pech gehabt.
18: Dann zeigen wir ihm morgen wenigstens die Aufnahme. Mhm. Und dann muss er übermorgen was mitbringen, okay? Ja, so machen wir es.
17: Also der weiß wirklich nicht Bescheid.
18: Nö, genau.
17: Es ist richtig spontan jetzt. Ja, hören wir erstmal die Cardigans mit My Favorite Game.
18: Passt voll.
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1: Survivor Burning Hearts. Hier sind Engelhardt und Radück. Eggers fehlt, da er heute Geburtstag hat. Und wir rufen ihn jetzt ganz spontan an. Mal gucken, ob er rangeht.
2: Wie wobei, früher im Radio so ein Witzeanruf, weißt du?
1: Wer weiß, wobei wir ihn stören beim Essen und Trinken, Schlafen.
2: Genau. Er weiß von nichts. Nichts,
1: also fest versprochen.
2: Ich drück jetzt drauf, ja?
1: Ja, bitte.
2: Spannend.
1: Das hört sich gut an.
3: Eggers, hallo.
2: Guten Morgen!
1: Guten Morgen!
2: Hier sind deine Lieblingskollegen.
1: Ja. Radück und Engelhardt.
2: Und du bist live on air, um von uns jetzt ein Geburtstagsständchen zu bekommen.
4: Happy Birthday to you. Happy Birthday to you. Happy Birthday, lieber Eggers. Happy Birthday to you.
3: Dankeschön.
2: Und jetzt rufen wir noch wegen einer anderen Sache an. Annette, du sagst es.
1: Ja, wir haben ja gedacht, dass du heute wahrscheinlich den ganzen Tag lecker essen und trinken wirst. Ja,
3: das hat vermutlich. Ja. Ihr kennt mich ja schon länger.
1: Ja, genau. Und das finden wir doof, dass du das alleine machst.
3: Ja. Ist und ja schon gut.
1: Wir wünschen uns.
3: Schweine, ich bring Matt mit. Yeah. Ist okay.
1: Du bist toll.
3: Eiskalte Erpressung, wirklich. Unfassbar.
1: So sind wir.
2: Plan ist aufgegangen, Radück, oder?
1: Ja,
2: sehr
1: super.
2: Gut.
3: Ihr wisst schon, dass ich als erstes von uns dreien im Jahr Geburtstag habe und ihr beide noch dran seid.
1: Ja, das stimmt.
3: Ja, ihr wisst jetzt schon, was passiert.
1: Ja, ist gut. Wie geht es dir?
3: Es geht mir hervorragend. Ja. Vielen Dank. Ich habe ein bisschen Zeit für mich. Ich konnte ausschlafen.
1: Oh,
3: der Engelhardt weiß, was das wert ist.
1: Ja.
3: Und werde mich gleich mit netten Leuten treffen heute den ganzen Tag über.
1: Wunderbar.
3: Und wie ihr schon gesagt habt, viel essen und trinken.
1: Ja, mit deinen Söhnen auch. Ne?
3: Ja, sehr verständlich. Auch die haben heute Morgen mich schon geweckt.
1: Ach, super.
3: Und eine Kerze angezündet und gesungen und auch ein schönes Geschenk habe ich auch bekommen.
1: Ach, wie sweet. Ach, toll.
2: Dann genießen wir den Tag noch ordentlich.
1: Hab einen ganz schönen Tag. Wir vermissen dich jetzt schon.
3: Danke für deinen Anruf. Liebe Grüße an die Rock Buddies.

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8: Achtung, auf der A2 zwischen Hannover-Lahe und Hannover-Bodfeld. Euch kommt ein Falschfahrer entgegen. Vorsicht, in beiden Richtungen nicht überholen. Hier steht ihr aktuell am längsten. Auf der A1 Richtung Bremen gibt es zwischen dem Dreieck Stur und Bremen-Arsten 10 Kilometer Stau. In der Gegenrichtung, Richtung Osnabrück, stockt der Verkehr zwischen dem Bremer Kreuz und Bremen-Arsten auf 7 Kilometern. Auf der A2 Richtung Hannover staut es sich zwischen Peine-Ost und Lehrte-Ost auf 9 Kilometern. Ebenfalls Richtung Hannover gibt es zwischen Bad Nenndorf und Wunstorf-Lute 5 Kilometer Stau. Auf der A1 Richtung Bremen steht ihr zwischen dem Maschener Kreuz und Dibbersen auf 6 Kilometern. In der Gegenrichtung Richtung Hamburg gibt es zwischen Dibbersen und dem Horster Dreieck 3 Kilometer Stau. Wir wünschen euch eine gute Fahrt.
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8: In Sehnde zeigt das Thermometer 15 Grad. Genauso in Hannover und auch in Grasdorf sind es 15 Grad. Und so wird das Wetter heute. Euch erwartet ein Tag mit Wolken und Regen. Das Ganze bei sommerlichen 25 Grad.
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1: Ja, wir feiern den Sommer, wir haben die heißesten und coolsten Tickets, auch die ausverkauften Sachen. Naja, ihr könnt gewinnen, ja. Es geht weiter und weiter. Letzte Woche Steffen aus Zelle freut sich sehr, sehr, sehr.
2: Sag mal, Steffen, Mittwoch, 1. Juli, hast du da was vor?
3: Noch nicht. Naja. Außer arbeiten, aber dann könnte ich mir den Tag frei nehmen.
4: Ja, das solltest du vielleicht machen.
2: Ich würde raten, auch den zweiten noch frei zu nehmen.
4: Ja, das wäre auch noch wichtig vielleicht. Weil ab jetzt hast du was vor. Du hast nämlich gewonnen!
3: Herzlichen Glückwunsch! Yay! Dankeschön!
1: Steffen hat was alles noch vor sich. Sandra aus Hohenhammeln hat Rock am Ring gewonnen.

0: 25. Juni, ja, nächste Woche dann schon, in der Uber Arena Berlin. 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Es geht nur über die App, ja. Dann da auf den Liqui Moly Konzertsommer gehen. Da dann Guns N' Roses drücken, dann seid ihr im Lostopf und quasi seid ihr im Rennen. Geht bitte ans Telefon, wenn es klingelt. Wir könnten das sein. Mit der goldenen Nachricht, dass ihr die Jungs feiern dürft. Hier sind sie jetzt, hier Could Be Mine.
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6: 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Es ist 11 Uhr. 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
7: Ich bin Doc Zeitler. In Berlin nimmt heute das Zentrum zur Abwehr hybrider Bedrohungen die Arbeit auf. Mit dem neuen Zentrum sollen Kampagnen und Attacken von Staaten wie Russland frühzeitig erkannt werden. So können die Sicherheitsbehörden von Bund und Ländern hybride Angriffe künftig besser kontern.
8: Das neue Zentrum ist quasi eine Austauschplattform. Vertreter verschiedener Organisationen sollen hier in Zukunft regelmäßig zusammenkommen. Dazu gehören zum Beispiel die Nachrichtendienste, die Polizeibehörden von Bund und Ländern und das Bundesamt für Sicherheit in der Informationstechnik. So sollen sie hybride Angriffe früh genug erkennen und im besten Fall verhindern. Gemeint sind damit Angriffe, die militärische, wirtschaftliche, geheimdienstliche und propagandistische Mittel kombinieren. Also zum Beispiel Cyberattacken und die Beeinflussung der öffentlichen Meinung, besonders vor Wahlen. Fiona Reinhardt, Nachrichtenredaktion.
7: Die G7-Staaten wollen nach der Einigung auf ein Abkommen zur Beendigung des Iran-Kriegs auch die stockenden Ukraine-Verhandlungen wieder in Gang bringen. An den Beratungen beim Gipfel der führenden demokratischen Wirtschaftsmächte im französischen Evian will auch der ukrainische Präsident Zelensky teilnehmen. G7-Mitglieder sind neben Deutschland und Frankreich auch Großbritannien, Italien, Japan, Kanada, die USA und die EU. Die Bundesregierung verspricht Milliarden zum Bau günstigen Wohnraums. In der Realität wird das Angebot aber immer knapper. Das hat eine Anfrage der Linken an das Bundesbauministerium ergeben. Demnach gab es im vergangenen Jahr unterm Strich 20.000 Sozialwohnungen weniger als noch ein Jahr zuvor.
9: Bundesbauministerin Huberts will den Abwärtstrend stoppen und beim Bund bis 2029 rund 23,5 Milliarden Euro für den Bau neuer Sozialwohnungen locker machen. Vielerorts fallen aber deutlich mehr Wohnungen aus der Sozialbindung als neue entstehen. Vor allem in NRW, Berlin und Bayern ist die Lücke besonders groß. In Summe gibt es in Deutschland noch rund 1 Million Sozialwohnungen. 1 Million zu wenig, moniert die Linke. Tanja Wagner, Nachrichtenredaktion.
7: Der letzte Transport mit radioaktiven Abfällen aus der Aufbereitungsanlage Sellafield in Großbritannien hat Deutschland erreicht. Das Schiff traf mit den letzten 7 Castor-Behältern aus der Wiederaufbereitung am Morgen in Brunsbüttel ein. Die Behälter sollen voraussichtlich am Mittwoch in das Zwischenlager des stillgelegten Kernkraftwerks Brockdorf transportiert werden. Die genaue Route ist geheim.
10: Und jetzt für euch das Niedersachsen-Update mit Philipp Stammer. 5 Polizisten in Hannover sind vorläufig vom Dienst suspendiert worden. Gegen die Beamten laufen Dienst- und strafrechtliche Ermittlungen. Die Polizei spricht unter anderem von möglichen Fällen von Körperverletzung im Amt und Strafvereitlung. Mehrere wichtige Bahnprojekte in Niedersachsen stehen wohl auf der Kippe. Nach Angaben der Bundesregierung fehlt aktuell das Geld für Neu- und Ausbauvorhaben. Und an einer Schule in Bad Bentheim kommen Schüler nur noch mit einem persönlichen Chip aufs Schulklo. Die Maßnahme soll Vandalismus verhindern. Nach Angaben der Schule sind die Toiletten seitdem deutlich sauberer.
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11: Hier steht ihr aktuell am längsten. Auf der A1 Richtung Osnabrück gibt es zwischen dem Bremer Kreuz und Bremen-Arsten 7 Kilometer stockenden Verkehr. In der Gegenrichtung steht ihr zwischen Seevetal-Hittfeld und dem Horster Dreieck auf 2 Kilometern. Auf der A2 Richtung Hannover läuft zwischen Peine-Ost und Lehrte-Ost eine Unfallaufnahme. Dort staut es sich auf 9 Kilometern. Ebenfalls Richtung Hannover, zwischen dem Kreuz Hannover-Buchholz und Hannover-Lahr, Unfallaufnahme auf dem linken und mittleren Fahrstreifen. Auf der A1 Richtung Bremen kommt ihr zwischen Stur und Bremen-Arsten 10 Kilometer lang nur langsam voran. In der Gegenrichtung staut es sich zwischen Hamburg-Harburg und Dibbersen auf 6 Kilometern. Gute Fahrt.
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11: In Burgwedel zeigt das Thermometer 16 Grad, in Grasdorf ebenfalls 16. In Gerden sind es aktuell 15 Grad. In den nächsten Stunden ist es überwiegend bedeckt. Heute Nacht sinkt das Thermometer auf milde 15 Grad. Morgen wird es dann teils wolkig bei bis zu 25 Grad.
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12: Er kann uns sagen, ob sich der neue Spielberg-Film über Aliens lohnt. Filmkritiker Alper Dorfan. Menschen bei Annette heute wieder bei mir.
13: Hi, grüß dich, ich freue mich auch.
12: Du bist Chefredakteur vom YouTube-Kanal Cinema Strikes Back. Also du hast ja einen Traumjob, den ganzen Tag Filme und Serien gucken.
13: Das kommt auf den Film und die Serie an, ob das ein Traumjob ist oder nicht. Ja. Aber manchmal ist das schon ein kleiner Traum, wie man lebt, ja.
12: Du warst jetzt in Cannes, ja? Das ist ja dieses wahnsinnig berühmte internationale Filmfest. Ja, ja. Da denken viele auch so immer, so Artfilm und so, aber erzähl mal von deinen Eindrücken.
13: Das stand immer auf meiner Bucketlist, dass ich das unbedingt mal gemacht haben wollte. Mhm. Und dieses snobbige Klischee, das du gerade angesprochen hast, unterschreiben kann ich das nur bedingt. Ich habe selten ein Festival besucht und einen Ort, der dermaßen von der Liebe zum Film und der Leidenschaft fürs Thema Film und Filmkunst vor allem geprägt ist wie dort. Also man stolpert quasi aus dem Kino heraus und landet direkt am Strand und macht dann gerne mal seine irgendwie 20 Minuten Pause zwischen den Filmen, dann auch gerne mal direkt am Meer. Das ist natürlich, das macht schon was mit einem.
12: Alper Dorfan, gleich. Wie findest du den neuen Spielberg-Blockbuster über Aliens, Tag der Wahrheit, Disclosure Day?
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1: Einer der bekanntesten Film- und Kinokritiker Alper Thorfahren von Cinema Strikes Back. Du warst auf dem Filmfest in Cannes. Wen hast du denn da promimäßig getroffen?
2: Ich kam aus einem Screening raus und habe gerade auf den Fahrstuhl gewartet und dann habe ich so ein bisschen Rumoren hinter mir gehört und ich drehe mich um und dann steht wirklich so 20 Zentimeter entfernt von mir John Travolta, so direkt neben mir.
1: Nein.
2: Das war schon geil. Das war schon witzig.
1: Sieht doch noch so gut aus.
2: Ja, aber dank wahrscheinlich diverser Eingriffe, aber da will ich mich jetzt nicht zu weit aus dem Fenster lehnen. Mhm. Einen Tag später war es halt Elijah Wood und Peter Jackson, die da zu einem Gespräch waren. Ich saß sogar in derselben Reihe wie Elijah Wood und das ist dann schon auch irgendwie ein schönes Gefühl.
1: Guckst du Herr der Ringe auch öfter noch?
2: Ja, klar. Ja, selbstverständlich.
1: Ne? So.
2: Natürlich.
1: Einmal im Jahr auch, so wie viele andere auch.
2: Immer im Dezember.
1: Man entdeckt immer wieder was Neues, ne? Das ist wirklich krass und es passt immer irgendwie in die Zeitqualität. Qualität.
2: Auf jeden Fall.
1: Lass uns mal auf den neuen Steven Spielberg gucken, ja? Disclosure Day, Tag der Wahrheit. Wie findest du ihn?
2: Ich kann den Film sehr viel abgewinnen. Ich glaube, man kann den Film auf sehr unterschiedliche Weisen lesen. Also ich glaube, ich spoilere nicht, wenn ich sage, im Disclosure Day, im Tag der Wahrheit, geht es um den Erstkontakt mit Aliens. Das ist auch nichts, was nicht irgendwie der Trailer schon verraten hätte. Und gerade beim Thema Erstkontakt, da wird man natürlich hellhörig, wenn man das in Kombination mit dem Namen Steven Spielberg liest. Weil Unheimliche Begegnung der dritten Art ist ein absoluter Klassiker und der ist schon fast 50 Jahre alt. Und ich muss sagen aber, dass mir so ein Film wie Unheimliche Begegnung der dritten Art, obwohl der so viel älter ist, eine ganze Ecke besser gefallen hat als Disclosure Day. Obwohl Disclosure Day so wirkt, als wäre er mit einer Zeitkapsel aus den frühen 80ern in unsere Gegenwart geworfen worden. Mhm. Er wirkte auf mich so ein bisschen eingestaubt, aber gleichzeitig kann ja das, ne, was für manche eine Schwäche ist, kann für andere auch eine Stärke sein. Ich glaube, genau das mochten auch viele an dem Film. Wobei ich auch sagen muss, das bisherige Echo zum Film ist sehr gemischt. In den USA kommt er wahnsinnig gut an. Insbesondere in Europa wird der doch auch sehr kritisiert.
1: Und wie ist es für dich persönlich? Glaubst du jetzt daran, dass es sie gibt?
2: Da habe ich auch vorher schon dran geglaubt.
1: Ja, okay. Ja, spannend. Ja, ich glaube da auch dran. Also es gibt ja immer noch viele, die das völlig indiskutabel finden. Wird es danach, also weil es heißt ja auch der Tag der Wahrheit, mehr Menschen geben, die daran glauben?
2: Ich glaube schon, dass viele auch sagen werden, ach, dieser Film spricht mir so ein bisschen aus der Seele. Gerade Leute, die verschiedensten Regierungen gegenüber sehr kritisch sind. Es gab ja auch diesen lustigen Verschwörungsmythos zum Film, dass die US-Regierung gemeinsam mit Steven Spielberg einen Weg erarbeitet hätte, die diesen Leak der Wahrheit zu unserem Kontakt mit Aliens, dass das der nur der erste Schritt wäre.
1: Dass es extra dafür gemacht ist, ne, der Film. Ne?
2: Ja, das wird natürlich ein Stück weit auch als Gag erzählt im Internet, aber fand ich irgendwie ganz schrullig und passend zum Film.
1: Also ich werde mir angucken. Ich glaube, da kann man nichts falsch machen. Ne?
2: Ich will gar nicht davon abraten. Also das sind auch tolle 2,5 Stunden, die man da haben kann. Und Emily Blunt in der Hauptrolle ist tatsächlich sehr überzeugend und sehr sympathisch und witzig vor allem.
1: Alper Thorfahren, wir sprechen gleich weiter über die Magie des Kinos.

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1: Menschenbar Annette, er ist einer der renommiertesten Film- und Kinokritiker Deutschlands. Alpa-Tourfahren vom YouTube-Kanal Cinema Strikes Back. Alpa, den besten Film, den du in den letzten Monaten gesehen hast.
2: Ich dachte, ich muss jetzt überlegen, aber ich muss gar nicht so lange überlegen. Mhm. Das ist der aktuelle Film, der in den USA komplett steil geht und das zu Recht Obsession. Der kommt jetzt nächste Woche.
1: Ja, dann.
2: Das ist ein ganz, ganz kleiner Film. Der hat 1 Million US-Dollar gekostet in der Produktion. Und der hat den Star Wars-Film Mandalorian und Grogu in den Kinocharts überholt und steht aktuell bei, ich glaube, 250 Millionen US-Dollar weltweit.
1: Krass.
2: Also eine riesige Erfolgsgeschichte. Und dabei spielt dann niemand mit, den man kennt. Mhm. Die Hauptdarstellerin Indy Navarrete hat einen kompletten Durchbruch mit der Rolle. Und es ist ein Horrorfilm, der es wirklich in sich hat, der wahnsinnig klug auf sehr vielen Ebenen erzählt ist, aber auch gar nicht spüren lässt, dass der für so wenig Geld produziert wurde, weil der so hochwertig wirkt und so eine tolle Story hat und auch wirklich so einen schaurigen Faktor, der mich komplett überzeugt hat, weil es um einen Typen geht, der hoffnungslos in seine beste Freundin verliebt ist und sich eines Tages wünscht, dass sie ihn mehr liebt als alles andere auf der Welt. Und dieser Wunsch wird mehr als wahr.
1: Okay.
2: Und das nimmt halt, das erzählt so viel über toxische Beziehungen, über so das Idealbild von Menschen, dass man sich vielleicht in seinem Kopf vielleicht auch ein Stück weit zusammenspinnt, über Beziehungsdynamiken. Und gleichzeitig ist es trotzdem auch so ein extrem gut gemachter und teilweise auch recht blutiger Horrorfilm. Also das war ein Film, der hat bei mir sehr, sehr große Spuren hinterlassen und für mich wirklich einer der besten Filme, die ich in den letzten Monaten gesehen habe.
1: Cool. Obsession ab 25. Juni bei uns im Kino. Alpa Tourfahren, gleich geht's weiter.
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1: Tougher Than the Rest von Bruce Springsteen. Der Titel stammt aus seinem 87er Album Tunnel of Love. In dem Titel geht es darum, wie jemand an einer gescheiterten Beziehung festhalten will, obwohl diese ganz offensichtlich nicht mehr zu retten ist. Die Straße ist dunkel und es ist ein sehr schmaler Grat. Aber ich möchte, dass du weißt, dass ich diesen Weg jederzeit weiter

0: Tougher Than The Rest. Der Mann gesteht seine Fehler ein, aber er bittet sie, ihm zu verzeihen und verspricht ihr, dass er sich fester und somit sicherer als die anderen Männer halten wird. Wenn du rau und bereit bist für die Liebe, Honey, dann bin ich mutiger als die anderen. Und wenn du rau, widerstandsfähig genug für die Liebe bist, Baby, dann bin ich mutiger als die anderen. Bis heute ist Tougher Than The Rest ein Titel, der so gut wie auf jedem Konzert von Bruce Springsteen zu hören ist. In der kleinen Übersetzungshilfe Tougher Than The Rest, der Boss. 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
3: Hier steht ihr aktuell am längsten. Auf der A1 Richtung Bremen gibt es zwischen dem Dreieck Stur und Bremen-Asten 9 Kilometer Stau. In der Gegenrichtung, Richtung Osnabrück, staut es sich zwischen dem Bremer Kreuz und Bremen-Asten auf 5 Kilometern. Auf der A2 Richtung Hannover steht ihr zwischen Peine und Lehrte Ost auf 8 Kilometern. Ebenfalls Richtung Hannover gibt es zwischen dem Kreuz Hannover Ost und Hannover Lahe 5 Kilometer Stau nach einem Unfall. Auf der A27 Richtung Bremen staut es sich zwischen Walsrode West und Verden Ost auf 5 Kilometern. Hier müsst ihr mit bis zu einer Stunde Verzögerung rechnen. Gute Fahrt!
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3: In Lehrte, Sehende und Hannover haben wir aktuell jeweils 16 Grad. In den nächsten Stunden ist es überwiegend bedeckt. Heute Nacht sinkt das Thermometer auf milde 15 Grad. Morgen wird es dann teils wolkig bei bis zu 25 Grad.
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1: Hat gerade gesagt, Obsession ist einer der besten Filme, die er seit langem gesehen hat. Ab nächster Woche in unseren Kinos. Filmkritiker Alper Tourfahn vom renommierten YouTube-Kanal Cinema Strikes Back. Der neue Spielberg über den Erstkontakt mit Aliens lohnt sich auch, sagt er. Kannst du noch mal für dich mit deinen Worten beschreiben, das kannst du sicher super treffend, ja, was ist das Geniale am wirklich auch am Kino gucken vor Ort?
2: Ich liebe, was der Regisseur James Cameron dazu mal gesagt hat. Das ist der Regisseur von Terminator 1 und 2 oder Avatar und so weiter und so fort. Der hat mal gesagt, die Magie

0: schon mal bei uns irgendwie auf dem Kanal gesagt. Also ich bin so ein klassischer ADSler, der teilweise nicht still sitzen kann und sich nicht konzentrieren kann über einen längeren Zeitraum. Und der einzige Ort, an dem ich das wirklich problemlos und stundenlang kann, ist das Kino. Und der Grund dafür ist einfach, dass alles auf die Leinwand fixiert ist. Der Saal ist dunkel. Mit ein bisschen Glück hast du auch einen Saal, bei dem alle auch Bock auf den Film haben und nicht irgendwie das Handy in der Hand haben oder reden und schreien und was auch immer. Und der Film läuft. Und der läuft so groß, dass er dein komplettes Sichtfeld ausfüllt im besten Fall. Und es gibt nur den Film und nichts anderes. Ich liebe es einfach, mich in der Kinosituation auf diesen Film einzulassen. Und ich glaube, es gibt auch keine andere wirkliche Kunstform, die das so ersetzen kann wie das Kino. Auch kein Streaming, auch kein Home-Kino. Und deswegen liebe ich einfach diese Kinosituation. Auch diesem Film, der da läuft, so ein bisschen die Grazie zu geben, dass man sich dafür auch wirklich das Zuhause verlässt, sich anzieht und dahin geht und sich wirklich diesem Film dann auch seine Zeit widmet, bewusst. Ich glaube, das Bewusste spielt auch eine ganz große Rolle.
1: Das hast du voll schön gesagt, da hab richtig Gänsehaut. Ich finde, genauso ist es. Nee, wirklich, das ist auch wirklich so. Das darf niemals sterben, dass wir unseren Hintern hochkriegen und ins Kino schleppen.
0: Absolut, ja, absolut.
1: Ich wünsche dir weiterhin so viel Spaß, Leidenschaft, Begeisterung für Filme. Ja, ich wünsche dir alles Liebe. Ja. Wir hören wieder, ja?
0: Danke fürs Interview.
1: Dankeschön.
0: Ciao, ciao.
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5: Ich bin Dirk Zeitler. Bundeskanzler Friedrich Merz hat Donald Trump beim G7-Gipfel mit einem Geburtstagsgeschenk passend zur Fußball-WM überrascht. Der CDU-Chef überreichte dem US-Präsidenten ein Trikot in den Farben der deutschen Fußballnationalmannschaft. Spielername Trump, Nummer 47. Der Republikaner ist der 47. Präsident der Vereinigten Staaten. Am Sonntag feierte er seinen 80. Geburtstag. In Berlin nimmt heute das Zentrum zur Abwehr hybrider Bedrohungen die Arbeit auf. Mit dem neuen Zentrum sollen Kampagnen und Attacken von Staaten wie Russland frühzeitig erkannt werden. So können die Sicherheitsbehörden von Bund und Ländern hybride Angriffe künftig besser kontern.
1: Das neue Zentrum ist quasi eine Austauschplattform. Vertreter verschiedener Organisationen sollen hier in Zukunft regelmäßig zusammenkommen. Dazu gehören zum Beispiel die Nachrichtendienste, die Polizeibehörden von Bund und Ländern und das Bundesamt für Sicherheit in der Informationstechnik. So sollen sie hybride Angriffe früh genug erkennen und im besten Fall verhindern. Gemeint sind damit Angriffe, die militärische, wirtschaftliche, geheimdienstliche und propagandistische Mittel kombinieren, also zum Beispiel Cyberattacken und die Beeinflussung der öffentlichen Meinung, besonders vor Wahlen. Fiona Reinhardt, Nachrichtenredaktion.
5: Deutschland wächst nicht mehr. Die Bevölkerungszahl sank zum Jahresende auf 83,5 Millionen Menschen. Das waren laut Statistischem Bundesamt 0,1% weniger als im Jahr zuvor. Seit 2011 war die Bevölkerung mit Ausnahme des Corona-Jahres 2020 kontinuierlich gewachsen.
12: Der Grund liegt auf der Hand. Es gibt einfach mehr Sterbefälle als Geburten bei uns. Außerdem sind relativ viele Menschen weggezogen aus Deutschland im vergangenen Jahr. Deutlich weniger als noch zuvor sind zu uns gekommen. Auch die ausländische Bevölkerung, die wächst kaum. Nur eine einzige Gruppe, die legt zu, die Älteren. Und auch drei Bundesländer crashen den Trend. Berlin, Hamburg und Bremen melden nämlich ein kleines Bevölkerungsplus. Claudia Wächter, Nachrichtenredaktion.
5: Der letzte Transport mit radioaktiven Abfällen aus der Aufarbeitungsanlage Sellafield in Großbritannien hat Deutschland erreicht. Das Schiff traf mit den letzten 7 Castor-Behältern am Morgen in Brunsbüttel ein. Die Behälter sollen voraussichtlich morgen in das Zwischenlager des stillgelegten Kernkraftwerks Brockdorf transportiert werden.
15: Und jetzt für euch das Niedersachsen-Update mit Philipp Stammer. 5 Polizisten in Hannover sind vorläufig vom Dienst suspendiert worden. Gegen die Beamten laufen Dienst- und strafrechtliche Ermittlungen. Die Polizei spricht unter anderem von möglichen Fällen von Körperverletzung im Amt und Strafvereitlung. Mehrere wichtige Bahnprojekte in Niedersachsen stehen wohl auf der Kippe. Nach Angaben der Bundesregierung fehlt aktuell das Geld für Neu- und Ausbauvorhaben. Und an einer Schule in Bad Bentheim kommen Schüler nur noch mit einem persönlichen Chip aufs Schulklo. Die Maßnahme soll Vandalismus verhindern. Nach Angaben der Schule sind die Toiletten seitdem deutlich sauberer.
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20: Hier steht ihr aktuell am längsten. Auf der A1 Richtung Bremen gibt es zwischen dem Dreieck Stur und Bremen-Hemelingen 9 Kilometer Stau. In der Gegenrichtung, Richtung Osnabrück, stockt der Verkehr zwischen Uphusen-Bremen-Mahndorf und Bremen-Arsten auf 6 Kilometern. Auf der A2 Richtung Hannover steht ihr zwischen Lehrte und Hannover-Lahe 6 Kilometer. Ebenfalls Richtung Hannover läuft zwischen Peine und Lehrte Ost ein Stau auf 7 Kilometern. Gute Fahrt!
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20: In Hannover zeigt das Thermometer derzeit 18 Grad. In Mellendorf sind es 17 Grad, während Alfeld 19 Grad meldet. In den nächsten Stunden ist es überwiegend bedeckt. Heute Nacht sinkt das Thermometer auf milde 15 Grad. Morgen wird es dann teils wolkig bei bis zu 25 Grad.
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21: Ja, es ist wieder Zeit. Holt euch 2000 Euro Urlaubsgeld. Herrlich.
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21: Ja, die nächste Spielrunde 12er. Steht an bei mir. Gerne durchklingeln unter 01806 86 86 85 für 20 Cent pro Anruf aus dem deutschen Festnetz. Ja, ich bin gespannt, was wir heute wieder für ein Wissensgebiet bekommen. Allein zuhören, ne, finde ich, da wird man echt ein bisschen schlauer. Also bei manchen Sachen so, boah, Geografie oder Politik. Na, also spannend. Ich freue mich auf euch. Nach Nirvana, come as you are.
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0: 10 Minuten nach 12.
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0: Ja, ich begrüße ganz herzlich den Martin aus Schwarzenbeek bei Hamburg. Hallo!
3: Ja, hi, hallo.
0: Wie ist die Lage? Wie geht es dir? Hast du frei?
3: Ja, geht ganz gut. Genau, baute frei. Sonne scheint hier zumindest momentan. Also von daher will ich noch ein bisschen was unternehmen dann.
0: Ach, toll. So, und was hättest du gerne für einen Sommerurlaub jetzt? Was würdest du dir leisten für die 2000 Euro Urlaubsgeld?
3: Ja, also da würde mir einiges einfallen, aber wahrscheinlich gern Skandinavien.
0: Oh, schön.
3: Also,
0: ja.
3: Hatte da schon mal einen Kanu-Outdoor-Urlaub gemacht. Das war recht schön.
0: Genau. Bist du so ein Naturburschi, ja?
3: Teilweise. Also kommt drauf an.
0: Gucken wir mal, was für ein Wissensgebiet dich ereilt. Ja? Ich hoffe, was Schönes, Passendes für dich. Genau.
3: Ja.
0: Also du sagst laut und deutlich Stopp. Ich starte den Zufallsgenerator. Geht los, ja? Okay, Martin, ich drück dir die Daumen.
3: Ja.
0: Jo.
1: Wissensgebiet Geografie.
0: Gut.
3: Oh, okay. Na, schauen wir mal.
0: Ja, Optimisten brauchen keinen Regenschirm, du Rockstars. Okay, wenn du was nicht weißt, sag irgendwie schnell weiter, dann sparen wir Zeit.
3: Alles klar.
0: Ja? Geht los, ja?
3: Gut.
0: Welches Land?
3: Kann losgehen.
0: Ja. Welches Land hat die meisten UNESCO-Welterbestätten? Italien oder Spanien?
3: Italien.
0: Wurde Indonesien mal von den Niederlanden regiert?
3: Nein.
0: Ja. Welcher Kontinent hat keine Wüste?
3: Neuseeland.
0: Europa. Liegt Hawaii näher an den USA oder Japan?
3: An den USA.
0: Ja. Was ist die Hauptstadt von Marokko?
3: Marrakesch.
0: Rabat. Wie nennt man die Stelle, an der ein Fluss ins Meer fließt?
3: Bucht.
0: Mündung, ja. Welcher Kontinent hat die meisten aktiven Vulkane? Kontinent? Vulkane?
3: Asien?
0: Ja. In welchem Land liegt der Großglockner?
3: Österreich?
0: Ja. Wie viele Zeitzonen hat Kanada? 2 oder 6?
3: 2.
0: 6. Ja oder nein? Es gibt eine McDonald's-Filiale auf Island.
3: Ja.
0: Nein. Ah, Geografie. Erdkunde war auch
3: okay,
0: nie mein Ding,
3: ey. War nicht so toll. Aber
0: egal.
3: Ist doch was anderes, wenn man live drauf ist.
0: So genau, ist es, genau. Und deswegen bist du auch ein Held. Also echt, ihr könnt euch alle feiern, die hier mutig mitmachen.
3: Danke schön.
0: Wie viel waren das denn? Ich frage mal Elina, meine Praktikantin.
3: Ja, bin ich auch mal gespannt.
4: Vier Punkte.
0: Ja, davon musst du dich nicht schämen. Gottes Willen.
3: Naja, okay.
0: Ist halt Erdkunde, ne?
3: Kann ja nur besser werden.
0: Ja,
3: genau,
0: ja. Du machst wieder
3: alles klar
0: mit, ja? Okay.
3: Okay, ja.
0: Ich wünsche dir ganz schönen
3: super
0: Sommer. Alles Liebe dir.
3: Ja, ja? Danke gleichfalls.
0: Jo,
3: danke.
0: Tschüss.
3: Bis dann. Ciao.
0: Ciao, ciao. Nächste Chance. 17 Uhr.
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1: Fans von Polizeiserien, aufgepasst. Simone Clark von The Rookie hat übrigens auch ihre eigene Serie, The Rookie Feds.
2: Brauchen Sie einen Fahrer?
3: John Nolan. Bald werden die Leute anfangen zu reden.
2: Ach, ist mir doch egal.
3: Simone Clark, FBI. Und die Tatsache, dass ich hier bin, sollte Ihnen eine scheiß Angst einjagen.
1: Simone hat ihre Grundausbildung beim FBI beendet und darf jetzt als Training Agent die ersten Fälle bearbeiten. Reibungslos läuft es dabei natürlich nicht immer.
3: Danny ist hier. Ich sitze in der Falle.
1: Aber die sympathische Draufgängerin gibt nicht auf. Und so erwarten euch viele spannende Fälle und auch der ein oder andere Schreckmoment.
4: FBI! Das ist ein steriler OP-Saal. Raus hier!
3: Sie führen hier wohl heimlich Schönheitsoperationen durch, was? Ist das Ihr Patient?
4: Das ist Victor Quincallon.
5: Die Nummer 9 auf der FBI Most Wanted-Liste.
3: Durch meinen Informanten haben wir einen der meistgesuchten Verbrecher der Welt gefasst.
1: Also, für alle, die die Originalserie eh schon lieben, ist das Spin-off The Rookie Feds auf jeden Fall eine schöne Option. Zu sehen gibt es die Serie bei Disney+.
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12: Hier steht ihr aktuell am längsten. Auf der A1 Richtung Bremen gibt es zwischen dem Dreieck Stur und Bremen-Arsten 8 Kilometer Stau. In der Gegenrichtung, Richtung Osnabrück, stockt der Verkehr zwischen dem Bremer Kreuz und Bremen-Arsten auf 6 Kilometern. Auf der A2 Richtung Hannover staut es sich zwischen Lehrte und Hannover-Lahe auf 7 Kilometern. Ebenfalls Richtung Hannover gibt es zwischen Peine-Ost und Lehrte-Ost 7 Kilometer Stau. Wir wünschen euch eine gute Fahrt.
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12: Bei euch in Alfeld sind es aktuell 18 Grad, genauso in Laatzen und auch in Sehnde. In den nächsten Stunden ist es überwiegend bedeckt. Heute Nacht sinkt das Thermometer auf milde 15 Grad. Morgen wird es dann teils wolkig bei bis zu 25 Grad.
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7: Ich bin Dirk Zeitler. Im Beisein von Vertretern mehrerer Sicherheitsbehörden hat Bundesinnenminister Dobrindt ein gemeinsames Zentrum von Bund und Ländern zur Abwehr hybrider Bedrohungen eröffnet. Dort werden künftig Beamte aus Polizeibehörden, den Nachrichtendiensten und weiteren Behörden regelmäßig Erkenntnisse austauschen, auch um gegebenenfalls schnell Abwehrmaßnahmen ergreifen zu können. Die hybriden Bedrohungen würden ständig wachsen, sagte Dobrindt.
8: Fremde Mächte, sie attackieren uns mit Spionage, Sabotage, Cyberangriffen, Desinformationskampagnen.
7: Gleichzeitig kündigte der Minister einen baldigen Kabinettsbeschluss zu den geplanten zusätzlichen Befugnissen für den Bundesnachrichtendienst und das Bundesamt für Verfassungsschutz an. Bundeskanzler Friedrich Merz hat Donald Trump beim G7-Gipfel mit einem Geburtstagsgeschenk passend zur Fußball-WM überrascht. Merz überreichte dem US-Präsidenten ein Trikot in den Farben der deutschen Nationalmannschaft. Spielername Trump, Nummer 47. Der Republikaner ist der 47. Präsident der Vereinigten Staaten. Am Sonntag feierte er seinen 80. Geburtstag. Die Produktion von Batterien ist in Deutschland auf Rekordniveau gestiegen. 2025 stieg die Herstellung um 11% auf gut 8 Milliarden Euro. Das teilte der Verband der Elektro- und Digitalindustrie mit. Hauptgrund für den Anstieg ist die stark gestiegene Produktion von E-Autos.
9: Auch in diesem Jahr dürfte der Batteriemarkt weiter wachsen, heißt es. Angetrieben von der stark gestiegenen Produktion von E-Autos und der hohen Nachfrage im Speichermarkt. Aber die Elektroindustrie warnt. Besonders im Bereich der Lithium-Ionen-Batterien sei Deutschland noch zu abhängig von Asien. China bleibe hier Hauptlieferant. Gerade mit Blick auf kritische Sektoren wie Verteidigung und Rechenzentren sei das problematisch. Fiona Reinhardt, Nachrichtenredaktion.
7: Das Bundesdigitalministerium stellt eine KI-Software zur Verfügung, die Verwaltungsverfahren in Ländern und Kommunen deutlich beschleunigen soll. Die Lösung stehe ab sofort bereit, teilte das Ministerium in Berlin mit. Umfangreiche Anträge, Planungs- und Genehmigungsverfahren sollen damit schneller bearbeitet werden können. Digitalminister Wildberger spricht von einem wichtigen Beitrag zur Staatsmodernisierung.
10: Und jetzt für euch das Niedersachsen-Update mit Philipp Stammer. 5 Polizisten in Hannover sind vorläufig vom Dienst suspendiert worden. Gegen die Beamten laufen Dienst- und strafrechtliche Ermittlungen. Die Polizei spricht unter anderem von möglichen Fällen von Körperverletzung im Amt und Strafvereitlung. Mehrere wichtige Bahnprojekte in Niedersachsen stehen wohl auf der Kippe. Nach Angaben der Bundesregierung fehlt aktuell das Geld für Neu- und Ausbauvorhaben. Und an einer Schule in Bad Bentheim kommen Schüler nur noch mit einem persönlichen Chip aufs Schulklo. Die Maßnahme soll Vandalismus verhindern. Nach Angaben der Schule sind die Toiletten seitdem deutlich sauberer.
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12: Hier steht ihr aktuell am längsten. Auf der A2 Richtung Hannover gibt es zwischen Lehrte und Hannover-Lahe 8 Kilometer Stau. Ebenfalls Richtung Hannover staut es sich zwischen Peine und Hämeler Wald auf 5 Kilometern. Dort liegen Reifenteile auf der Fahrbahn. Auf der A1 Richtung Osnabrück staut es sich zwischen dem Bremer Kreuz und Bremen-Arsten auf 8 Kilometern. In der Gegenrichtung Richtung Hamburg gibt es zwischen dem Dreieck Stur und Bremen-Arsten 6 Kilometer Stau. Auf der A7 Richtung Hannover steht ihr zwischen Allertal und Berghof auf 5 Kilometern. Gute Fahrt.
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12: In Gerden sind es aktuell 18 Grad. Laatzen und Lehrte melden beide 19 Grad. In den nächsten Stunden ist es überwiegend bedeckt. Heute Nacht sinkt das Thermometer auf milde 15 Grad. Morgen wird es dann teils wolkig bei bis zu 25 Grad.
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15: Ja, es ist Zwillinge-Zeit. Im Sternzeichen Zwilling Geborene. Und heute haben wir einen ganz besonderen Geburtstag. Der Herr Eggers hat Geburtstag, deswegen war er heute nicht da. Und wie der Engelhardt und ich ihn überrascht haben, das hören wir gleich nach Billy Joel. Jetzt habe ich es extra für Eggers richtig ausgesprochen. 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
1: Tja, kaum ist er mal einen Tag nicht da, da vermisst man ihn schon. Engers, ja. Ja, er hat heute Geburtstag. Heute frei. Und da haben wir uns gedacht, Engelhardt und ich, wir beiden Verbliebenen, wir rufen ihn einfach mal spontan an. Also wirklich so vorher echt nichts verraten. Ja, es war wirklich auch so, wir wussten nicht, ob er überhaupt rangeht. Und ja, wir hören mal rein. Heute Morgen haben wir das kurz vor 10 gemacht. Einfach so.
2: Ah, das hört sich gut an.
3: Engers, hallo.
4: Guten Morgen!
1: Guten Morgen!
4: Hier sind deine Lieblingskollegen.
1: Ja. Hendrik und Engelhardt.
4: Und du bist live on air, um von uns jetzt ein Geburtstagsständchen zu bekommen.
5: Happy Birthday to you. Happy Birthday to you. Happy Birthday, lieber Eggers. Happy Birthday to you.
3: Dankeschön.
4: Und jetzt rufen wir noch wegen einer anderen Sache an. Annette, du sagst es.
1: Ja, wir haben ja gedacht, dass du heute wahrscheinlich den ganzen Tag lecker essen und trinken wirst. Ja,
3: das hat vermutlich. Ja. Ihr kennt mich ja schon länger.
1: Ja, genau. Und das finden wir doof, dass du das alleine machst.
3: Ja. Ist und ja schon gut.
1: Wir wünschen uns.
3: Schweine, ich bring Matt mit. Yeah. Ist okay.
1: Du bist toll.
3: Eiskalte Erpressung, wirklich. Unfassbar.
1: So sind wir.
4: Plan ist aufgegangen, Radek, oder?
1: Ja, sehr super. Gut.
3: Ihr wisst schon, dass ich als erstes von uns dreien im Jahr Geburtstag habe und ihr beide noch dran seid.
1: Ja, das stimmt.
3: Ja, ihr wisst jetzt schon, was passiert.
1: Ja, ist gut. Wie geht es dir?
3: Es geht mir hervorragend. Ja. Vielen Dank. Ich habe ein bisschen Zeit für mich. Ich konnte ausschlafen.
1: Oh,
3: der Engelhardt weiß, was das wert ist.
1: Ja.
3: Und werde mich gleich mit netten Leuten treffen heute den ganzen Tag über.
1: Wunderbar.
3: Und wie ihr schon gesagt habt, viel essen und trinken.
1: Ja, mit deinen Söhnen auch, ne?
3: Ja, sehr verständlich. Ah, auch die haben heute Morgen mich schon geweckt.
1: Ach, super.
3: Und eine Kerze angezündet und gesungen und auch schönes Geschenk habe ich auch bekommen.
1: Ach, wie sweet. Ach, toll.
4: Dann genießt mal den Tag noch ordentlich.
1: Hab einen ganz schönen Tag. Wir vermissen dich jetzt schon.
3: Danke für euren Anruf. Liebe Grüße an die Rock Buddies.
1: Tschüss.
3: Bis morgen.
4: Alles Gute. Tschüss.
3: Tschüss.
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9: Hier steht ihr aktuell am längsten. Auf der A1 Richtung Osnabrück gibt es zwischen dem Bremer Kreuz und Bremen-Arsten 8 Kilometer Stau. In der Gegenrichtung, Richtung Bremen, steht ihr zwischen dem Dreieck Stur und Bremen-Hemelingen auf 6 Kilometern. Auf der A2 Richtung Hannover bildet sich zwischen Lehrte und Hannover-Lahe ein Stau über 8 Kilometer. Ebenfalls Richtung Hannover liegen zwischen Peine und Hämeler Wald Reifenteile auf der Fahrbahn. Dahinter stockt der Verkehr auf 3 Kilometern. Habt eine gute und sichere Fahrt.
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9: Bei euch in Laatzen sind es aktuell 20 Grad, in Isernhagen ebenfalls 20 und Alfeld meldet 21 Grad. In den nächsten Stunden ist es überwiegend bedeckt. Heute Nacht sinkt das Thermometer auf milde 15 Grad. Morgen wird es dann teils wolkig bei bis zu 25 Grad.
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1: Bei dieser WM gibt es wilde Diskussionen um die dreiminütigen Trinkpausen. Ich begrüße ganz herzlich meinen lieben Kollegen Ronny Thorau.
2: Hallo zusammen, hi.
1: Wie verändern denn diese Trinkpausen den Fußball bei dieser WM?
2: Also auf jeden Fall sorgen sie für höhere Werbeeinnahmen, denn viele Fernsehanstalten nutzen die Trinkpausen fleißig für zusätzliche Werbeblöcke. Taktisch ändert sich aber auch sehr viel. Schon häufiger bei dieser WM haben Trainer ihre Teams in den Trinkpausen mit neuen Anweisungen umgestellt. Da sind auch schon zeitnah nach der Trinkpause Tore gefallen oder Spiele haben sich gedreht. Manche Trainer sprechen schon von Coaching-Pause statt Trinkpause. Weniger häufig hört man, ehrlich gesagt, dass die Trinkpause wirklich gesundheitlich zwingend nötig wäre bei dieser WM, zumal sie auch in überdachten und klimatisierten Stadien stattfindet.
1: Wie kommen denn die Trinkpausen bei dem Publikum an?
2: Ja, gerade bei den Trinkpausen in klimatisierten Stadien gab es schon Pfiffe aus dem Publikum. Manche Fans sehen die Trinkpausen auch als echten Stimmungskiller, wenn sie sich zum Beispiel gerade so richtig in Fahrt gesungen haben und plötzlich ist eben Pause auf dem Platz. Dann ist die Party auf den Rängen oft wieder abgeflaut, auch weil Fans in den Pausen gerne aufs Klo gehen oder zum Imbissstand und dann verspätet wieder an ihren Platz zurückkommen. Das sorgt schon für spürbare Stimmungstiefs mitten im Spiel.
1: Und wir holen uns zu Hause auch neue Getränke.

0: Trainer dringend ändern muss.
1: Dann wünschen wir uns heute gute Trinkpausen beim Spiel Frankreich gegen Senegal. 21 Uhr, wenn ich gucke.
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6: Man muss jetzt als Rockstar nicht unbedingt der größte Tierschützer sein, aber bei einem Konzert in der Menge ein Huhn schlachten zu lassen, das kommt auch bei der Allgemeinheit nicht besonders gut an. Egal ob Absicht oder nicht, bei einem Konzert in Toronto im Jahr 1969 haben Alice Cooper eine Henne ins Publikum geworfen. Ganz schlechte Idee. Die Zuschauer rissen das Tier nämlich auseinander. Die Presse machte raus, die Band habe die Henne selbst getötet. Gut, was lernen wir daraus? Das Haustier dann doch lieber zu Hause lassen, wenn man einen Auftritt hat.
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17: Ich bin Tine Klimach. Das Europaparlament hat die Umsetzung des umstrittenen Zollabkommens mit den USA gebilligt. Die Abgeordneten stimmten in Straßburg dafür, Zölle auf Industriegüter abzuschaffen und US-Agrarprodukten einen besseren Marktzugang zu gewähren. Zudem sollen die USA bis Jahresende Zölle auf Waschmaschinen und andere Produkte mit Stahlanteil auf höchstens 15% setzen. Wenn das nicht geschieht, will die EU solche Zölle prüfen. Beim Gipfel der 7 großen Industrienationen im französischen Evian ging es am Morgen um die künftige Unterstützung der Ukraine. Die Staats- und Regierungschefs unter anderem aus Deutschland, Frankreich und den USA tauschten sich mit ihrem Gast, dem ukrainischen Präsidenten Selenskyj, aus.
18: Selenskyj traf am Morgen hier in Evian ein und wurde von Präsident Macron zu einem separaten Gespräch empfangen, ehe es in die Beratungen in großer Runde ging. Dabei wurde mit Spannung erwartet, wie sich US-Präsident Trump zu den europäischen Forderungen äußert, stärker in die Verhandlungen mit Moskau einbezogen zu werden. Bislang blieb Europa bei direkten Gesprächen zu einem Frieden in der Ukraine außen vor. Die Hoffnung, bei einer diplomatischen Lösung des Konflikts voranzukommen, äußerte nicht nur Bundeskanzler Merz. Auch Trump zeigte sich optimistisch, was eine Verhandlungslösung angeht. Aus Evian, Michael Evers.
17: Der in 2 Wochen auslaufende Tankrabatt ist laut der Monopolkommission zu einem großen Teil, aber nicht vollständig, bei den Verbrauchern angekommen. In einer ersten Bilanz schätzt das unabhängige Beratergremium der Bundesregierung, dass von den fast 17 Cent pro Liter je nach Kraftstoff zwischen 15 und 16 Cent weitergegeben wurden.
19: Unterm Strich bedeutet das, bis zu 200 Millionen Euro kommen nicht bei uns Verbrauchern an. Vor allem wer Diesel tankt, hat das Nachsehen. Da fiel der Preisrückgang durch den Tankrabatt niedriger aus als bei Superbenzin. Auffällig auch, vor allem im Norden und Westen des Landes wurde die Steuersenkung am meisten weitergegeben. Heißt für die Experten, nicht auf allen Ebenen funktioniert der Wettbewerb. Ende des Monats läuft der Tankrabatt aus. Claudia Wächter, Nachrichtenredaktion.
17: Damit nicht jede Sicherheitsbehörde alleine vor sich hin werkelt, soll der Austausch zu drohenden und akuten hybriden Angriffen intensiviert werden. Dazu wurde heute ein gemeinsames Zentrum von Bund und Ländern zur Abwehr hybrider Bedrohungen eröffnet. Dort werden künftig Beamte aus Polizeibehörden, den Nachrichtendiensten und weiterer Behörden regelmäßig Erkenntnisse austauschen.
20: Und jetzt für euch das Niedersachsen-Update mit Philipp Stammer. 5 Polizisten in Hannover sind vorläufig vom Dienst suspendiert worden. Gegen die Beamten laufen Dienst- und strafrechtliche Ermittlungen. Die Polizei spricht unter anderem von möglichen Fällen von Körperverletzung im Amt und Strafvereitlung. Mehrere wichtige Bahnprojekte in Niedersachsen stehen wohl auf der Kippe. Nach Angaben der Bundesregierung fehlt aktuell das Geld für Neu- und Ausbauvorhaben. Und an einer Schule in Bad Bentheim kommen Schüler nur noch mit einem persönlichen Chip auf Schulklo. Die Maßnahme soll Vandalismus verhindern. Nach Angaben der Schule sind die Toiletten seitdem deutlich sauberer.
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22: Hier steht ihr aktuell am längsten. Auf der A1 Richtung Osnabrück gibt es zwischen dem Bremer Kreuz und Bremen-Arsten 8 Kilometer Stau. In der Gegenrichtung Richtung Bremen steht ihr zwischen Dibbersen und dem Horster Dreieck auf 3 Kilometern. Auf der A2 Richtung Dortmund stockt der Verkehr zwischen Hannover-Langenhagen und Wunstorf-Kohlenfeld auf 11 Kilometern. Ebenfalls Richtung Dortmund steht ihr zwischen Hannover-Botfeld und Hannover-Lahe 3 Kilometer. Auf der A7 Richtung Hannover liegen zwischen Evendorf und Bispingen Reifenteile auf der Fahrbahn. Auf der A2 Richtung Hannover steht zwischen dem Kreuz Hannover-Buchholz und Hannover-Lahe eine ungesicherte Unfallstelle auf dem Standstreifen. Gute Fahrt!
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22: In Sehende sind es aktuell 21 Grad, auch in Neustadt haben wir 21 und in Laatzen messen wir ebenfalls 21 Grad. In den nächsten Stunden ist es überwiegend bedeckt. Heute Nacht sinkt das Thermometer auf milde 15 Grad. Morgen wird es dann teils bewölkt bei angenehmen 25 Grad.
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25: Hallo zusammen, ich bin Martin Fischer, ich melde mich zurück. Neue Runde, Original oder Cover. Gibt's jeden Tag um 2 Uhr bei uns. Rein geht's heute mit einer ikonischen Frage. Habt ihr Zeit, euch mein Gejammer anzuhören? Also das frag nicht ich, das fragen Green Day. Mein Gejammer müsst ihr euch jetzt trotzdem anhören, bis 8 Uhr übrigens. Also, das ist eine ihrer größten Nummern von einem meiner Lieblingsalben aller Zeiten. Basket Case von der Scheibe Dookie, 1994. Und das Cover, das kommt von jemandem, den es ohne Green Day wahrscheinlich gar nicht geben würde. Also Avril Lavigne, die covert Green Day regelmäßig auf ihren Konzerten. Das heißt, das Cover ist heute auch ein bisschen Live-Mucke. So, was darf's denn sein? Das Cover ist auf jeden Fall relativ nah am Original. Ihr entscheidet, schickt mir eine kleine Sprachnachricht ins Studio. WhatsApp-Link gibt's auf der Website. Was sollen wir spielen? Ihr habt wie immer 3 Songs Zeit, die kommen von Bryan Adams, Linkin Park und Tom Petty, Learning to Fly. Ich freue mich von euch zu hören, bis gleich.
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0: Geile Nummer von Bryan Adams und Tina Turner. It's only love. Hier ist Martin Fischer. Wir haben es 14:15.
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0: Das ist ja die Frage und jeder hat ja so ein bisschen die Musik, die die eigene Teenagerzeit beschreibt, oder? Kommt natürlich auch darauf an, wann man denn jetzt geboren ist. Da können ganz viele von euch wahrscheinlich ganz viele verschiedene Stories erzählen. Bei mir war es ein Album aus dem Jahr 1994, das ich rauf und runter gehört habe wie sonst was. Und von dem stammt der heutige Song. Da muss ich nur die erste Sekunde von abspielen. Ja, erkennt man direkt Basket Case vom Album Dookie, Green Day. Hab bis heute ein Poster davon im Zimmer. Das war die dritte Single, aber wurde dann mit der Zeit der größte Song vom Album. So, das kam damals 1994 in dieser komischen Post-Grunge-Ära raus. Also die Rockmusik damals, die war ja super von Nirvana geprägt. Die gab's da aber auch schon nicht mehr. Aber auch Pearl Jam und Soundgarden, das war alles relativ düster, dreckig, vielschichtig mit eher dunklen Texten. Und viele Punkbands, die hatten darauf einfach gar keinen Bock mehr. Also ging's wieder zurück zu den Basics, kurze Songs, geile Riffs und Songs darüber, was man selber für ein Loser ist. Das Movement haben Green Day damals quasi mit angeführt. Und den Einfluss, den hat man noch in den 2000ern gespürt. Da war ja Avril Lavigne groß im Kommen, hat Green Day immer zu ihren größten Einflüssen gezählt und die oft live gecovert, wie zum Beispiel auch Basket Case 2003. So, was spielen wir jetzt? Ich habe da ja eine relativ klare Meinung, aber wir schauen zuerst mal in Instagram vorbei. So, da sind es zum aktuellen Stand 85% fürs Original. Relativ klare Sache, aber ein bisschen Expertise aus WhatsApp brauchen wir auch noch. Erik, auf dich kann man sich immer verlassen. Was sagst du?
2: Moin Martin, Moin. Erik hier. Ja, Original oder Cover, also Hit aus meiner Jugend, so Mitte der 90er in der Pubertät, ein bisschen am Rebellieren. Natürlich hat man den Song rauf und runter gehört. Und da geht auch nur das Original. Also sorry, die Version von Avril Lavigne. Weiß ich nicht, für mich klingt das ein bisschen wie Kermit der Frosch auf LSD. Also da geht heute nur das Original.
0: Alles klar, vielen Dank Erik. Danke an alle, die abgestimmt haben. Ich bin komplett dabei. Das Cover gibt mir nicht genug. Da hätte die Avril schon nochmal ein bisschen mehr auf die Kacke hauen können, oder? Glasklare Sache heute. Original schlägt Cover. Kleine Reise zurück in die Teenie-Jahre. Hier sind Green Day, Basket Case.
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9: Hier steht ihr aktuell am längsten. Auf der A2 Richtung Dortmund gibt es zwischen Lehrte und Wunstorf-Lute immer wieder Stau und stockenden Verkehr auf mehr als 25 Kilometern. In der Gegenrichtung Richtung Braunschweig staut es sich zwischen Hannover-Langenhagen und Hannover-Lahe auf 4 Kilometern. Auf der A1 Richtung Osnabrück zwischen Bremer Kreuz und Bremen-Arsten 8 Kilometer Stau. In der Gegenrichtung Richtung Bremen staut es sich zwischen Dreieck Stur und Bremen-Hemelingen auf 6 Kilometern. Auf der A29 Richtung Wilhelmshaven gibt es zwischen Zetel und Sande eine ungesicherte Unfallstelle. Ebenfalls Richtung Wilhelmshaven wird an der Ausfahrt Farel-Bockhorn ein Unfall aufgenommen. Gute Fahrt!
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9: In Lehrte zeigt das Thermometer gerade 22 Grad. In Gerden sind es 21 und in Neustadt messen wir 19 Grad. In den nächsten Stunden ist es überwiegend bedeckt. Heute Nacht sinkt das Thermometer auf milde 15 Grad. Morgen wird es dann teils bewölkt bei angenehmen 25 Grad.

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1: So, wir hangeln uns hier von einem Konzertsommer zur nächsten. Das waren die Foo Fighters, für die gab's letzte Woche Tickets. Und weiter geht's diese Woche mit den Jungs hier. Das klingt so unfassbar, oder? Muss man einmal im Leben gesehen haben, Guns N' Roses sind dran. Die ganze Woche bei uns im superheißen Hickwimoli Konzertsommer. Alles, was ihr dafür braucht, ist unsere App. Also die sollte man ja sowieso haben, ne? Falls nicht, dann einmal schnell runterladen und auf Konzertsommer klicken, anmelden, fertig. Ich habe das eben mal ausprobiert, ich schaffe das in 8 Sekunden. Ist wirklich keine große Sache. Und dann seid ihr wirklich vielleicht dabei. Das Allerbeste am Konzertsommer, meiner Meinung nach, dass wir auch mal richtig im Archiv graben können. Und ein paar weniger bekannte oder längere Nummern spielen können. Und genau das machen wir jetzt. Guns N' Roses, November Rain, Uncut, keine Späßchen, 8 Minuten 38, inklusive einem der geilsten Gitarren-Soli aller Zeiten. Gibt's live auf der Tour zu sehen, meldet euch an. Und jetzt auch hier bei uns. Hoffe, ihr habt ein bisschen Zeit mitgebracht. Bis gleich.
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0: Zur Feier des super heißen Konzertsommers Guns N' Roses November Rain sind diese Woche dran mit Tickets. Dazu die volle Uncut-Version von November Rain. Und weiter geht's mit einem richtig geilen Ding, auch von den Red Hot Chili Peppers. Ist eine der neueren Nummern, hat sich aber, finde ich, in den letzten Jahren immer mehr zu einem Hit entwickelt. Mit geiler Bassline. Hier ist Dark Necessities, ich bin Martin Fischer. Grüßt euch.
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6: Ich bin Tine Klimach. Nach jahrelangem Ringen ist der nächste Schritt im Handelsstreit zwischen der EU und den USA gemacht. Das Europaparlament hat das umstrittene Zollabkommen gebilligt. Allerdings knüpfen die Abgeordneten ihre Zustimmung an klare Bedingungen.
7: Das EU-Parlament hatte die Zustimmung zum Handelsdeal mit den USA verzögert, denn zwischenzeitlich hatte US-Präsident Trump wieder höhere Zölle als vereinbart angekündigt. Das Parlament knüpfte sein Ja also an zwei Bedingungen. Erstens können die Vereinbarungen wieder ausgesetzt werden, falls neue US-Erhöhungen kommen. Und zweitens solle Trump Zölle auf Waschmaschinen und Produkte mit Stahlanteil auf 15% reduzieren. Falls nicht, will die EU ebenfalls solche Zölle prüfen. Insgesamt geht es hier um 30% des weltweiten Handels. Aus Brüssel, Dieter Ebeling.
6: Eine weitere Verhandlungsrunde zwischen den USA und dem Iran soll direkt nach der Unterzeichnung des verhandelten Rahmenabkommens am Freitag in der Schweiz beginnen. Diese weiteren Gespräche sollen innerhalb von 60 Tagen abgeschlossen werden, sagt Irans Außenminister Rakhchi nach Angaben der Nachrichtenagentur Tasnim. Ein Ende des Kriegs schließe außerdem ein Ende der israelischen Besetzung von Gebieten im Libanon mit ein, sagte Rakhchi weiter. Trotz der zunehmenden Verbreitung von Selbstbedienungskassen zieht die deutliche Mehrheit klassische Kassen mit Personal vor. Laut einer Umfrage des Marktforschungsinstituts Kantar stellen sich 67% lieber an, als selbst zu scannen.
8: Die meisten Befragten bevorzugen die klassischen Kassen, weil sie lieber mit Menschen als mit Maschinen zu tun haben. 40% stellen sich aus Gewohnheit an und fast genauso viele zahlen lieber mit Bargeld, was an den meisten Kassen mit Selbstscanner nicht möglich ist. Bei jungen Menschen sind die Kassen zum Selberscannen allerdings durchaus beliebt. Sie sagen, hier habe ich weniger Zeitdruck, kürzere Wartezeiten und hier kann ich besser sehen, dass die Preise und Anzahl der Produkte korrekt erfasst werden. Aus Berlin, Uli Reitinger.
6: Kanzler Friedrich Merz hat Donald Trump beim G7-Gipfel mit einem Geburtstagsgeschenk passend zur Fußball-Weltmeisterschaft überrascht. Merz überreichte dem US-Präsidenten ein Trikot in den Farben der deutschen Fußballnationalmannschaft. Spielername Trump, Nummer 47. Der Republikaner ist der 47. Präsident der USA. Am Sonntag feierte er seinen 80. Geburtstag.
9: Und jetzt für euch das Niedersachsen-Update mit Philipp Stammer. 5 Polizisten in Hannover sind vorläufig vom Dienst suspendiert worden. Gegen die Beamten laufen Dienst- und strafrechtliche Ermittlungen. Die Polizei spricht unter anderem von möglichen Fällen von Körperverletzung im Amt und Strafvereitlung. Mehrere wichtige Bahnprojekte in Niedersachsen stehen wohl auf der Kippe. Nach Angaben der Bundesregierung fehlt aktuell das Geld für Neu- und Ausbauvorhaben. Und an einer Schule in Bad Bentheim kommen Schüler nur noch mit einem persönlichen Chip aufs Schulklo. Die Maßnahme soll Vandalismus verhindern. Nach Angaben der Schule sind die Toiletten seitdem deutlich sauberer.
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10: Hier steht ihr aktuell am längsten. Auf der A2 Richtung Dortmund gibt es zwischen dem Kreuz Hannover-Buchholz und Wunstorf-Lute 23 Kilometer Stau. In der Gegenrichtung steht ihr zwischen Hannover-Langenhagen und Hannover-Lahe 6 Kilometer. Auf der A1 Richtung Osnabrück gibt es zwischen dem Bremer Kreuz und Bremen-Asten 8 Kilometer Stau. In der Gegenrichtung steht ihr zwischen dem Dreieck Stur und Bremen-Asten 6 Kilometer. Gute Fahrt!
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10: Bei euch in Mellendorf sind es aktuell 20 Grad. In Alfeld messen wir 21 Grad, während Neustadt 19 Grad meldet. In den nächsten Stunden ist es überwiegend bedeckt. Heute Nacht sinkt das Thermometer auf milde 15 Grad. Morgen wird es dann teils bewölkt bei angenehmen 25 Grad.
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11: Jawohl, nachmittags von 2 bis 8 die nächste Zeit mit mir, Martin Fischer. Der Kollege Olli Perall nimmt sich eine kleine Auszeit, aber ihm geht's gut. Wir kriegen ja hier hin und wieder eine kleine besorgte Nachricht hier rein. Keine Sorge, bei Olli ist alles super und die Mucke bleibt auch geil. Wie die hier zum Beispiel. Groovige Nummer von Aerosmith zusammen mit den New Yorker Hip-Hop-Legenden Run-DMC. Immer weiter Richtung Feierabend. Hoffe, ihr habt einen schönen Tag. Let's go.
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0: Eggman, she's so high. Schöne Nummer zum Mitgrölen. Also wenn man so hoch kommt, ich krieg das nicht hin. Gleich in einer halben Stunde gibt's bei uns die Rock'n'Pop-News für heute. Spotify hat mal wieder fragwürdige Dinge gemacht. Dazu gleich mehr, bis dahin haben wir noch genug Zeit für gute Mucke. Jetzt geht's erstmal wieder nach Deutschland zu den Ärzten. Bis gleich.
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6: Hier steht ihr aktuell am längsten. Auf der A2 Richtung Dortmund gibt es zwischen dem Kreuz Hannover-Buchholz und Wunstorf-Lute 21 Kilometer Stau. In der Gegenrichtung Richtung Hannover steht ihr zwischen Bad Nenndorf und Wunstorf-Lute auf 3 Kilometern. Auf der A1 Richtung Osnabrück staut es sich zwischen dem Bremer Kreuz und Bremen-Arsten auf 8 Kilometern. In der Gegenrichtung Richtung Bremen gibt es zwischen dem Dreieck Stur und Bremen-Hemelingen 6 Kilometer Stau. Auf der A7 Richtung Hannover liegen zwischen Hannover-Schmünden-Lutterberg und Hannover-Schmünden-Hedemünden Gegenstände auf der Fahrbahn. Wir wünschen euch eine gute Fahrt.
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6: Bei euch in Uetze sind es aktuell 23 Grad, genauso auch in Lehrte. In Mellendorf ist es etwas kühler mit 21 Grad. In den nächsten Stunden ist es überwiegend bedeckt. Heute Nacht sinkt das Thermometer auf milde 15 Grad. Morgen wird es dann teils bewölkt bei angenehmen 25 Grad.
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0: Besser Rock'n'Pop mit den Hooters. Das war Satellite und es gibt ein paar neue Dinge in der Rock'n'Pop-Welt.
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0: Es gibt vor allem was Neues von unserem aller Lieblings-Streaming-Dienst Spotify. Das sage ich jetzt mal so halb sarkastisch, weil die sind ja auch für ein paar kontroverse Aussagen bekannt, ne? Haben ja vor einiger Zeit zum Beispiel gesagt, hey, wenn du jetzt als Künstler auf Spotify nicht genug an der Musik verdienst, dann liegt das einfach daran, dass du viel zu wenig Musik rausbringst. Ist ja klar, ne? Naja, jetzt ist wieder ein neues Feature geplant und zwar Reserved. Da geht's um Konzerttickets. Konzerte sind ja mittlerweile ziemlich teuer geworden und werden trotzdem immer beliebter. Man kennt's, dann ist man in der Warteschlange mit 70.000 anderen und kriegt dann einfach keine Tickets. Bestes Beispiel, die Foo Fighters oder Guns N' Roses. Gibt's ja auch gerade bei uns im super heißen Konzertsommer. Ja, und Spotify versucht da jetzt zu helfen. Und zwar mit dem neuen Feature Reserved. Da sollen dann Superfans die Chance auf einen exklusiven Vorverkauf bekommen. Also man muss einfach nur super viel streamen. Und wenn du die am meisten streamst, dann sollst du anscheinend einfacher an Konzerttickets kommen. Wie genau das dann funktioniert soll. Und das ist doch bestimmt auch irgendwie ausnutzbar. Also naja, es soll da jetzt so eine Testphase geben. Ich sag ganz ehrlich, meldet euch einfach in unserer App an für Guns N' Roses Tickets. Ich glaube, da ist die Chance höher.
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0: Apropos Konzerte. Am 4. Juli gibt's zum 250-jährigen Jubiläum der USA, alles Gute, ein Benefizkonzert. Und da haben jetzt schon ein paar zugesagt. Unter anderem der amerikanische Sänger Chris Stapleton und eine meiner Lieblingsbands, die Smashing Pumpkins, sind dabei. Und da sollen wohl auch noch ein paar mehr folgen. Ab heute ist Vorverkauf, also wenn ihr zufälligerweise gerade in den USA seid und euch die WM anschaut, das kann ja sein, dann könnt ihr euch das sogar anschauen. Für alle anderen gibt's aber auch einen Livestream und das waren die Rock'n'Pop News für heute, den 16.06.
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5: Er war der schönste Mann der 80er und 90er Jahre. Jede Frau wollte ihn wenigstens mal berühren. Und singen konnte er auch noch. Michael Hutchence. Seine Stimme und sein Charme machten INXS in Windeseile groß. Sie überrannten erst Australien, dann die USA und Europa. Und er angelte sich die schärfste Landsfrau, Kylie Minogue. Und die stand dann auch Pate für den nächsten großen Hit und die perfekte Beschreibung seines Lebens. Suicide Blonde. Denn nach Kylie kamen zahlreiche andere hübsche Damen, wie zum Beispiel Topmodel Helen Christensen und am Schluss dann die Frau, die sein Leben verändern und ein Stück weit auch beenden sollte, Paula Yates, die Ehefrau von Bob Geldof. 1994 war das. Michael war nach einem Unfall, der ihn seinen kompletten Geruchs- und Großteile seines Geschmackssinns gekostet hatte, schon depressiv. Aber er liebte Paula und er liebte vor allem das gemeinsame Töchterchen, Heavenly Hirani Tiger Lily Hutchence. Aber er konnte beide so gut wie nie sehen, denn Bob Geldof tat alles, um seine Ex und vor allem die gemeinsamen Kinder an einer Reise nach Australien zu hindern. Das Verlangen nach dem eigenen Kind und der großen Liebe, potenziert durch das Antidepressivum Prozac, Alkohol in rauen Mengen und Kokain, führt dann natürlich zur Katastrophe. Am 22. November 1997 fand ein Zimmermädchen des Ritz-Carlton Sydney in Zimmer 524 einen knienden Mann, der sich mit seinem Gürtel an dem automatischen Schließmechanismus der Tür erhängt hatte. Der Traummann des Jahrzehnts war tot. Klarer Selbstmord, sagen die Ärzte. Nur seine große Liebe Paula Yates glaubte das nicht. Er war zu allem fähig, liebte gerade sexuelle Spielchen mit autoerotischer Atemkontrolle, aber niemals hätte Michael mich und unsere Tochter verlassen, sagt sie. Bis heute weiß niemand, was damals in Zimmer 524 passiert ist. Fragwürdig bleibt allerdings, dass das gesamte Vermögen von Michael Hutchence in Höhe von knapp 30 Millionen australischen Dollar bis heute verschwunden bleibt.
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13: Ich bin Tine Klimach. Am Rande des G7-Gipfels könnte es ein weiteres Treffen zwischen US-Präsident Trump und dem ukrainischen Präsidenten Selenskyj geben. Trump kündigte Gespräche an und erneuerte zugleich seinen Appell an Russland, im Ukraine-Krieg zu einer Einigung zu kommen.
0: Das weitere Treffen zwischen Selenskyj und Trump wird als positives Zeichen gesehen. Zunächst nämlich gab es Sorge, welchen Kurs der US-Präsident im Ukraine-Krieg einschlägt und inwieweit er das von Russland angegriffene Land weiter unterstützt. Nach der Arbeitssitzung zur Ukraine hier in Evian aber zeigte sich auch EU-Kommissionspräsidentin von der Leyen optimistisch, dass in die Bemühungen um ein Ende des Kriegs neuer Schwung kommt. Das Blatt wende sich für die Ukraine, meinte sie. Es sei nun der Moment, die Unterstützung für das Land noch einmal deutlich zu verstärken. Aus Evian, Michael Evers.
13: Das Europaparlament hat den Weg für die Umsetzung des umstrittenen Zollabkommens mit den USA freigemacht. Die Abgeordneten stimmten in Straßburg dafür, Zölle auf US-Industriegüter abzuschaffen und US-Agrarprodukten einen besseren Marktzugang zu gewähren. Allerdings nur, wenn auch die USA ihre Verpflichtungen aus dem Abkommen vollständig umsetzen. In Berlin hat heute das Zentrum zur Abwehr hybrider Bedrohungen die Arbeit aufgenommen. Mit dem neuen Zentrum sollen Kampagnen und Attacken von Staaten wie Russland frühzeitig erkannt werden.
14: Vertreter verschiedener Organisationen sollen hier in Zukunft regelmäßig zusammenkommen. Dazu gehören zum Beispiel die Nachrichtendienste, die Polizeibehörden von Bund und Ländern und das Bundesamt für Sicherheit in der Informationstechnik. So sollen sie hybride Angriffe früh genug erkennen und im besten Fall verhindern. Gemeint sind damit Angriffe, die militärische, wirtschaftliche, geheimdienstliche und propagandistische Mittel kombinieren. Also zum Beispiel Cyberattacken und die Beeinflussung der öffentlichen Meinung, besonders vor Wahlen. Fiona Reinhardt, Nachrichtenredaktion.
13: Wer in Deutschland ins kühle Nass springen will, kann das fast überall ohne Angst vor gesundheitsgefährdenden Bakterien tun. Pünktlich zur Badesaison bescheinigt ein Bericht der Europäischen Umweltagentur Europas Badegewässern überwiegend eine ausgezeichnete Wasserqualität. Es wurden dazu mehr als 22.000 Badestellen ausgewertet. Das Ergebnis? In der EU wiesen knapp 85% der Badestellen im vergangenen Jahr eine exzellente Wasserqualität auf. 96% erfüllten immerhin die EU-Mindeststandards.
15: Und jetzt für euch das Niedersachsen-Update mit Christian Schmidt. Die Bundesregierung von Kanzler Merz vermittelt für Ministerpräsident Lies bislang zu wenig, welches Ergebnis sie mit ihren Reformplänen erreichen will. Vielleicht sind viele Menschen bereit zu Reform und Veränderung, aber sie müssen doch wissen, wofür sie das tun, so die Kritik von Lies. Die in Schieflage geratene Volksbank Braunschweig-Wolfsburg holt einen Sanierungsexperten in den Vorstand. Heiner Arnoldi sei mit sofortiger Wirkung als weiteres Mitglied in den Vorstand bestellt worden, so Niedersachsens zweitgrößte Volksbank. Und der Sommer, der legt ab morgen den Turbo ein. Bis Sonntag können teils an die 35 Grad bei uns erreicht werden.
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16: Hier steht ihr aktuell am längsten. Auf der A2 Richtung Dortmund zwischen Hannover-Lahe und Wunstorf-Kohlenfeld gibt es 22 Kilometer Stau. In der Gegenrichtung steht ihr zwischen Bad Nenndorf und Wunstorf-Lute auf 5 Kilometern. Auf der A1 Richtung Osnabrück zwischen Bremer Kreuz und Bremen-Arsten staut es sich auf 9 Kilometern. In der Gegenrichtung gibt es zwischen Dreieck Stur und Bremen-Arsten 6 Kilometer Stau. Auf der A7 Richtung Hannover liegt zwischen Raststätte Göttingen-Ost und Göttingen ein Fahrzeugteil auf der Fahrbahn. Ebenfalls auf der A7 Richtung Hannover rollt der Verkehr zwischen Horster Dreieck und Seevetal-Ramelsloh nur zäh. Gute Fahrt.
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16: In Wunstorf sind es aktuell 20 Grad. In Isernhagen haben wir 23. In Lehrte ebenfalls 23 Grad. In den nächsten Stunden ist es überwiegend bedeckt. Heute Nacht sinkt das Thermometer auf milde 15 Grad. Morgen wird es dann teils bewölkt bei angenehmen 25 Grad.
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17: Um kurz nach vier, gleich geht's rein ins Album der Woche. Es ist ein Hardrock-Gigant. Wir hauen ja diese Woche Guns N' Roses-Tickets raus. Und dann wieso nicht auch das vielleicht größte Rock-Album aller Zeiten dazu nehmen. Appetite for Destruction, da gibt's den nächsten Track draus, gleich in einer Viertelstunde. Bis dahin hören wir hier erstmal Metallica. Fette Covernummer Whiskey in the Jar. Ich bin Martin Fischer, schönen Dienstag.
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0: Aktueller Klassiker von den Rolling Stones, das war Start Me Up. Viertel nach vier, was?
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0: Oh yeah, das sage ich auch, wenn ich mir das Album der Woche anschaue. Es ist vielleicht das größte Hardrock-Album überhaupt. Ich weiß nicht, ob es jemals nochmal eine Band gibt, die mit ihrem Debüt so abliefert wie damals Guns N' Roses 1987. Appetite for Destruction, da arbeiten wir uns jetzt die Woche einmal durch. Jeden Tag gibt's einen anderen Song von der Platte und wer das Ding kennt, da sind halt nur Hits drauf. Also Welcome to the Jungle, Paradise City, Sweet Child of Mine oder auch Night Train. Und da musste ich jetzt gerade selber nochmal nachschauen. Der Song heißt ja nämlich Night Train, ne? Also ein Zug in der Nacht. Der wird aber Night Rain geschrieben, also Regen in der Nacht. Das ist kein Tippfehler, das sollte einfach zweideutig sein. Und es geht auch nicht nur um einen Zug. Night Train, das war nämlich der Name von so einem richtig billigen Likörwein, den die Jungs regelmäßig getrunken haben. Also Eisenbahn, Wein, alles dabei, daraus entstand dann das Ding hier. War mit einer der Songs, die am längsten gebaut haben, bis sie fertig waren von der Platte. Ganze 3 Jahre haben sie dran geschraubt. Vor allem, weil Gitarrist Slash gefühlt 50 Mal seinen Gitarrenpart neu einspielen wollte. Ha. Heute ist einer der größten Songs der Band und natürlich auch hier dabei. Im Album der Woche Appetite for Destruction von Guns N' Roses. Hier ist Night Train.
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3: Mit Christian Schmidt und die Bundesregierung von Kanzler Friedrich Merz, die vermittelt für Ministerpräsidenten Olaf Lies bislang zu wenig, welches Ergebnis sie eigentlich mit ihren Reformplänen erreichen will. Vielleicht sind viele Menschen bereit zu Reformen und auch Veränderungen, aber sie müssen doch wissen, wofür sie das Ganze tun. Was ist am Ende das Bessere, das entsteht? Das zu transportieren ist der Bundesregierung bisher nicht gut genug gelungen, so die Kritik von Lies gegenüber den Kollegen der Deutschen Presseagentur. Er wünsche sich jetzt einen Schulterschluss für eine Aufbruchstimmung im Land und da nehme er auch alle in die Pflicht, die Politik, die Wirtschaft, die Gewerkschaften und auch die Verbände, so Niedersachsens Ministerpräsident Olaf Lies. Die in Schieflage geratene Volksbank Braunschweig-Wolfsburg holt einen Sanierungsexperten in den Vorstand. Heiner Arnoldi sei mit sofortiger Wirkung als weiteres Mitglied in den Vorstand bestellt worden, teilte Niedersachsens zweitgrößte Volksbank jetzt mit. Der 62-Jährige solle schwerpunktmäßig die erforderliche Restrukturierung vorantreiben und damit maßgeblich zur Sanierung beitragen, hieß es in einer Mitteilung. Der Sommer, der legt ganz plötzlich ab morgen dann doch noch den Turbo ein. Nach den zuletzt eher kühlen Temperaturen mit viel Wind und Regen steigt das Thermometer ab morgen deutlich an. Ab Donnerstag können dann teils in Niedersachsen an die 35 Grad erreicht werden. Laut dem Deutschen Wetterdienst ruhen dann aber eben auch in der schwülen Luft teils heftige Unwetter, besonders im Nordwesten.
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4: Hier steht ihr aktuell am längsten. Auf der A2 Richtung Dortmund gibt es zwischen dem Kreuz Hannover-Buchholz und Wunstorf-Lute 19 Kilometer Stau. In der Gegenrichtung, Richtung Hannover, steht ihr zwischen Peine und Hämeler Wald auf 3 Kilometern. Auf der A1 Richtung Osnabrück staut es sich zwischen dem Bremer Kreuz und Bremen-Asten auf 9 Kilometern. In der Gegenrichtung Richtung Bremen gibt es zwischen dem Dreieck Stur und Bremen-Asten 5 Kilometer Stau. Auf der A2 Richtung Braunschweig steht ihr zwischen Lehrte und Hämeler Wald auf 5 Kilometern. Ebenfalls Richtung Dortmund gibt es zwischen Bad Nenndorf und Lauenau 5 Kilometer Stau. Gute Fahrt!
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4: In Sehende zeigt das Thermometer 23 Grad. Basinghausen meldet 19 Grad. In Lehrte haben wir ebenfalls 23 Grad. In den nächsten Stunden ist es überwiegend bedeckt. Heute Nacht sinkt das Thermometer auf milde 15 Grad. Morgen wird es dann teils bewölkt bei angenehmen 25 Grad.
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0: Besser Rock'n'Pop mit Live Selling the Drama. Auf dem Weg. Siehst du, ich brauche auch langsam mal einen Feierabend. Also Richtung Feierabend. Hoffe, ihr kommt alle gut durch den Tag. Jetzt gibt's eine Nummer zum Mitschnipsen. Jawohl. 1, 2, 3, 4. Das sind Queen, A Kind of Magic. Hallo zusammen.
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4: Ich bin Tine Klimach. Nach jahrelangem Ringen ist der nächste Schritt im Handelsstreit zwischen der EU und den USA gemacht. Das Europaparlament hat das umstrittene Zollabkommen gebilligt. Allerdings knüpfen die Abgeordneten ihre Zustimmung an klare Bedingungen.
5: Das EU-Parlament hatte die Zustimmung zum Handelsdeal mit den USA verzögert, denn zwischenzeitlich hatte US-Präsident Trump wieder höhere Zölle als vereinbart angekündigt. Das Parlament knüpfte sein Ja also an zwei Bedingungen. Erstens können die Vereinbarungen wieder ausgesetzt werden, falls neue US-Erhöhungen kommen. Und zweitens solle Trump Zölle auf Waschmaschinen und Produkte mit Stahlanteil auf 15% reduzieren. Falls nicht, will die EU ebenfalls solche Zölle prüfen. Aus Brüssel, Dieter Ebeling.
4: Die USA und führende europäische Staaten haben sich beim G7-Gipfel nach Angaben aus der deutschen Delegation darauf verständigt, den Druck auf Russland weiter zu erhöhen, um zu neuen Verhandlungen über ein Ende des Angriffskriegs gegen die Ukraine zu kommen. Alle G7-Teilnehmer waren sich einig, dass die Unterstützung der Ukraine erhöht werden muss und dass der Druck auf Russland erhöht werden muss, hieß es nach Beratungen im französischen Evian. Kurz vor dem Ende des Tankrabatts zieht die Monopolkommission eine erste Bilanz. Demnach kam die Steuersenkung an den Zapfsäulen größtenteils bei den Autofahrern an. Ein kleiner Teil der Entlastung blieb nach Einschätzung des Beratungsgremiums allerdings bei den Mineralölunternehmen hängen.
6: Bis zu 200 Millionen Euro haben die Mineralölkonzerne eingesackt. Vor allem beim Diesel haben sie danach die Steuersenkungen nicht komplett an die Autofahrer weitergegeben. Doch der Branchenverband wehrt sich, sagt, stimmt absolut nicht. Auffällig ist allerdings, dass der Rabatt je nach Region unterschiedlich weitergegeben wurde. Im Norden, da gab es den höchsten Preisrückgang, im Süden dagegen, da fiel er geringer aus. Claudia Wächter, Nachrichtenredaktion.
4: Rund 8 Monate nach der lebensbedrohlichen Messeattacke auf die SPD-Politikerin Iris Stalzer aus Herdecke in NRW ist ihre Tochter wegen gefährlicher Körperverletzung angeklagt worden. Das sagte der ermittelnde Oberstaatsanwalt der dpa. Im vergangenen Oktober war es zu einer Gewalttat gegen Stalzer im Haus der Familie gekommen. Die Staatsanwaltschaft wirft der Jugendlichen vor, ihrer Mutter mehrere Messerstiche zugefügt zu haben. Das Amtsgericht Hagen prüfe nun die Zulassung der Anklage.
7: Und jetzt für euch das Niedersachsen-Update mit Christian Schmidt. Die Bundesregierung von Kanzler Merz vermittelt für Ministerpräsident Lies bislang zu wenig, welches Ergebnis sie mit ihren Reformplänen erreichen will. Vielleicht sind viele Menschen bereit zu Reform und Veränderung, aber sie müssen doch wissen, wofür sie das tun, so die Kritik von Lies. Die in Schieflage geratene Volksbank Braunschweig-Wolfsburg holt einen Sanierungsexperten in den Vorstand. Heiner Arnoldi sei mit sofortiger Wirkung als weiteres Mitglied in den Vorstand bestellt worden, so Niedersachsens zweitgrößte Volksbank. Und der Sommer, der legt ab morgen den Turbo ein. Bis Sonntag können teils an die 35 Grad bei uns erreicht werden.
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8: Hier steht ihr aktuell am längsten. Auf der A2 Richtung Dortmund gibt es zwischen dem Kreuz Hannover-Buchholz und Wunsdorf-Kohlenfeld 21 Kilometer Stau. In der Gegenrichtung, Richtung Braunschweig, staut es sich zwischen Lehrte und Hämeler Wald auf 4 Kilometern. Auf der A1 Richtung Osnabrück steht ihr zwischen dem Bremer Kreuz und Bremen-Arsten auf 8 Kilometern. In der Gegenrichtung, Richtung Bremen, gibt es zwischen dem Dreieck Stur und Bremen-Hemelingen 6 Kilometer Stau. Auf der A27 Richtung Bremen liegt zwischen Bremen-Industriehäfen und dem Rastplatz Osterwiesen ein geplatzter LKW-Reifen auf der Fahrbahn. Ebenfalls auf der A7 Richtung Hannover liegen zwischen Egestorf und Evendorf Metallteile auf der Fahrbahn. Gute Fahrt!
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8: In Laatzen sind es aktuell 23 Grad, in Sehnde ebenfalls 23 und in Mellendorf messen wir 21 Grad. In der Nacht sinkt das Thermometer auf milde 14 Grad. So wird das Wetter morgen. Es erwartet euch ein Tag mit Sonne, Wolken und etwas Regen bei anfangs 14 Grad. Im Laufe des Tages steigt das Thermometer auf bis zu 26 Grad an.
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9: Jawohl, willkommen zurück. Und hier bahnt sich etwas an. Nicht nur dieser Riesensong von Bon Jovi, sondern auch die nächste Runde 60 Seconds. Kurz nach 5 haben wir es, wir suchen wieder einen Wissenshelden. Wie viele Fragen könnt ihr in 60 Sekunden beantworten? Die Antwort ist momentan 10 vom Stefan aus Hannover. Wer kann das schlagen? 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Könnt euch jetzt anmelden in der App und in 3 Songs wird dann gespielt. Jetzt unter anderem hier mit diesem Riesensong. Bon Jovi, Living on a Prayer. Bis gleich.
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0: Punch.
1: Along comes Mary mit der Bloodhound Gang. Es ist mal wieder soweit, wir haben hier 2000 Euro Urlaubsgeld zu vergeben.
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1: Und ich habe die Christina aus Hasum hier bei mir. Grüß dich, hast du gerade eine Minute Zeit?
3: Ja, ich bin gerade im Garten.
1: Oh schön, machst du ein bisschen Gartenarbeit so am Dienstagnachmittag? Ganz entspannte
3: auf
1: Sache.
3: Auf jeden Fall.
1: Cool. Würdest du sagen, du könntest mal wieder einen kleinen Urlaub von der Gartenarbeit gebrauchen?
3: Ja.
1: Wenn ich das mal so ganz allgemein fragen darf. So 2000 Euro Urlaubsgeld hätte, könntest du was damit anfangen?
3: Auf jeden Fall.
1: Ja? Hast du eine bestimmte Idee?
3: Ich habe ja gerade Urlaub. Ja, habe ich.
1: Okay, aber die musst du natürlich nicht kommunizieren, wenn du das nicht willst, ne? Deine Urlaubsplanung, die kannst du dann ganz alleine machen. Du müsstest allerdings eine bestimmte Hürde schaffen. Der Stefan aus Hannover, der hat nämlich gestern 10 Punkte abgeliefert. Das ist schon eine ziemlich starke Sache.
3: Oh, das ich glaube nicht, dass ich das schaffe, aber ich gucke mal.
1: Also 10 Punkte ist auf jeden Fall der Bereich, das haben viele schon mal geschafft. Das kommt aber natürlich auch immer ein bisschen aufs Wissensgebiet an, ne? Wollen wir das mal rausfinden?
3: Auf jeden Fall.
1: Super, dann sag doch mal laut und deutlich Stopp.
3: Stopp.
2: Wissensgebiet Vermischtes.
3: Ah. Super.
1: Wie so ein Wissensgebiet, wenn du auch einfach alle haben kannst, ne?
3: Ja, auf jeden Fall.
1: So, dann schauen wir mal, ob wir die 10 Punkte schaffen. Die Zeit geht los, sobald ich die erste Frage stelle. Ja, bist du bereit?
3: Ja.
1: Super. Welche Länder verbindet der Eurotunnel? Großbritannien und?
3: Schweiz.
1: Frankreich. Kann man aus Hagebutte Tee machen?
3: Ja.
1: In welchem Museum hängt die Mona Lisa von Da Vinci?
3: Im Louvre.
1: Was ist das offizielle Nationaltier Kanadas? Das ist der Biber. Welche berühmte US-Gefängnisinsel liegt in der Bucht von San Francisco?
3: Alcatraz.
1: Mit wem schrieb Patti Smith das Lied Because the Night? Bruce Springsteen oder Bob Dylan?
3: Bob Dylan.
1: Bruce Springsteen, ja oder nein? Japan liegt auf dem pazifischen Feuerring?
3: Ja.
1: Welche Sportart wird auf Eis mit Besen und Steinen gespielt? Das ist Curling. Wie nennt man den Thronfolger im britischen Königshaus? Prinz von?
3: Wales.
1: In welchem Bundesland liegt Nürnberg?
3: Bayern.
1: Welche Kunstbewegung wird mit Andy Warhol in Verbindung gebracht?
3: Pop Art.
1: Wie heißt das besondere Bier in Harry Potter?
3: Honigbier.
1: Butterbier. Welches Organ produziert Insulin?
3: Ja.
1: Na, das wäre die Bauchspeicheldrüse gewesen. Boah, das war aber wirklich hier eine bunte Mischung, ne? Also mit Vermischtes, da wurden wir nicht verarscht. Das war genau das, was uns erwartet hat. Dann zählen wir nochmal nach. Ich habe den Flo hier. Wie viele waren das denn?
4: Das waren genau 7 Punkte.
1: Ja, hat nicht ganz gereicht. Christina.
3: Hat nicht ganz gereicht, ja, macht nichts.
1: Ja, Vermischtes ist auch immer so eine bunte Kiste, ne? Da weißt du nie, was du bekommst. Aber war trotzdem eine starke Leistung. Danke fürs Mitmachen.
3: Danke auch. Bis dann.
1: Viel Erfolg noch bei der Gartenarbeit und noch einen schönen Urlaub. Mach's gut.
3: Dankeschön. Tschüss.
1: Ciao. Der Stefan aus Hannover, weiterhin mit 10 Punkten führender. Ein paar Runden haben wir diese Woche noch. Das kann auf jeden Fall noch geschlagen werden. Die nächste gibt's um 7:15 morgen früh beim Eggers und im Engelhardt in der Morning Rock Show.
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3: Mit Christian Schmidt und die Bundesregierung von Kanzler Friedrich Merz, die vermittelt für Ministerpräsidenten Olaf Lies bislang zu wenig, welches Ergebnis sie eigentlich mit ihren Reformplänen erreichen will. Vielleicht sind viele Menschen bereit zu Reformen und auch Veränderungen, aber sie müssen doch wissen, wofür sie das Ganze tun. Was ist am Ende das Bessere, das entsteht? Das zu transportieren ist der Bundesregierung bisher nicht gut genug gelungen, so die Kritik von Lies gegenüber den Kollegen der Deutschen Presseagentur. Er wünsche sich jetzt einen Schulterschluss für eine Aufbruchstimmung im Land und da nehme er auch alle in die Pflicht. Die Politik, die Wirtschaft, die Gewerkschaften und auch die Verbände, so Niedersachsens Ministerpräsident Olaf Lies. Die in Schieflage geratene Volksbank Braunschweig-Wolfsburg holt einen Sanierungsexperten in den Vorstand. Heiner Arnoldi sei mit sofortiger Wirkung als weiteres Mitglied in den Vorstand bestellt worden, teilte Niedersachsens zweitgrößte Volksbank jetzt mit. Der 62-Jährige solle schwerpunktmäßig die erforderliche Restrukturierung vorantreiben und damit maßgeblich zur Sanierung beitragen, hieß es in einer Mitteilung. Der Sommer, der legt ganz plötzlich ab morgen dann doch noch den Turbo ein. Nach den zuletzt eher kühlen Temperaturen mit viel Wind und Regen steigt das Thermometer ab morgen deutlich an. Ab Donnerstag können dann teils in Niedersachsen an die 35 Grad erreicht werden. Laut dem Deutschen Wetterdienst drohen dann aber eben auch in der schwülen Luft teils heftige Unwetter, besonders im Nordwesten.
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5: Hier steht ihr aktuell am längsten. Auf der A1 Richtung Osnabrück staut es sich zwischen dem Bremer Kreuz und Bremen-Ahsten auf 8 Kilometern. In der Gegenrichtung, Richtung Bremen, gibt es zwischen dem Dreieck Stur und Bremen-Ahsten 5 Kilometer Stau. Auf der A2 Richtung Dortmund stockt der Verkehr zwischen Hannover-Bodfeld und Wunstorf-Lute auf 18 Kilometern. Im weiteren Verlauf staut es sich zwischen Bad Nenndorf und Launau auf 6 Kilometern. Dort steht ein kaputter Lastwagen auf dem Verzögerungsstreifen bei der Ausfahrt Launau. Ebenfalls auf der A2 in der Gegenrichtung Richtung Hannover gibt es zwischen Bad Nenndorf und Wunstorf-Lute 5 Kilometer Stau. Gute Fahrt!
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5: In Grasdorf zeigt das Thermometer 22 Grad. Garbsen meldet 21 Grad, während es in Sehnde 23 Grad warm ist. In der Nacht sinkt das Thermometer auf milde 14 Grad. So wird das Wetter morgen. Es erwartet euch ein Tag mit Sonne, Wolken und etwas Regen bei anfangs 14 Grad. Im Laufe des Tages steigt das Thermometer auf bis zu 26 Grad an.
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1: Ich sage All American Rejects. Ihr sagt
2: Gives you hell.
1: Ja.

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Riesenrockklassiker von Def Leppard, Pour Some Sugar on Me. Ich bin Martin Fischer, ich bin hier die nächsten zwei Stunden noch für euch am Start am Dienstag. Volle Fahrt Richtung Feierabend. Und jetzt bewegen wir uns zurück in die 90er zu der Grunge-Zeit. Aber nicht zu Nirvana, nicht zu Soundgarden, sondern zu Pearl Jam. Das waren ja sozusagen so die Holy Trinity, das heilige Dreieck von damals. Das hier ist einer meiner persönlichen Favoriten aus der Ära. Das ist Daughter. Schönen guten Abend.

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19: Ich bin Tine Klimach. Am Rande des G7-Gipfels könnte es ein weiteres Treffen zwischen US-Präsident Trump und dem ukrainischen Präsidenten Selenskyj geben. Trump kündigte Gespräche an und erneuerte zugleich seinen Appell an Russland, im Ukraine-Krieg zu einer Einigung zu kommen.
1: Das weitere Treffen zwischen Selenskyj und Trump wird als positives Zeichen gesehen. Zunächst nämlich gab es Sorge, welchen Kurs der US-Präsident im Ukraine-Krieg einschlägt und inwieweit er das von Russland angegriffene Land weiter unterstützt. Nach der Arbeitssitzung zur Ukraine hier in Evian aber zeigte sich auch EU-Kommissionspräsidentin von der Leyen optimistisch, dass in die Bemühungen um ein Ende des Kriegs neuer Schwung kommt. Das Blatt wende sich für die Ukraine, meinte sie. Es sei nun der Moment, die Unterstützung für das Land noch einmal deutlich zu verstärken. Aus Evian, Michael Evers.
19: Das Europaparlament hat den Weg für die Umsetzung des umstrittenen Zollabkommens mit den USA freigemacht. Die Abgeordneten stimmten in Straßburg dafür, Zölle auf US-Industriegüter abzuschaffen und US-Agrarprodukten einen besseren Marktzugang zu gewähren. Allerdings nur, wenn auch die USA ihre Verpflichtungen aus dem Abkommen vollständig umsetzen. In Berlin hat heute das Zentrum zur Abwehr hybrider Bedrohungen die Arbeit aufgenommen. Mit dem neuen Zentrum sollen Kampagnen und Attacken von Staaten wie Russland frühzeitig erkannt werden.
0: Vertreter verschiedener Organisationen sollen hier in Zukunft regelmäßig zusammenkommen. Dazu gehören zum Beispiel die Nachrichtendienste, die Polizeibehörden von Bund und Ländern und das Bundesamt für Sicherheit in der Informationstechnik. So sollen sie hybride Angriffe früh genug erkennen und im besten Fall verhindern. Gemeint sind damit Angriffe, die militärische, wirtschaftliche, geheimdienstliche und propagandistische Mittel kombinieren, also zum Beispiel Cyberattacken und die Beeinflussung der öffentlichen Meinung, besonders vor Wahlen. Fiona Reinhardt, Nachrichtenredaktion.
19: Wer in Deutschland ins kühle Nass springen will, kann das fast überall ohne Angst vor gesundheitsgefährdenden Bakterien tun. Pünktlich zur Badesaison bescheinigt ein Bericht der Europäischen Umweltagentur Europas Badegewässern überwiegend eine ausgezeichnete Wasserqualität. Es wurden dazu mehr als 22.000 Badestellen ausgewertet. Das Ergebnis? In der EU wiesen knapp 85% der Badestellen im vergangenen Jahr eine exzellente Wasserqualität auf. 96% erfüllten immerhin die EU-Mindeststandards.
20: Und jetzt für euch das Niedersachsen-Update mit Christian Schmidt. Die Bundesregierung von Kanzler Merz vermittelt für Ministerpräsident Lies bislang zu wenig, welches Ergebnis sie mit ihren Reformplänen erreichen will. Vielleicht sind viele Menschen bereit zu Reform und Veränderung, aber sie müssen doch wissen, wofür sie das tun, so die Kritik von Lies. Die in Schieflage geratene Volksbank Braunschweig-Wolfsburg holt einen Sanierungsexperten in den Vorstand. Heiner Arnoldi sei mit sofortiger Wirkung als weiteres Mitglied in den Vorstand bestellt worden, so Niedersachsens zweitgrößte Volksbank. Und der Sommer, der legt ab morgen den Turbo ein. Bis Sonntag können teils an die 35 Grad bei uns erreicht werden.
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21: Hier steht ihr aktuell am längsten. Auf der A7 Richtung Hannover gibt es 4 Kilometer Stau zwischen Kassel-Nord und Hannover-Münden-Hedemünden nach einem Unfall. Im weiteren Verlauf ist die Fahrbahn auf eine Spur verengt wegen einer ungesicherten Unfallstelle. Auf der A2 Richtung Dortmund staut es sich 6 Kilometer zwischen Wunstorf-Kohlenfeld und Lauenau. Ebenfalls Richtung Dortmund stockt der Verkehr auf 16 Kilometern zwischen Hannover-Bodfeld und Wunstorf-Lute. Auf der A1 Richtung Osnabrück staut es sich 5 Kilometer zwischen Uphusen und Bremen-Asten. In der Gegenrichtung Richtung Bremen gibt es 4 Kilometer Stau zwischen dem Dreieck Stur und Bremen-Asten. Wir wünschen euch eine gute Fahrt.
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21: In Isernhagen sind es aktuell 22 Grad. In Garbsen und Mellendorf messen wir jeweils 21 Grad. In der Nacht sinkt das Thermometer auf milde 14 Grad. So wird das Wetter morgen. Es erwartet euch ein Tag mit Sonne, Wolken und etwas Regen bei anfangs 14 Grad. Im Laufe des Tages steigt das Thermometer auf bis zu 26 Grad an.
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22: Wunderschönen Dienstagabend zusammen. Ich bin Martin Fischer und wir hören gleich nochmal rein in die Rock'n'Pop-News von heute. Für alle von euch, die Probleme haben, Konzertkarten zu bekommen. Also das sind wir eigentlich alle. Es ist ja mittlerweile fast unmöglich, da irgendwie an Tickets ranzukommen. Spotify hat sich was Neues ausgedacht. Was genau? Das hört er in 3 Songs. Wir hören uns in einer Viertelstunde wieder. Bis dahin gibt's hier diesen absoluten Brechersong. Metallica, Enter Sandman. Mehr muss ich nicht sagen. Bis gleich.

0: Epische Nummer von Queen, I Want It All. Am Dienstagabend, ich bin Martin Fischer und weiter geht's hier mit der Band, die diese Woche unser ganzes Programm übernimmt. Das sind natürlich Guns N' Roses, absolut ikonisch, live. Die gehen nochmal auf Tour und in unserem superheißen Liquimoli-Konzertsommer dreht sich diese Woche alles um Guns N' Roses. Ihr könnt euch anmelden in der App und vielleicht dabei sein. Alles, was ihr dafür tun müsst, ist in unserer App vorbeischauen oder die herunterladen, falls ihr sie noch nicht habt. Da gibt's dann einen Knopf, da drückt da drauf, anmelden, so fertig. Und dann werdet ihr vielleicht angerufen.
1: Sag mal, Steffen, Mittwoch, 1. Juli, hast du da was vor?
2: Noch nicht. Naja. Außer arbeiten, aber dann könnte ich mir einen Tag frei nehmen.
3: Ja, das solltest du vielleicht machen.
1: Ich würde raten, auch den zweiten noch frei zu nehmen.
3: Ja, das wäre auch noch wichtig vielleicht. Weil ab jetzt hast du was vor. Du hast nämlich gewonnen!
2: Herzlichen Glückwunsch! Yay, dankeschön!
0: Ja. Super! So kann sich das ungefähr anhören, aber natürlich auch nur, wenn ihr euch angemeldet habt, weil sonst können wir euch ja nicht anrufen, ne? Ist eine relativ simple Sache. Der superheiße Konzertsommer läuft noch ewig weiter, jede Woche hauen wir Tickets raus und diese Woche für Guns N' Roses. Die gibt's jetzt auch hier, hier ist eine der größten Nummern, Live and Let Die. Viel Spaß!

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7: Mit Christian Schmidt und die Bundesregierung von Kanzler Friedrich Merz, die vermittelt für Ministerpräsidenten Olaf Lies bislang zu wenig, welches Ergebnis sie eigentlich mit ihren Reformplänen erreichen will. Vielleicht sind viele Menschen bereit zu Reformen und auch Veränderungen, aber sie müssen doch wissen, wofür sie das Ganze tun. Was ist am Ende das Bessere, das entsteht? Das zu transportieren ist der Bundesregierung bisher nicht gut genug gelungen, so die Kritik von Lies gegenüber den Kollegen der Deutschen Presseagentur. Er wünsche sich jetzt einen Schulterschluss für eine Aufbruchstimmung im Land und da nehme er auch alle in die Pflicht, die Politik, die Wirtschaft, die Gewerkschaften und auch die Verbände, so Niedersachsens Ministerpräsident Olaf Lies. Die in Schieflage geratene Volksbank Braunschweig-Wolfsburg holt einen Sanierungsexperten in den Vorstand. Heiner Arnoldi sei mit sofortiger Wirkung als weiteres Mitglied in den Vorstand bestellt worden, teilte Niedersachsens zweitgrößte Volksbank jetzt mit. Der 62-Jährige solle schwerpunktmäßig die erforderliche Restrukturierung vorantreiben und damit maßgeblich zur Sanierung beitragen, hieß es in einer Mitteilung. Der Sommer, der legt ganz plötzlich ab morgen dann doch noch den Turbo ein. Nach den zuletzt eher kühlen Temperaturen mit viel Wind und Regen steigt das Thermometer ab morgen deutlich an. Ab Donnerstag können dann teils in Niedersachsen an die 35 Grad erreicht werden. Laut dem Deutschen Wetterdienst ruhen dann aber eben auch in der schwülen Luft teils heftige Unwetter, besonders im Nordwesten.
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9: Hier steht ihr aktuell am längsten. Auf der A2 Richtung Dortmund gibt es zwischen Hannover-Langenhagen und Wunstorf-Lute 11 Kilometer stockenden Verkehr. In der Gegenrichtung stockt es auf 3 Kilometern zwischen Bad Nenndorf und Wunstorf-Lute. Auf der A1 Richtung Osnabrück staut es sich zwischen Opphusen-Bremen-Mahndorf und Bremen-Arsten auf 5 Kilometern. In der Gegenrichtung gibt es 4 Kilometer Stau zwischen dem Dreieck Stur und Bremen-Arsten. Auf der A30 Richtung Osnabrück staut es sich zwischen Lotte und Haßbergen-Gaste auf 3 Kilometern wegen einer ungesicherten Unfallstelle. Ebenfalls auf der A30 Richtung Osnabrück besteht Gefahr durch eine ungesicherte Unfallstelle auf allen Fahrstreifen zwischen dem Kreuz Lotte-Osnabrück und Haßbergen-Gaste. Habt eine gute und sichere Fahrt.
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9: In Isernhagen sind es aktuell 22 Grad, in Alfeld ebenfalls 22. In Laatzen messen wir 23 Grad. In der Nacht sinkt das Thermometer auf milde 14 Grad. So wird das Wetter morgen. Es erwartet euch ein Tag mit Sonne, Wolken und etwas Regen bei anfangs 14 Grad. Im Laufe des Tages steigt das Thermometer auf bis zu 26 Grad an.
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1: Es gibt vor allem was Neues von unserem aller Lieblings-Streaming-Dienst Spotify. Das sage ich jetzt mal so halb sarkastisch, weil die sind ja auch für ein paar kontroverse Aussagen bekannt, ne? Haben ja vor einiger Zeit zum Beispiel gesagt, hey, wenn du jetzt als Künstler auf Spotify nicht genug an der Musik verdienst, dann liegt das einfach daran, dass du viel zu wenig Musik rausbringst. Ist ja klar, ne? Naja, jetzt ist wieder ein neues Feature geplant und zwar Reserved. Da geht's um Konzerttickets. Konzerte sind ja mittlerweile ziemlich teuer geworden und werden trotzdem immer beliebter. Man kennt's, dann ist man in der Warteschlange mit 70.000 anderen und kriegt dann einfach keine Tickets. Bestes Beispiel, die Foo Fighters oder Guns N' Roses. Gibt's ja auch gerade bei uns im super heißen Konzertsommer. Ja, und Spotify versucht da jetzt zu helfen. Und zwar mit dem neuen Feature Reserved. Da sollen dann Superfans die Chance auf einen exklusiven Vorverkauf bekommen. Also man muss einfach nur super viel streamen. Und wenn du die am meisten streamst, dann sollst du anscheinend einfacher an Konzerttickets kommen. Wie genau das dann funktioniert soll. Und das ist doch bestimmt auch irgendwie ausnutzbar. Also naja, es soll da jetzt so eine Testphase geben. Ich sag ganz ehrlich, meldet euch einfach in unserer App an für Guns N' Roses Tickets. Ich glaube, da ist die Chance höher.
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1: Apropos Konzerte. Am 4. Juli gibt's zum 250-jährigen Jubiläum der USA, alles Gute, ein Benefizkonzert. Und da haben jetzt schon ein paar zugesagt. Unter anderem der amerikanische Sänger Chris Stapleton und eine meiner Lieblingsbands, die Smashing Pumpkins, sind dabei. Und da sollen wohl auch noch ein paar mehr folgen. Ab heute ist Vorverkauf, also wenn ihr zufälligerweise gerade in den USA seid und euch die WM anschaut, das kann ja sein, dann könnt ihr euch das sogar anschauen. Für alle anderen gibt's aber auch einen Livestream und das waren die Rock'n'Pop News für heute, den 16.06.
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0: aus der Morning Walk Show. Und morgen ist Eggers wieder da. Der Feine, er hat sich nämlich heute mal freigenommen, weil er Geburtstag hat. Das heißt, wir müssen zwei Sachen morgen unbedingt machen, nämlich erstmal abchecken, ob sich der werte Herr Kollege hier wieder darum drückt, etwas zum Geburtstag auszugeben. Das lassen wir nicht zu. Und dann müssen wir, glaube ich, auch mal unser Birakel auf den ersten Prüfstand stellen, weil da haben wir aktuell, glaube ich, alles falsch orakelt, was nur geht. Aber gut, wer soll bei diesen Ergebnissen schon richtig liegen?
1: Ich würde es nicht wundern, wenn das Ding für Spanien zweistellig ausgeht. 10-1.
0: Einschalten lohnt sich, wie immer, wenn ihr Bock habt. Seid mit dabei von 5 bis 10.
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3: Fans von Polizeiserien, aufgepasst. Simone Clark von The Rookie hat übrigens auch ihre eigene Serie, The Rookie Feds.
4: Brauchen Sie einen Fahrer?
5: John Nolan. Bald werden die Leute anfangen zu reden.
4: Ach, ist mir doch egal.
5: Simone Clark, FBI. Und die Tatsache, dass ich hier bin, sollte Ihnen eine Scheißangst einjagen.
3: Simone hat ihre Grundausbildung beim FBI beendet und darf jetzt als Training Agent die ersten Fälle bearbeiten. Reibungslos läuft es dabei natürlich nicht immer.
5: Danny ist hier. Ich sitze in der Falle.
3: Aber die sympathische Draufgängerin gibt nicht auf. Und so erwarten euch viele spannende Fälle und auch der ein oder andere Schreckmoment.
6: FBI! Das ist ein steriler OP-Saal. Raus hier!
5: Sie führen hier wohl heimlich Schönheitsoperationen durch, was? Ist das Ihr Patient?
6: Das ist Victor Quinn-Kellen.
7: Die Nummer 9 auf der FBI Most Wanted-Liste.
5: Durch meinen Informanten haben wir einen der meistgesuchten Verbrecher der Welt gefasst.
3: Also, für alle, die die Originalserie eh schon lieben, ist das Spin-off The Rookie Feds auf jeden Fall eine schöne Option. Zu sehen gibt es die Serie bei Disney+.
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3: Ich bin Tine Klimach. US-Präsident Trump hat eine Rückkehr zu Ölsanktionen gegen Russland in Aussicht gestellt, die vorübergehend auf Eis liegen. Bald werde man in der Lage sein, das tun zu können, sagte Trump vor Journalisten auf dem G7-Gipfel am Genfer See. Er begründete es damit, dass Öl wieder fließe. Er legte sich aber nicht auf einen möglichen Zeitpunkt fest. Es blieb auch unklar, ob Trump dann womöglich nur zum Status quo der Sanktionen zurückkehren will oder ob er darüber hinaus weitere Sanktionen anvisiert, die Russland schaden sollen. Veggie-Burger dürfen auch künftig Veggie-Burger heißen. Andere Bezeichnungen könnten für vegetarische Produkte in der EU bald tabu sein. Das EU-Parlament hat sich dafür ausgesprochen, Begriffe wie Speck, Hühnchen oder Rebchen nur noch für Fleischprodukte zu erlauben.
4: Für Verbraucher bleibt vieles erstmal beim Alten. Veggie-Burger, Tofu-Wurst oder Sojaschnitzel dürfen weiter so heißen. Die EU will aber bei einigen Begriffen eine Grenze ziehen. Namen wie Veggie-Hühnchen oder pflanzlicher Speck könnten künftig von den Verpackungen und Speisekarten verschwinden. Bevor die neuen Regeln gelten, müssen aber noch die EU-Staaten zustimmen. Bundesernährungsminister Reiner sieht das Ganze kritisch. Er hält die neuen Vorgaben für unnötigen Mehraufwand für die Hersteller. Zoe Tassovali, Redaktion.
3: 8 Monate nach der Messerattacke auf die SPD-Politikerin Iris Stalze aus NRW hat die Staatsanwaltschaft Anklage erhoben. Beschuldigt wird die 17-jährige Tochter der Politikerin. Ihr wird gefährliche Körperverletzung vorgeworfen.
5: Mehrmals habe die Jugendliche auf ihre Mutter mit Messern eingestochen, sagt die Anklage. Warum? Dazu schweigt die junge Frau. Viele haben aber noch die Bilder von damals im Kopf, die Rettungshubschrauber vor dem Haus, die vielen Einsatzkräfte. Gerüchte gab es über Gewalt in der Familie. Viele hat die Tat fassungslos gemacht, nachdenklich. Die Kommunalpolitikerin selbst hat sich körperlich schnell erholt und ihren Job als Bürgermeisterin angetreten. Claudia Wächter, Nachrichtenredaktion.
3: Zum Sport. Joshua Kimmich erwartet nach dem 7:1-Torfest gegen Curaçao jetzt eine ernsthafte WM-Standortbestimmung für die Fußballnationalmannschaft. Es werden Prüfsteine auf uns zukommen, an denen man erkennen kann, wo wir stehen, sagte der Kapitän der DFB-11 bei einer Pressekonferenz in Winston-Salem. Das kommende WM-Gruppenspiel ist am Samstagabend in Toronto gegen die Elfenbeinküste.
6: Und jetzt für euch das Niedersachsen-Update mit Christian Schmidt. Die Bundesregierung von Kanzler Merz vermittelt für Ministerpräsident Lies bislang zu wenig, welches Ergebnis sie mit ihren Reformplänen erreichen will. Vielleicht sind viele Menschen bereit zu Reform und Veränderung, aber sie müssen doch wissen, wofür sie das tun, so die Kritik von Lies. Die in Schieflage geratene Volksbank Braunschweig-Wolfsburg holt einen Sanierungsexperten in den Vorstand. Heiner Arnoldi sei mit sofortiger Wirkung als weiteres Mitglied in den Vorstand bestellt worden, so Niedersachsens zweitgrößte Volksbank. Und der Sommer, der legt ab morgen den Turbo ein. Bis Sonntag können teils an die 35 Grad bei uns erreicht werden.
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7: Hier steht ihr aktuell am längsten. Auf der A1 Richtung Bremen gibt es zwischen Brinkum und Bremen-Asten 4 Kilometer Stau. In der Gegenrichtung, Richtung Osnabrück, stockt der Verkehr zwischen Opphusen und Bremen-Asten auf 4 Kilometern. Auf der A30 Richtung Osnabrück staut es sich zwischen Lotte und Hasbergen-Gaste auf 3 Kilometern. Im weiteren Verlauf läuft zwischen dem Kreuz Lotte-Osnabrück und Hasbergen-Gaste eine Unfallaufnahme auf dem Standstreifen. Auf der A2 Richtung Dortmund stockt der Verkehr zwischen Garbsen und Wunstorf-Lute auf 3 Kilometern. Ebenfalls Richtung Dortmund gibt es zwischen Wunstorf-Kohlenfeld und Lauenau 1 Kilometer Stau. Habt eine gute und sichere Fahrt.
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7: In Alfeld zeigt das Thermometer 22 Grad. In Sehende ebenfalls 22, genauso wie in Lehrte mit 22 Grad. In der Nacht sinkt das Thermometer auf milde 14 Grad. So wird das Wetter morgen. Es erwartet euch ein Tag mit Sonne, Wolken und etwas Regen bei anfangs 14 Grad. Im Laufe des Tages steigt das Thermometer auf bis zu 26 Grad an.
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6: Wunderschönen Dienstagabend zusammen. Ich bin Martin Fischer. Hoffe, ihr seid alle schon gut im Feierabend angekommen. Falls es noch ein bisschen länger dauert, dann keine Sorge, ich bin hier auch noch ein bisschen am Start. Wir hören gleich nochmal rein in das Original oder Cover von heute. Das ist ein Punk-Rock-Classic. Mehr will ich aber nicht verraten. Das gibt's gleich in einer Viertelstunde. Bis dahin hören wir hier einen für die gute Laune. Damit kann man reinstarten in den Feierabend auf jeden Fall. Das sind die New Radicals. You get what you give. Bis gleich.

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1: Das ist ja die Frage und jeder hat ja so ein bisschen die Musik, die eigene Teenagerzeit beschreibt, oder? Kommt natürlich auch darauf an, wann man denn jetzt geboren ist. Da können ganz viele von euch wahrscheinlich ganz viele verschiedene Stories erzählen. Bei mir war es ein Album aus dem Jahr 1994, das ich rauf und runter gehört habe wie sonst was. Und von dem stammt der heutige Song. Da muss ich nur die erste Sekunde von abspielen. Ja, erkennt man direkt Basket Case vom Album Dookie, Green Day. Hab bis heute ein Poster davon im Zimmer. Das war die dritte Single, aber wurde dann mit der Zeit der größte Song vom Album. So, das kam damals 1994 in dieser komischen Post-Grunge-Ära raus. Also die Rockmusik damals, die war ja super von Nirvana geprägt. Die gab's aber auch schon nicht mehr. Aber auch Pearl Jam und Soundgarden, das war alles relativ düster, dreckig, vielschichtig mit eher dunklen Texten. Und viele Punkbands, die hatten darauf einfach gar keinen Bock mehr. Also ging's wieder zurück zu den Basics, kurze Songs, geile Riffs und Songs darüber, was man selber für ein Loser ist. Das Movement haben Green Day damals quasi mit angeführt. Und den Einfluss, den hat man noch in den 2000ern gespürt. Da war ja Avril Lavigne groß im Kommen, hat Green Day immer zu ihren größten Einflüssen gezählt und die oft live gecovert, wie zum Beispiel auch Basket Case 2003. So, was spielen wir jetzt? Ich habe da ja eine relativ klare Meinung, aber wir schauen zuerst mal in Instagram vorbei. So, da sind es zum aktuellen Stand 85% fürs Original. Relativ klare Sache, aber ein bisschen Expertise aus WhatsApp brauchen wir auch noch. Erik, auf dich kann man sich immer verlassen. Was sagst du?
2: Moin Martin,
1: moin.
2: Erik hier. Ja, Original oder Cover, also Hit aus meiner Jugend, so Mitte der 90er in der Pubertät, ein bisschen am Rebellieren. Natürlich hat man den Song rauf und runter gehört. Und da geht auch nur das Original. Also sorry, die Version von Avril Lavigne, weiß ich nicht. Für mich klingt das ein bisschen wie Kermit der Frosch auf LSD. Also da geht heute nur das Original.
1: Alles klar, vielen Dank, Erik. Danke an alle, die abgestimmt haben. Ich bin komplett dabei. Das Cover gibt mir nicht genug. Da hätte die Avril schon noch mal ein bisschen mehr auf die Kacke hauen können, oder? Glasklare Sache heute. Original schlägt Cover. Kleine Reise zurück in die Teenie-Jahre. Hier sind Green Day, Basket.

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3: Mit Christian Schmidt und die Bundesregierung von Kanzler Friedrich Merz, die vermittelt für Ministerpräsidenten Olaf Lies bislang zu wenig, welches Ergebnis sie eigentlich mit ihren Reformplänen erreichen will. Vielleicht sind viele Menschen bereit zu Reformen und auch Veränderungen, aber sie müssen doch wissen, wofür sie das Ganze tun. Was ist am Ende das Bessere, das entsteht? Das zu transportieren ist der Bundesregierung bisher nicht gut genug gelungen, so die Kritik von Lies gegenüber den Kollegen der Deutschen Presseagentur. Er wünsche sich jetzt einen Schulterschluss für eine Aufbruchstimmung im Land und da nehme er auch alle in die Pflicht, die Politik, die Wirtschaft, die Gewerkschaften und auch die Verbände, so Niedersachsens Ministerpräsident Olaf Lies. Die in Schieflage geratene Volksbank Braunschweig-Wolfsburg holt einen Sanierungsexperten in den Vorstand. Heiner Arnoldi sei mit sofortiger Wirkung als weiteres Mitglied in den Vorstand bestellt worden, teilt der Niedersachsens zweitgrößte Volksbank jetzt mit. Der 62-Jährige solle schwerpunktmäßig die erforderliche Restrukturierung vorantreiben und damit maßgeblich zur Sanierung beitragen, hieß es in einer Mitteilung. Der Sommer, der legt ganz plötzlich ab morgen dann doch noch den Turbo ein. Nach den zuletzt eher kühlen Temperaturen mit viel Wind und Regen steigt das Thermometer ab morgen deutlich an. Ab Donnerstag können dann teils in Niedersachsen an die 35 Grad erreicht werden. Laut dem Deutschen Wetterdienst ruhen dann aber eben auch in der schwülen Luft teils heftige Unwetter, besonders im Nordwesten.
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5: Auf der A2 Richtung Dortmund stockt der Verkehr zwischen Wunstorf-Kohlenfeld und Lauenau auf 3 Kilometern. Auf der A30 Richtung Osnabrück läuft zwischen dem Kreuz Lotte-Osnabrück und Haßbergen-Gaste die Unfallaufnahme auf dem Standstreifen. Gute Fahrt.
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5: In Basinghausen sind es aktuell 21 Grad, genauso in Grasdorf und auch in Isernhagen. In der Nacht sinkt das Thermometer auf milde 14 Grad. So wird das Wetter morgen. Es erwartet euch ein Tag mit Sonne, Wolken und etwas Regen bei anfangs 14 Grad. Im Laufe des Tages steigt das Thermometer auf bis zu 26 Grad an.
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1: Die Toten Hosen haben ihr letztes Album draußen und daraus gibt's jetzt nur

0: hört man ja alle Seiten der Hosen, jede Facette. Und bei dieser Nummer wagen sie einen gespannten Blick in die etwas unsichere Zukunft.
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0: Hier ist die dritte Single-Auskopplung aus dem letzten Hosenalbum. Trink aus, wir müssen gehen. Hier ist Nur nach vorn.
1: Jetzt.

Die Beastie Boys, Fight for Your Right. Ich bin Martin Fischer, wir haben 7:45, das heißt, ich mache mich jetzt langsam wieder auf den Weg. Wir hören uns wie immer morgen ab 14 Uhr wieder in alter Frische und ich lasse euch allein mit einem riesen Rockklassiker, wunderschönes Ding, die Rolling Stones, Anybody Seen My Baby. Ich hoffe, ihr habt noch einen schönen Dienstagabend. Macht's gut, bis morgen.

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7: Ich bin Tine Klimach. Nach den Gesprächen beim G7-Gipfel zeigt sich Bundeskanzler Friedrich Merz vorsichtig optimistisch. Vor allem den Austausch mit US-Präsident Trump bewertet er als positiv. Die Themen waren neben dem Ukraine-Krieg auch das Abkommen zwischen den USA und dem Iran.
8: Das muss jetzt sehr schnell der Einstieg in die zweite Verhandlungsphase gelingen. Insbesondere die Straße von Hormuz muss schnell und uneingeschränkt geöffnet werden. Und Iran muss sein nukleares Programm nachprüfbar beenden. Der vereinbarte Frieden muss einfach halten.
7: Das Rahmenabkommen zwischen den USA und dem Iran soll am Freitag in der Schweiz unterzeichnet werden. Eine weitere Verhandlungsrunde soll nach iranischen Angaben direkt nach der Unterzeichnung beginnen. Nach jahrelangem Ringen ist der nächste Schritt im Handelsstreit zwischen der EU und den USA gemacht. Das Europaparlament hat das umstrittene Zollabkommen gebilligt. Allerdings knüpfen die Abgeordneten ihre Zustimmung an klare Bedingungen.
9: Das EU-Parlament hatte die Zustimmung zum Handelsdeal mit den USA verzögert, denn zwischenzeitlich hatte US-Präsident Trump wieder höhere Zölle als vereinbart angekündigt. Das Parlament knüpfte sein Ja also an zwei Bedingungen. Erstens können die Vereinbarungen wieder ausgesetzt werden, falls neue US-Erhöhungen kommen. Und zweitens solle Trump Zölle auf Waschmaschinen und Produkte mit Stahlanteil auf 15% reduzieren. Falls nicht, will die EU ebenfalls solche Zölle prüfen. Aus Brüssel, Dieter Ebeling.
7: Deutschland hat 32 Afghanen per Charterflug in ihre Heimat abgeschoben. Das teilte ein Sprecher des Bundesinnenministeriums auf Nachfrage mit. Unter den ausgewiesenen Männern waren Straftäter, die unter anderem wegen Vergewaltigung, Tötungsdelikten, sexuellen Missbrauchs von Kindern und Drogenhandels verurteilt worden waren. Die Ausreisepflichtigen kamen aus Nordrhein-Westfalen, Schleswig-Holstein, Bayern, Niedersachsen und Baden-Württemberg. Wer in Deutschland ins kühle Nass springen will, kann das fast überall ohne Angst vor gesundheitsgefährdenden Bakterien tun. Pünktlich zur Badesaison bescheinigt ein Bericht der Europäischen Umweltagentur Europas Badegewässern überwiegend eine ausgezeichnete Wasserqualität. Es wurden dazu mehr als 22.000 Badestellen ausgewertet. Das Ergebnis? In der EU wiesen knapp 85% der Badestellen im vergangenen Jahr eine exzellente Wasserqualität auf. 96% erfüllten immerhin die EU-Mindeststandards.
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10: Auf der A7 Richtung Hamburg, zwischen Hannover, Großburg-Wedel und Mellendorf, liegen ausgelaufene Flüssigkeiten auf der Fahrbahn. Im weiteren Verlauf, zwischen Bad Fallingbostel und Dorfmark, blockiert ein Plastikteil die Fahrbahn. Gute Fahrt.
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10: Bei euch in Burgwedel sind es aktuell 18 Grad. In Hannover messen wir 21 Grad und Gerden meldet 20 Grad. In der Nacht sinkt das Thermometer auf milde 15 Grad. So wird das Wetter morgen. Es erwartet euch ein Tag mit teilweise bewölktem Himmel und Regen bei anfangs 15 Grad. Im Laufe des Tages steigt das Thermometer auf bis zu 26 Grad an.
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1: Die Foo Fighters pushen ihr neues Album Your Favorite Toy schön weiter, jetzt mit Window.

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4: Ich bin Tine Klimach. Die USA und führende europäische Staaten wollen den Druck auf Russland weiter erhöhen, um ein Ende des Ukraine-Kriegs zu erzwingen. Beim G7-Gipfel im französischen Evian stimmten nach Angaben von Kanzler Merz die Staats- und Regierungschefs inklusive US-Präsident Trump überein, dass sich die Lage der Ukraine deutlich verbessert hat. Um Russland an den Verhandlungstisch zu bringen, solle nun die Unterstützung für Kiew weiter verstärkt und gleichzeitig der Druck auf Moskau erhöht werden. In Berlin hat heute das Zentrum zur Abwehr hybrider Bedrohungen die Arbeit aufgenommen. Mit dem neuen Zentrum sollen Kampagnen und Attacken von Staaten wie Russland frühzeitig erkannt werden.
5: Vertreter verschiedener Organisationen sollen hier in Zukunft regelmäßig zusammenkommen. Dazu gehören zum Beispiel die Nachrichtendienste, die Polizeibehörden von Bund und Ländern und das Bundesamt für Sicherheit in der Informationstechnik. So sollen sie hybride Angriffe früh genug erkennen und im besten Fall verhindern. Gemeint sind damit Angriffe, die militärische, wirtschaftliche, geheimdienstliche und propagandistische Mittel kombinieren, also zum Beispiel Cyberattacken und die Beeinflussung der öffentlichen Meinung, besonders vor Wahlen. Fiona Reinhardt, Nachrichtenredaktion.
4: Kurz vor dem Ende des Tankrabatts zieht die Monopolkommission eine erste Bilanz. Demnach kam die Steuersenkung an den Zapfsäulen größtenteils bei den Autofahrern an. Ein kleiner Teil der Entlastung blieb nach Einschätzung des Beratungsgremiums allerdings bei den Mineralölunternehmen hängen.
6: Bis zu 200 Millionen Euro haben die Mineralölkonzerne eingesackt. Vor allem beim Diesel haben sie danach die Steuersenkungen nicht komplett an die Autofahrer weitergegeben. Doch der Branchenverband wehrt sich, sagt, stimmt absolut nicht. Auffällig ist allerdings, dass der Rabatt je nach Region unterschiedlich weitergegeben wurde. Im Norden, da gab's den höchsten Preisrückgang, im Süden dagegen, da fiel er geringer aus. Claudia Wächter, Nachrichtenredaktion.
4: Rund 8 Monate nach der lebensbedrohlichen Messeattacke auf die SPD-Politikerin Iris Stalzer aus Herdecke in NRW ist ihre Tochter wegen gefährlicher Körperverletzung angeklagt worden. Das sagte der ermittelnde Oberstaatsanwalt der dpa. Im vergangenen Oktober war es zu einer Gewalttat gegen Stalzer im Haus der Familie gekommen. Die Staatsanwaltschaft wirft der Jugendlichen vor, ihrer Mutter mehrere Messerstiche zugefügt zu haben. Das Amtsgericht Hagen prüfe nun die Zulassung der Anklage.
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7: Auf der A7 Richtung Hamburg steht zwischen Soltau Süd und Soltau Ost ein Fahrzeug auf dem Standstreifen. Der Verkehr fließt. Gute Fahrt.
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7: In Alfeld zeigt das Thermometer aktuell 17 Grad. In Mellendorf sind es 21 Grad, genauso in Sehnde. In der Nacht sinkt das Thermometer auf milde 15 Grad. So wird das Wetter morgen. Es erwartet euch ein Tag mit teilweise bewölktem Himmel und Regen bei anfangs 15 Grad. Im Laufe des Tages steigt das Thermometer auf bis zu 26 Grad an.
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0: Marketing-Experten sagen, die nächsten 3 Sekunden entscheiden, ob du dranbleibst oder nicht. Und, hat's funktioniert? Dann gleich weiter so. Metallica.

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1: Kombiniere Rock, Pop, Indie, Emo und Post-Grunge mit ein bisschen Elektro und du hast lieb. When all your energies come back. Die noch alles komplett selber macht. Singen, spielen, abmischen, produzieren und rausbringen. Sehr geiler Vibe.
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1: Hier sind Lieb mit Energies.
0: Yes.

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3: Ich bin Ursula Winkler. Bundeskanzler Merz sieht nach den Gesprächen beim G7-Gipfel im französischen Evian neue Chancen für Fortschritte im Ukraine-Krieg. Auch die Gespräche mit US-Präsident Trump bewertet er positiv.
4: Merz spricht von einem Tag der Hoffnung. Europa und die USA wollen die Ukraine weiter unterstützen und den Druck auf Russland erhöhen. Merz hat außerdem den Eindruck, dass sich Trump der europäischen Sicht immer weiter annähert. Der US-Präsident war demnach kooperativ und er hat wohl auch sehr aufmerksam zugehört. Mit Blick auf den Iran sagte Merz, Deutschland wäre grundsätzlich bereit, sich an einer möglichen Sicherung der Straße von Hormuz zu beteiligen. Eine finale Entscheidung gibt es aber noch nicht. Tine Klimach, Berlin.
3: Innenminister Dobrindt hat Kritik an der neuerlichen Abschiebung von Afghanen in ihr Heimatland zurückgewiesen. Es gehe hier um Menschen, die schwere Straftaten begangen hätten und aus der Haft abgeschoben worden seien, sagte er bei einer CDU-Veranstaltung im Hamburger Rathaus. In der vergangenen Nacht waren vom Flughafen Leipzig-Halle aus 32 Afghanen per Charterflug in ihr Heimatland abgeschoben worden. Veggie-Burger dürfen auch künftig Veggie-Burger heißen. Andere Bezeichnungen könnten für vegetarische Produkte in der EU aber bald tabu sein. Das Europaparlament hat sich dafür ausgesprochen, Begriffe wie Speck, Hühnchen oder Rippchen nur noch für Fleischprodukte zu erlauben.
5: Für Verbraucher bleibt vieles erstmal beim Alten. Veggie-Burger, Tofu-Wurst oder Sojaschnitzel dürfen weiter so heißen. Die EU will aber bei einigen Begriffen eine Grenze ziehen. Namen wie Veggie-Hühnchen oder pflanzlicher Speck könnten künftig von den Verpackungen und Speisekarten verschwinden. Bevor die neuen Regeln gelten, müssen aber noch die EU-Staaten zustimmen. Bundesernährungsminister Reiner sieht das Ganze kritisch. Er hält die neuen Vorgaben für unnötigen Mehraufwand für die Hersteller. Zoe Tassovali, Nachrichtenredaktion.
3: Beste Voraussetzungen für den Badesommer. Wer in Deutschland ins kühle Nass springen will, kann das fast überall ohne Angst vor gesundheitsgefährdenden Bakterien tun. Die Europäische Umweltagentur bescheinigt Europas Badegewässern überwiegend eine ausgezeichnete Wasserqualität. Dazu wurden mehr als 22.000 Badestellen ausgewertet. Besonders gut planschen lässt es sich demnach in Zypern und Griechenland, gefolgt von Bulgarien, Österreich, Luxemburg und Dänemark.
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6: Auf der A21 Richtung Osnabrück zwischen Bremen-Brinkum und dem Dreieck Stur liegen Gegenstände auf der Fahrbahn. Auf der A27 zwischen Altenwalde und Nordholz sind in beiden Richtungen Rehe unterwegs. Auf der A29 Richtung Oldenburg zwischen Sandkrug und dem Kreuz Oldenburg-Ost liegen ebenfalls Gegenstände auf der Fahrbahn. Gute Fahrt!
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6: In Lehrte sind es aktuell 19 Grad, in Hannover ebenfalls 19 und in Alfeld messen wir 17 Grad. In der Nacht sinkt das Thermometer auf milde 15 Grad. So wird das Wetter morgen. Es erwartet euch ein Tag mit teilweise bewölktem Himmel und Regen bei anfangs 15 Grad. Im Laufe des Tages steigt das Thermometer auf bis zu 26 Grad an.

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1: Die Ärzte gehen nächstes Jahr auf Tour, präsentiert von uns. Aber jetzt legt erstmal Sänger Farin Urlaub richtig solo los.

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5: Ich bin Ursula Winkler. Am Rande des G7-Gipfels könnte es ein weiteres Treffen zwischen US-Präsident Trump und dem ukrainischen Präsidenten Zelensky geben. Trump kündigte Gespräche an und Zelensky bestätigte ein mögliches Treffen.
6: Das weitere Treffen zwischen Zelensky und Trump wird als positives Zeichen gesehen. Zunächst nämlich gab es Sorge, welchen Kurs der US-Präsident im Ukraine-Krieg einschlägt und inwieweit er das von Russland angegriffene Land weiter unterstützt. Nach der Arbeitssitzung zur Ukraine hier in Evian aber zeigte sich auch EU-Kommissionspräsidentin von der Leyen optimistisch, dass in die Bemühungen um ein Ende des Kriegs neuer Schwung kommt. Das Blatt wende sich für die Ukraine, meinte sie. Es sei nun der Moment, die Unterstützung für das Land noch einmal deutlich zu verstärken. Michael Evers, Evian.
5: Der in zwei Wochen auslaufende Tankrabatt ist nach Ansicht der Monopolkommission zu einem großen Teil, aber nicht vollständig, bei den Verbrauchern angekommen. In einer ersten Bilanz schätzt das unabhängige Beratergremium der Bundesregierung, dass von den 16,7 Cent Steuererleichterung pro Liter, je nach Kraftstoff, zwischen 15 und 16 Cent weitergegeben wurden. Aktuell sinken die Spritpreise nach der Entspannung im Nahen Osten. Mehr Sicherheit, mehr Sauberkeit und schnellere Reparaturen. Die Deutsche Bahn schickt bundesweit 44 mobile Handwerkerteams an ihre Bahnhöfe. Rund 200 neue Beschäftigte sollen Schäden künftig direkt vor Ort beheben.
7: Kaputte Scheiben, beschmierte Wände oder defekte Sitzbänke sollen künftig nicht mehr wochenlang auf ihre Reparatur warten. Die neuen Teams kümmern sich um genau solche Schäden und sind bundesweit unterwegs. Die Bahn will damit ihre Bahnhöfe sichtbarer in Schuss halten und schneller auf Probleme reagieren. Die Handwerker sind Teil eines größeren Programms, das seit Januar läuft. Dazu gehören auch zusätzliche Sicherheitskräfte und mehr Reinigungsaktionen an vielen Bahnhöfen. Zoe Tassovali, Nachrichtenredaktion.
5: Rund 8 Monate nach der lebensbedrohlichen Messerattacke auf die SPD-Politikerin Iris Stalzer aus Herdecke ist ihre Tochter wegen gefährlicher Körperverletzung angeklagt worden. Im Oktober war es zu einer Gewalttat gegen Stalzer im Haus der Familie gekommen. Die Staatsanwaltschaft wirft der 17-Jährigen vor, ihrer Mutter mehrere Messerstiche zugefügt zu haben. Das Amtsgericht Hagen prüfe nun die Zulassung der Anklage.
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8: Hier steht ihr aktuell am längsten. Auf der A1 Richtung Osnabrück. Zwischen Wildeshausen Nord und Wildeshausen West. Dichter Verkehr mit mindestens 2 Minuten Zeitverlust. Auf der A27 Richtung Walsrode. Zwischen Langwedel und Verden Nord. Dichter Verkehr. Ebenfalls auf der A27 Richtung Bremerhaven, zwischen Bremen über Seestadt und Bremen Industriehäfen, dichter Verkehr. Gute Fahrt.
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8: In Alfeld sind es aktuell 16 Grad. In Mellendorf und Lehrte haben wir jeweils 17 Grad. In der Nacht sinkt das Thermometer auf milde 14 Grad. So wird das Wetter morgen. Es erwartet euch ein Tag mit Sonne, Wolken und etwas Regen. Bei anfangs 14 Grad. Im Laufe des Tages steigt das Thermometer auf bis zu 26 Grad an.
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0: die Simple Man von ihren großen Vorbildern grandios gecovert haben. Ihr Originalgitarrist Jason Todd, der ist auch noch mit der Tochter von Lynyrd Skynyrd-Sänger Ronnie Van Zandt, Melody, verheiratet.
1: Großartig.
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0: Geile Kombo, geiler Südstaaten-Rock. Hier sind Shinedown mit ihrer neuen Scheibe Young Again.
2: 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Yes.

0: nicht möglich. Verwesungsgeruch am Strand?
1: Da gibt es aktuell nämlich am ganzen Strand so kilometerweit angeschwemmtes Seegras, das da überall rumschwimmt. Und das hat wohl so einen ganz fiesen Verwesungsgeruch. Und ja, der verhagelt den Badegästen da ordentlich den Urlaub. Ja, das ist im Grunde genommen fast so schlimm, wie als absoluter Titelfavorit bei der WM gegen einen Fußballzwerg nur 0-0 zu spielen. Aber weiß nicht, wem das jetzt passiert ist. Naja, auf jeden Fall Verwesungsgeruch am Strand, obwohl man da am Playa de Muro ist. Tja, hätte man auch gleich Urlaub am Ballermann machen können.
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3: Ich bin Ursula Winkler. Die Staats- und Regierungschefs der führenden Industrienationen diskutieren wegen der Belastungen der Weltwirtschaft durch den Iran-Krieg über Wege zu einem nachhaltigen Wirtschaftswachstum. Das Thema steht am Abschlusstag des G7-Treffens in Evian auf der Tagesordnung. Kanzler Merz sagte, die geopolitische Lage bleibe ein Stresstest für die Weltwirtschaft. Deswegen wolle man auch über eine Wachstumsagenda sprechen. Gebraucht würden verlässliche Handelsbeziehungen und ein fairer globaler Wettbewerb. Künstliche Intelligenz wird immer wichtiger, nicht nur für die Wirtschaft, sondern auch für die Sicherheit. Bundesinnenminister Dobrindt warnt davor, dass Deutschland bei der KI-Entwicklung den Anschluss verliert und fordert mehr technologische Eigenständigkeit.
4: Wer nicht mitentwickelt, der riskiert zum Opfer zu werden, warnt der Minister. Er will raus aus Abhängigkeiten, aber auch mehr Schutz vor Cyberattacken. Ein Zentrum gegen hybride Bedrohungen hat er gerade in Berlin eröffnet. Eine Art Plattform, damit sich die Sicherheitsbehörden hier besser koordinieren können beim Kampf gegen solche Angriffe. Die kommen vor allem aus China und Russland und haben zum Beispiel auch das Ziel, Wahlen zu beeinflussen, die öffentliche Meinung. Claudia Wächter, Nachrichtenredaktion.
3: Wer diesen Sommer in Deutschland in Seen, Flüssen oder im Meer schwimmen geht, kann das aller Voraussicht nach bedenkenlos tun. Ein Bericht der Europäischen Umweltagentur bescheinigt Europas Badegewässern überwiegend eine ausgezeichnete Wasserqualität.
5: Unter den 29 analysierten Ländern landet Deutschland bei der Badewasserqualität auf Platz 7. Das ist nicht schlecht. Österreich belegte sogar Platz 4. Mehr als 2000 deutsche Badeplätze wurden als exzellent bewertet, 26 nur als ausreichend. Insgesamt hat sich die Qualität der Badegewässer der Untersuchung zufolge in den vergangenen Jahrzehnten deutlich verbessert. Dabei sind Flüsse durch die Bank etwas schlechter zum Baden als Seen. Insgesamt wurden 22.000 Badestellen geprüft, relativ schlecht schnitten dabei Belgien, Ungarn, Polen, Estland und Albanien ab. Dieter Ebeling, Brüssel.
3: Zum Fußball. Mit Frankreich ist nun ein weiterer Turnierfavorit in die WM eingestiegen. Das Team um Superstar Mbappé besiegte Senegal am Abend mit 3:1. Der Weltmeister von 1998 und 2018 wirkte zunächst uninspiriert, kam aber in der zweiten Halbzeit in Fahrt.
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6: Auf der A39 Richtung Wolfsburg ist die Fahrbahn zwischen Wolfsburg-Mörse-Nord und Fallersleben nach einem schweren Unfall voll gesperrt. Im weiteren Verlauf Richtung Wolfsburg gibt es zwischen dem Kreuz Wolfsburg-Königslutter und Flechtdorf dichten Verkehr. Auf der A28 Richtung Oldenburg laufen zwischen Ganderkesee West und Hude Tiere über die Fahrbahn. In der Gegenrichtung Richtung Bremen besteht ebenfalls Gefahr durch Tiere auf der Strecke. Gute Fahrt.
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6: Bei euch in Uetze sind es aktuell 15 Grad, in Gerden und Mellendorf jeweils 14 Grad. In der Nacht sinkt das Thermometer auf milde 14 Grad. So wird das Wetter morgen. Es erwartet euch ein Tag mit Sonne, Wolken und etwas Regen. Bei anfangs 14 Grad, im Laufe des Tages steigt das Thermometer auf bis zu 26 Grad an.
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1: Und jetzt präsentieren wir euch eine geile Kombo aus der Wiege des New Metal, nämlich aus

0: Jawohl, da zeigen uns Hollywood Undead, das nicht nur Linkin Park New Metal aus Kalifornien in die Welt getragen haben. Und diese Jungs haben damals, 2005, ich lieb's, ihre Mucke noch über MySpace verbreitet.
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1: Hier sind Hollywood Undead aus L.A. mit ihrer neuen Scheibe.

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1: Ich bin Ursula Winkler. Bundeskanzler Merz sieht nach den Gesprächen beim G7-Gipfel im französischen Evian neue Chancen für Fortschritte im Ukraine-Krieg. Auch die Gespräche mit US-Präsident Trump bewertet er positiv.
2: Merz spricht von einem Tag der Hoffnung. Europa und die USA wollen die Ukraine weiter unterstützen und den Druck auf Russland erhöhen. Merz hat außerdem den Eindruck, dass sich Trump der europäischen Sicht immer weiter annähert. Der US-Präsident war demnach kooperativ und er hat wohl auch sehr aufmerksam zugehört. Mit Blick auf den Iran sagte Merz, Deutschland wäre grundsätzlich bereit, sich an einer möglichen Sicherung der Straße von Hormuz zu beteiligen. Eine finale Entscheidung gibt es aber noch nicht. Tine Klimach, Berlin.
1: Veggie-Burger dürfen auch künftig Veggie-Burger heißen. Andere Bezeichnungen könnten für vegetarische Produkte in der EU aber bald tabu sein. Das Europaparlament hat sich dafür ausgesprochen, Begriffe wie Speck, Hühnchen oder Rippchen nur noch für Fleischprodukte zu erlauben.
3: Für Verbraucher bleibt vieles erstmal beim Alten. Veggie-Burger, Tofu-Wurst oder Sojaschnitzel dürfen weiter so heißen. Die EU will aber bei einigen Begriffen eine Grenze ziehen. Namen wie Veggie-Hühnchen oder pflanzlicher Speck könnten künftig von den Verpackungen und Speisekarten verschwinden. Bevor die neuen Regeln gelten, müssen aber noch die EU-Staaten zustimmen. Bundesernährungsminister Reiner sieht das Ganze kritisch. Er hält die neuen Vorgaben für unnötigen Mehraufwand für die Hersteller. Zoe Tassovali, Nachrichtenredaktion.
1: Beste Voraussetzungen für den Badesommer. Wer in Deutschland ins kühle Nass springen will, kann das fast überall ohne Angst vor gesundheitsgefährdenden Bakterien tun. Die Europäische Umweltagentur bescheinigt Europas Badegewässern überwiegend eine ausgezeichnete Wasserqualität. Dazu wurden mehr als 22.000 Badestellen ausgewertet. Besonders gut planschen lässt es sich demnach in Zypern und Griechenland, gefolgt von Bulgarien, Österreich, Luxemburg und Dänemark. Zum Fußball. Mit Frankreich ist nun ein weiterer Turnierfavorit in die WM eingestiegen. Das Team um Superstar Mbappé besiegte Senegal am Abend mit 3:1. Der Weltmeister von 1998 und 2018 wirkte zunächst uninspiriert, kam aber in der zweiten Halbzeit in Fahrt.
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4: Auf der A39 Richtung Wolfsburg ist die Fahrbahn zwischen Wolfsburg-Mörsen-Nord und Fallersleben nach einem schweren Unfall voll gesperrt. Im weiteren Verlauf zwischen dem Kreuz Wolfsburg-Königslutter und Flechtorf gibt es dichten Verkehr mit mindestens 6 Minuten Zeitverlust. Gute Fahrt.
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4: In Hannover sind es aktuell 14 Grad. Genauso viel haben wir in Wunstorf und auch in Isernhagen messen wir 14 Grad. In der Nacht sinkt das Thermometer auf milde 14 Grad. So wird das Wetter morgen. Es erwartet euch ein Tag mit Sonne, Wolken und etwas Regen. Bei anfangs 14 Grad. Im Laufe des Tages steigt das Thermometer auf bis zu 26 Grad an.
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1: Ich sage All American Rejects. Ihr sagt
2: Gives You Hell.
1: Ja.

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1: Ich bin Ursula Winkler. Die USA und die anderen G7-Staaten wollen mit zusätzlichem Druck auf Russland die Bemühungen um ein Ende des Ukraine-Kriegs intensivieren. In einer Erklärung der Staats- und Regierungschefs vom Gipfeltreffen im französischen Evian heißt es, man werde die Sanktionen verschärfen, auch im Öl- und Gassektor. Außerdem habe man vereinbart, die Lieferung von weitreichenden Waffen und Luftverteidigungskapazitäten auszuweiten. Neben zusätzlichen Waffen versprechen die G7-Staaten der Ukraine auch zusätzliche Unterstützung, um den kommenden Winter zu bewältigen. Kurz vor dem Ende des Tankrabatts zieht die Monopolkommission eine erste Bilanz. Demnach kam die Steuersenkung an den Zapfsäulen größtenteils bei den Autofahrern an. Ein kleiner Teil der Entlastung blieb aber bei den Mineralölunternehmen hängen.
2: Cent um Cent läppert sich. Bis zu 200 Millionen Euro haben die Mineralölkonzerne eingesackt. Vor allem beim Diesel haben sie danach die Steuersenkungen nicht komplett an die Autofahrer weitergegeben. Doch der Branchenverband wehrt sich, sagt, stimmt absolut nicht. Auffällig ist allerdings, dass der Rabatt je nach Region unterschiedlich weitergegeben wurde. Im Norden, da gab es den höchsten Preisrückgang. Im Süden dagegen, da fiel er geringer aus. Claudia Wächter, Nachrichtenredaktion.
1: Drohen Postbankkunden bald längere Wartezeiten am Schalter? Die Gewerkschaft Verdi hat die Tarifverhandlungen mit der Deutschen Bank für gescheitert erklärt. Heute startet die Gewerkschaft unter der Belegschaft eine Urabstimmung über unbefristete Streiks.
3: Stimmen 75% für unbefristete Streiks, könnte es für Postbankkunden erneut aufwendiger werden, bei Callcentern durchzukommen oder sich in der Filiale beraten zu lassen. Schon in den letzten Wochen hatte es mehrfach Warnstreiks gegeben. Verdi fordert 8% mehr Geld, mindestens aber 300 Euro mehr im Monat. Azubis sollen 200 Euro mehr bekommen. Denn von den Rekordgewinnen der Konzernmutter Deutscher Bank würden die Beschäftigten kaum profitieren, hieß es. Auch pocht Verdi auf Beschäftigungs- und Standortgarantien und ein Recht auf Weiterbildung für die Beschäftigten. Tanja Wagner, Nachrichtenredaktion.
1: Zum Fußball. Mit Frankreich ist nun ein weiterer Turnierfavorit in die WM eingestiegen. Das Team um Superstar Mbappé besiegte Senegal am Abend mit 3:1. Der Weltmeister von 1998 und 2018 wirkte zunächst uninspiriert, kam aber in der zweiten Halbzeit in Fahrt.
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4: Auf der A39 Richtung Wolfsburg zwischen Mörse Nord und Fallersleben hat sich ein schwerer Unfall ereignet. Die Fahrbahn ist voll gesperrt. Auf der A38 Richtung Göttingen steht ihr zwischen Ahrenshausen und Friedland im dichten Verkehr. Ebenfalls auf der A38 Richtung Göttingen stehen zwischen dem Heidkopftunnel und Friedland zwei kaputte Lastwagen auf dem Standstreifen. Die Polizei ist vor Ort. Habt eine gute und sichere Fahrt.
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4: Bei euch in Wunstorf sind es aktuell 13 Grad. Genauso in Lehrte und auch Neustadt meldet 13 Grad. In der Nacht sinkt das Thermometer auf milde 20 Grad. So wird das Wetter morgen. Es erwartet euch ein Tag mit teils bewölktem Himmel und Regen bei anfangs 20 Grad. Im Laufe des Tages steigt das Thermometer auf bis zu 27 Grad an.
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